0: nach einem Unfall gesperrt. Die A40 Essen Richtung Duisburg ist zwischen Kreuz Kaiserberg und Kreuz Duisburg wegen Bauarbeiten bis ca. 5 Uhr noch gesperrt. Und dann zum Schluss die Autobahn 516. Hier ist zwischen dem Kreuz Oberhausen und Oberhausen-Eisenheim ebenfalls bis ca. 5 Uhr. Hier allerdings in beiden Richtungen gesperrt. Ihnen unterwegs eine muntere Fahrt durch die Nacht wünsche ich.
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0: Mit Hanno Bauer in Magdeburg.

0: Promises. Eric Clapton in der ARD-Nacht. Promises heißt ja Versprechen, ja. Und wie jeder Mensch freue ich mich auch, so wie die gesamte Radiofamilie, wenn Versprechen gehalten werden. Und Inge aus Bonn hat heute geliefert. Sie hatte nämlich neulich ja geschrieben, dass sie sich Sorgen macht um einen Igel, den sie im Garten so erbärmlich hat schnaufen hören. Und heute hat sie geschrieben: Hallo Herr Bauer, schön wieder Ihre Stimme zu hören. Die Musik ist auch sehr prima. Ich mag gar nicht schlafen gehen. Beim letzten Mal habe ich von meiner großen Sorge um meine Igelin berichtet und sie wollten wissen, wie es mit ihr weiterging. Nun, inzwischen ist sie wieder ganz gesund, kommt jeden Abend und liegt zum Verdauungsschlaf entweder neben meiner Terrassentür oder an der Hauswand zwischen meinen Töpfen mit Tomatenpflanzen. Ich freue mich jede Nacht, wenn ich sie sehe und wenn ich in meinem Garten schaue und an die 7 Kürbisse denke, die dort heranwachsen. Wie geht es mir doch gut? Dieses Glücksgefühl und die Dankbarkeit für so viele kleine Dinge wünsche ich allen Hörern und Hörerinnen. Ihre Inge aus Bonn, 76 Jahre. Inge, ich freue mich so sehr, dass das geklappt hat. Wahrscheinlich hat sich Igelchen da ganz gesund gefressen an den Schnecken, die auf die Tomatentöpfe zuwandern wollten, oder?
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0: Dank guter Pflege und vieler Streicheleinheiten. Ja, auch ein Igel kann man streicheln. Ist doch wunderbar, wenn den Wildtieren geholfen wird. Herzlichen Dank, Inge. Herrlich. Mein Herz jubelt.

Hier ist die ARD-Hitnacht. Und unsere Tortenkönigin Elke aus Ludwigshafen hat sich auch wieder gemeldet, hat geschrieben: Guten Abend an Hanno und die Radiofamilie. Nach einem angenehmen, draußen verbrachten Tag bei 24 Grad mit Sonne hatte ich jetzt mit der Hitnacht noch bei guter, lauter Musik natürlich meine Zeit in der Küche. Denn das ist einfach meine Zeit zum Wursteln. Also richtig Wursteln, hat sie schön geschrieben. Würde ich genauso schreiben, mit SCH nämlich. Und dann hat sie mir die Bilder beigefügt, ihres Treibens da in der Küche. Ja, ein wunderschöner, versunkener Apfelkuchen. Von dem sie aber auch gleich schreibt, der Apfelkuchen ist schon abgeholt worden. Das Mandel-Hefebrot geht noch unterm Küchentuch. Und nun putze ich den Brokkoli für eine Vitalsuppe mit Tomatensauce, mit Käse gefüllten Tortellini. Kirschtomaten und den Brokkoli. Frisches Basilikum darf natürlich nicht fehlen. Eine leichte gute Kost, natürlich auch für die Nachbarn mitgekocht. Das ist immer das Schönste, ja, wenn man es teilen kann. Und dann auch Lob bekommt. Euch alle einen guten Start in den Montag. Liebe Grüße von Elke aus Ludwigshafen. Elke, ich habe in der letzten Mail, die nach Stunden jetzt kam, gelesen, dass nun auch das Mandelhefegebäck fertig ist. Also, alles erledigt in der Küche, würde ich sagen. Und die Nachbarn werden sich wieder freuen. Und ich habe mich auch gefreut, das alles zu sehen und quasi auf meiner Zunge zu fühlen, wenn ich die Bilder angeklickt habe. Der Radiofamilie wird es ganz genauso gehen. Schöne Nacht noch.

0: Die Backstreet Boys sind das hier im Programm der ARD Hit nach 2:25 Uhr. Und jetzt habe ich mal langsam wieder reingehört in die Anrufe, die reingekommen sind über die 0800 80 80 110. Ja, das sind so viele. Ich kann natürlich alle gar nicht so schnell immer verarbeiten. Ist ja ganz klar, wir wollen ja zwischendurch auch vor allem viel Musik hören. So muss es auch sein. Aber jetzt habe ich auch wieder zwei. Die habe ich gerade gehört und die hören wir jetzt zusammen.
1: Hallo, hier ist der Brandon, der Zwillingsbruder von Jason. Ich wünsche euch eine angenehme Nacht und auf Wiedersehen. Und ich grüße jeden. Tschüss.
2: Schöne Grüße an alle Zuhörer der ARD Hitnacht. Schöne Grüße aus Bremerhaven an der Geste. Bin am Nachtangeln und höre euch gerne dabei zu. Schöne Grüße an alle und eine schöne Nacht wünsche ich.
0: Die wünsche ich natürlich auch. Die schöne Nacht. Boah, beim Nachtangeln. Radio an. Ich hoffe, da beißen die Fische immer noch oder werden die extra angelockt. Auf jeden Fall jetzt wieder die Leine auswerfen oder... Ach nein, das ist ja eine Liane.
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0: An der Anglerboy, der Tarzanboy hier in die Lautsprecher schwingt. Der ARD Hitnacht. Tarzanboy bei Timora. Und ganz liebe Grüße zurück. Zum Nachtangeln, das klingt ja wieder spannend.

0: So, da habe ich doch ja gerade noch einen Helden der Nacht gerade reinbekommen.
1: Guten Morgen, liebe Radio Gegnacht. Ich bin auch noch unterwegs. Ich komme jetzt gerade mit der Kehrmaschine zurück, nachdem sich mal wieder auf der Autobahn 2 Autos lieb hatten und ich den Scheiß aufkehren musste. In diesem Sinne eine gute Nacht.
0: Wo genau das gewesen ist, habe ich leider nicht rausbekommen aus dem Anruf. Aber danke natürlich, dass es solche Menschen gibt, die auch in der Nacht dabei sind und dann alles wieder sauber machen, damit dann die nächsten Autofahrer wieder eine blitzsaubere Autobahn vorfinden können, nachdem alle Unfallspuren beseitigt sind. Hier ist der Verkehrsservice in der ARD-Hitnacht um 2.30 Uhr, mitten in der Nacht. Und diese beginnen auf der Autobahn 1. Die Norderelbbrücke ist bis zum Morgen mehrfach kurzfristig gesperrt, wegen mehrerer Schwertransporte, die da durch müssen. Die Autobahn 6 Nürnberg Richtung Pilsen ist zwischen dem Kreuz Nürnberg Süd und Nürnberg Langwasser nach einem Unfall gesperrt. Bitte benutzen Sie die Umleitung 21. Dann A6 Nürnberg Richtung Heilbronn. Zwischen Nürnberg Langwasser und Kreuz Nürnberg Süd gibt es 2 Kilometer Stau nach einem Unfall. Die Autobahn 7 Kassel Richtung Hannover ist in Höhe Bockenem nach einem Unfall gesperrt. Die Autobahn 40 Essen Richtung Duisburg ist zwischen dem Kreuz Kaiserberg und Kreuz Duisburg wegen Bauarbeiten bis ca. 5 Uhr gesperrt. Und dann noch die 516. Hier ist zwischen Kreuz Oberhausen und Oberhausen-Eisenheim bis ca. 5 Uhr in beiden Richtungen gesperrt. Gute Fahrt Ihnen unterwegs.
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0: Es grüßt Hanno Bauer in Magdeburg.

0: es gemerkt? Das war eine sehr liebevolle Berührung. Rod Stewart, Love Touch in der ARD-Hitnacht. 42 gleich. Und Detlef aus Neumünster hat sich bei mir gemeldet und hat geschrieben an die ARD-Hitnacht@mdr.de, dass er wohlbehalten wieder zu Hause ist und sich jetzt wieder voll seinem Hobby widmen kann. In der E-Mail steht: Hallo Hanno, hier ist mal wieder der Detlef aus Neumünster. Ich wurde am Freitag an meinem rechten Bein operiert und da alles sehr gut gelaufen ist, konnte ich am Samstag wieder nach Hause. Da mag ich gleich mal einschieben. Ich hoffe, dass nicht nur die Operation gut gelaufen ist, sondern dass du, lieber Detlef, dann auch wieder bald gut laufen kannst. So, und dann geht's weiter in der E-Mail. Zur Erholung habe ich mich dieses Wochenende meinem Hobby, dem Modellbau, gewidmet. Ich wünsche euch allen eine schöne Woche. Gruß Detlef. Und er hat mir ein paar Bilder angehängt. Und die hat er dann auch selber noch beschrieben. Auf den Bildern ist ein Kessel und ein Tresor der zweiten Klasse, wie sie auf dem Meeresboden liegen. Und natürlich der zugehörige Bergungs... ja, gelenkte Roboter, der das Ganze dann heben soll. Interessante Sache, was die Hörer und Hörerinnen unserer ARD-Hitnacht so alles in der Nacht machen. Vom Backen bis über Modellbau. Und natürlich auch alle anderen Tätigkeiten. Ich freue mich immer darüber, das zu wissen. Ich moderiere ja auch so gern hier vor mich hin. 2.40 Uhr ist's.
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0: Krass, was für schöne Modelle entstehen können so in der Stadt. In der Nacht. So, CCR jetzt dran. Who will stop the rain?

0: Anti-Hero. Wir haben Taylor Swift gehört. Nicht nur zum Gefallen aller Swifties in dieser Welt, sondern ich finde diesen Song auch ganz schön. Auch wenn ich jetzt nicht so der große Taylor Swift-Fan bin, wie so viele andere. Aber ganz viele haben ja die Konzerte miterlebt und waren hin und weg. Und ich habe gerade einen Anruf abgehört von unserer Nachteule, die schon seit Beginn der Sendung mit dabei ist. Als es noch gar nicht die ARD-Hitnacht war, sondern damals noch die MDR-Drei-Länder-Nacht.
1: Ja, guten Abend oder gute Nacht, wie man sagen soll. Lieber Hanno und liebe Nachtschwärmer. Hier ist die Rosi aus Leipzig. Ich wollte auch kurz erzählen, dass ich gestern nach längerer Zeit wieder mal in der Kneipe war. Das Wetter war zwar nicht so besonders, aber trotzdem war es was auf dem Außensitz gut auszuhalten. Da konnte ich endlich mal meine warme Stube etwas vergessen, die ja nun langsam abkühlt und ich langsam ohne Ventilator leben kann. Aber in der Kneipe, da waren wir jedenfalls drei Mädeln und das war recht nett. Haben wir gegessen und getrunken, naja, wie es halt so ist. Ja, und dann wollte ich noch alle grüßen, alle Nachtschwärmer und insbesondere die, die mich kennen, wie die Elisabeth und alle aus der Katzenstube. Katzenstübchen sind ja so viele, manchmal bis zu 10 Einwohner und auch den Mario neuerdings, den habe ich ja jetzt auch mal telefonisch kennengelernt, der immer anruft aus Längerich. Naja, und alle, die gegrüßt werden wollen.
0: Gut.
1: Von der Nachteule Rosi. Tschüss.
0: Ja, tschüss.
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0: Alle, die gegrüßt werden wollen. Das ist natürlich wunderbar. Liebe Rosi, ich grüße ganz lieb zurück. Nein.

Podcast für starke Musik in der zweiten Nachthälfte. Aber immer wieder gerne, besonders wenn es der Nach-Mitternacht-Song ist. Ich bin sozusagen auch ihr Man After Midnight. Gleich in 4,5 Minuten wird sogar schon 3 Stunden nach Mitternacht. Dann folgen auch sofort die 3-Uhr-Nachrichten. Bis dahin noch Musik von China Crisis. Das Lied heißt Wishful Thinking. Ich versuch's nochmal. Wishful Thinking.

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1: Um 3 Uhr mit Olaf Knapp. Außenminister Wadefuhl hat am zweiten Tag seiner Reise in die Ukraine die Millionenstadt Charkiw besucht. Sie liegt nur rund 30 Kilometer von der Front entfernt. Russland greift sie regelmäßig mit Drohnen und Raketen an. Wadefuhl lobte den Widerstandswillen der Einwohner. Aus Charkiw berichtet Claudia Buckenmeier.
2: Die Reise von Außenminister Wadefuhl nach Charkiw, ganz in die Nähe der Front, immer wieder unter heftigem Beschuss, hatte vor allem symbolischen Charakter. Er wollte sich ein eigenes Bild machen und den Ukrainern zeigen, wir vergessen euch nicht. Konkrete Hilfe in Form von Patriot-Abwehrraketen konnte er nicht mitbringen, nur das Versprechen, sich weiter intensiv zu kümmern.
1: Und bei einem russischen Angriff am Stadtrand von Charkiw sind nach ukrainischen Angaben 3 Menschen getötet und weitere verletzt worden. Das teilte der zuständige Regionalgouverneur über den Kurznachrichtendienst Telegram mit. Die Suche nach weiteren möglichen Opfern dauere an. In der südrussischen Stadt Krasnodar ist nach einem Drohnenangriff auf ein Logistikzentrum des russischen Online-Händlers Ozon ein Großbrand ausgebrochen. Laut dem Unternehmen hat es dabei nach vorläufigen Erkenntnissen keine Opfer gegeben. Die Behörden im US-Bundesstaat Nevada haben wegen anhaltender Vegetationsbrände 42.000 Menschen zur Evakuierung aufgefordert. Weitere 45.000 sollen sich darauf vorbereiten, wie die Einsatzkräfte mitteilten. Die Flammen in einer hügeligen Region am Rande der Großstadt Reno haben sich auf eine Fläche von mehr als 6.000 Hektar ausgebreitet. Nach Angaben der Behörden wurden 6 Menschen verletzt, darunter 3 Einsatzkräfte. Rund 800 Feuerwehrleute sind im Einsatz. Im DFB-Pokal haben sich die Bundesliga-Vereine bisher souverän schlagen können. In der ersten Runde sind bisher alle Erstligisten weitergekommen. Aus der Sportredaktion Mats Nicholson.
3: Den höchsten Sieg des Sonntags holte sich Mainz. 9:0 beim Amateurclub Krischow. Freiburg, Union Berlin, Gladbach und Paderborn haben ihre Spiele ebenfalls gewonnen. Auch die Zweitligisten Dresden, Magdeburg, Darmstadt und Bochum stehen in der nächsten Runde. Für die große Sensation sorgte ein Regionalligist aus dem Dorf Jeddelo 2. Das Team aus Niedersachsen konnte unglaubliche 5 Tore gegen Bundesliga-Absteiger Heidenheim erzielen. Am Ende stand es 5:2. Zweitligist St. Pauli ist früh ausgeschieden, nach einer 0:2-Niederlage beim Drittligisten Essen.
1: Das Wetter in Deutschland. Am Tage heiter und trocken, im Norden und Osten vereinzelt kurze Schauer, Höchstwerte an der Elbe 20 Grad. Und bis maximal 28 Grad am Oberrhein. Am Dienstag dann im Nordosten sonnig, im Südwesten zeitweise Schauer und Gewitter, 20 bis maximal 27 Grad. Es ist 3:03 Uhr.
4: Dankeschön für die aktuellen Nachrichten. Von mir ist der Blick auf die Meldungen im Verkehrsservice in der ARD-Hitnacht. Und es werden weniger Meldungen, das ist doch sehr beruhigend. Los geht's auf der Autobahn 1. Die Norderelbbrücke ist bis zum Morgen mehrfach kurzfristig gesperrt. Dann die Autobahn 6 Nürnberg Richtung Pilsen ist zwischen Kreuz Nürnberg Süd und Nürnberg Langwasser nach einem Unfall gesperrt. Umleitung führt über die U21. Und ebenfalls Behinderungen Nürnberg Richtung Heilbronn auf der Autobahn 6 zwischen Nürnberg Langwasser dann und dem Kreuz Nürnberg Süd. Hier gibt's 2 Kilometer Stau nach einem Unfall. Die A40 Essen Richtung Duisburg ist zwischen Kreuz Kaiserberg und Kreuz Duisburg wegen Bauarbeiten bis ca. 5 Uhr gesperrt. Und dann noch die A516. Hier ist zwischen Kreuz Oberhausen und Oberhausen-Eisenheim bis ca. 5 Uhr, also noch 2 Stunden lang, in beiden Richtungen gesperrt. Ihnen eine gute Fahrt. Kommen Sie munter ans Ziel.
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4: Für alle. Putzmunter im Studio ist Hanna Bauer. Grüß Sie schön.

Lilly. Lilly ist auch eine nachtaktive Hörerin, erledigt gerade daheim so allerlei Tätigkeiten und einen Kurzabstecher zum Briefkasten gab es wohl auch mitten in der Nacht noch. Lese ich in der Nachricht übers Kontaktformular aus dem WDR-Sendegebiet, wie sie angekreuzt hat, ja. Da steht: Hallo Nachtschwärmer, ich habe gerade erst meine Küche aufgeräumt und den Overnight Prep fertig gemacht. Jetzt gehe ich kurz zum Briefkasten, Briefe für meine Kinder einwerfen und dann geht's noch in einer ernsten Angelegenheit an den PC. Und einen Musikwunsch gab's auch, für alle, die erst kurz dabei sind. Musikwünsche kann ich in der Nacht leider gar nicht erfüllen, weil unser Musikredakteur Sören die Playlist tagsüber erstellt und dafür sorgt, dass kaum Wünsche offen bleiben. Auf jeden Fall wäre es Simply Red gewesen. Und Simply Red hatten wir ja auch schon drin in dieser Nacht. Also Lilly, alles Gute und über die ernste Angelegenheit am PC dann bitte am nächsten Tag oder überhaupt tagsüber einfach dann nach dem Schlafen nochmal drüber lesen. Das ist meistens das Beste und bringt einen vielleicht noch auf den einen oder anderen guten Gedanken.

0: Drummer Rose. Sie hören wir hier in der ARD-Nacht. Und Elke, unsere Tortenkönigin, hat sich auch noch mal zum Thema
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0: Entschuldigung, ich wollte Seal natürlich nicht ins Wort fallen. Kiss from a Rose. Ja, also Elke, unsere Tortenkönigin, hat sich auch nochmal gemeldet, weil sie sich auch um Igel sorgt. Wir hatten ja vorhin so einen Fall, wo es dem Igel dann wieder besser ging, ja, bei Inge in Bonn. Und Elke hat noch geschrieben, ja, Igel füttere ich schon seit 15 Jahren und habe bewusst die Hälfte des Grundstücks mit Bäumen und Sträuchern sowie Laub wild gelassen und mit Paletten, Strohballen, Ästen und Laub in einer geschützten Ecke ein Winterquartier eingerichtet. Sie erwachen meistens so um den 15.03. und gehen am 15.11. Wenn Igel so schnaufen, haben sie ja meistens Würmer in der Lunge. Da unter Naturschutz kann man sie kostenlos zum Tierarzt zur Entwurmung bringen. Ah, okay. Ja, genau. Da gibt es wahrscheinlich Programme bei Naturschutzorganisationen, wo man sich hinwenden kann und wo dann die Tierärzte auch nicht ihre Gebührenordnung anlegen. Liebe Grüße von Elke und ich grüße natürlich ganz lieb zurück. Ich finde sowas bewundernswert.

Ganz kurzer Gruß von Dieter, der geschrieben hat, ich, Dieter aus Neuss, muss immer früh raus und höre dabei die ARD-Hitnacht, legt immer sehr schöne Songs auf und Grüße von, und Songs von früher. Macht bitte weiter so. Liebe Grüße ans gesamte Team der ARD-Hitnacht, der Dieter. Und ich grüße ganz lieb zurück jetzt mit Musik von Maxi Priest. Close to you.

0: Close to You, Maxi Priest. Und was ist so Close to You um die Autofahrer herum los? Das hören wir natürlich jetzt um 3.30 Uhr in der ARD-Hitnacht. Es sind nur 5 aktuelle Verkehrsmeldungen. Hier ist der Verkehrsservice in der ARD-Hitnacht. Die Autobahn 6 Nürnberg Richtung Pilsen ist zwischen Kreuz Nürnberg Süd und Nürnberg Langwasser nach einem Unfall gesperrt. Umleitung führt über die U21. Und dann noch Nürnberg Richtung Heilbronn auf der A6 zwischen Nürnberg Langwasser dann und dem Kreuz Nürnberg Süd haben wir 2 Kilometer Stau nach diesem Unfall. Dann die Autobahn 40 Essen Richtung Duisburg ist zwischen Kreuz Kaiserberg und Kreuz Duisburg wegen Bauarbeiten gesperrt. Das Ganze dauert bis 5 Uhr. Also noch jetzt müsste man rechnen können. 1,5 Stunden, ja, so ist es. Und die Autobahn 516 ist zwischen Kreuz Oberhausen und Oberhausen-Eisenheim ebenfalls bis ca. 5 Uhr, also 1,5 Stunden, in beiden Richtungen gesperrt.
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0: Hanno Bauer hier in Magdeburg. Schönen Gruß.

Michael Patrick, Kelly, Blurry Eyes. Und ich kann es ja verstehen, wenn man um diese Uhrzeit ein paar vermatschte Kugelchen hat. Jetzt wird's richtig prosaisch, ja, bei dieser Mail von Astrid aus Oberbayern, die geschrieben hat: Guten Morgen, Hanno, erstmal schön, dich wieder zu hören beim Zeitungfahren. Hatte jetzt 14 Tage Urlaub und bin seit letzter Woche in den frühen Morgenstunden wieder unterwegs. Natürlich mit der ARD-Hitnacht. Ich wünsche noch eine schöne Nacht. Viele Grüße aus Oberbayern, da, wo die Sonne die Alpen küsst. Astrid. Habe ich zu viel

Gar nicht so bad, was wir hier so hören mitten in der Nacht. Michael Jackson mit Bad für alle, die entspannt durch die Nacht kommen wollen. Jetzt mit Musik von Dusty Springfield, Son of a Preacher Man. 3:45 Uhr ist das. Nicht schlecht, dass die Nacht so schnell vergeht.

der liebste Zucker in der Sendung. Der Diamantzucker sozusagen. Diamante, Zucchero, haben wir gehört mit Randy Crawford zusammen, die ja auch mitgesungen hat. So, und jetzt gibt's auch noch einen zuckrigen Pina Colada. Rupert Holmes mit seinem herrlichen Escape-Song, The Pina Colada Song, in der ARD-Hitnacht.

0: Großbritannien und Frankreich. Aus Brüssel Sabrina Fritz.
1: Die Not der Ukraine ist groß. Präsident Zelensky erwartet von den EU-Staaten weitere 30 Milliarden Euro. Das Geld werde für die Gehälter der Soldaten, für die Unterstützung von Familien und andere Ausgaben gebraucht, erklärt er anlässlich des Unabhängigkeitstages seines Landes. Hinzu komme das Geld für die Drohnenproduktion und dringend benötigte Patriot-Abwehrraketen. Wie diese Hilfe geleistet und koordiniert werden kann, darüber berät heute die sogenannte Koalition der Willigen. Dazu gehören unter anderem Vertreter der NATO sowie die Regierungschefs von Großbritannien, Frankreich und Deutschland.
0: Bei einem russischen Angriff am Stadtrand von Kharkiv sind nach ukrainischen Angaben 3 Menschen getötet worden. Einige weitere wurden verletzt. Das teilte der zuständige Regionalgouverneur über den Kurznachrichtendienst Telegram mit. Bei einem ukrainischen Drohnenangriff in der südrussischen Stadt Krasnodar wurden laut einem russischen Gouverneur 2 Kinder getötet und 7 weitere verletzt. Demnach waren Drohnentrümmer auf eine private Betreuungseinrichtung gestürzt. Laut einer Berechnung von Greenpeace hat der Hitzesommer 2026 volkswirtschaftliche Schäden in Höhe von mindestens 36 Milliarden Euro verursacht. Grund sind der Umweltschutzorganisation zufolge unter anderem Ernteausfälle, Waldbrände, Gesundheitskosten und verminderte Produktivität in der Wirtschaft. Die geschätzten Schäden entsprechen demnach knapp 1% des Bruttoinlandsprodukts. Greenpeace fordert die Bundesregierung auf, der Klimakrise etwas entgegenzusetzen. Ein Weiter-so könne man sich nicht mehr leisten. Im DFB-Pokal haben sich die Bundesliga-Vereine bisher souverän schlagen können. In der ersten Runde sind bisher alle Erstligisten weitergekommen. Aus der Sportredaktion Mats Nicholsen.
2: Den höchsten Sieg des Sonntags holte sich Mainz. 9:0 beim Amateurclub Krischow. Freiburg, Union Berlin, Gladbach und Paderborn haben ihre Spiele ebenfalls gewonnen. Auch die Zweitligisten Dresden, Magdeburg, Darmstadt und Bochum stehen in der nächsten Runde. Für die große Sensation sorgte ein Regionalligist aus dem Dorf Jeddelo 2. Das Team aus Niedersachsen konnte unglaubliche 5 Tore gegen Bundesliga-Absteiger Heidenheim erzielen. Am Ende stand es 5:2. Zweitligist St. Pauli ist früh ausgeschieden, nach einer 0:2-Niederlage beim Drittligisten Essen.
0: Das Wetter in Deutschland. Am Tage heiter und trocken, im Norden und im Osten nur vereinzelt kurze Schauer. An der Elbe 20 Grad, 28 Grad am Oberrhein. Und ein Blick zur Uhr, es ist gleich 4:03 Uhr.
3: Dankeschön fürs 3-Minuten-Nachrichten-Update. Von mir jetzt der Blick auf die Straßen im Lande und um Nürnberg herum. Da ist doch ganz schön was los. Hier ist der Verkehrsservice der ARD-Hitnacht. Die A6 Nürnberg Richtung Pilsen ist zwischen Kreuz Nürnberg Süd und Nürnberg Langwasser nach einem Unfall gesperrt. Die Umleitung führt über die U21. Und dann noch A6 Nürnberg Richtung Heilbronn zwischen Nürnberg Langwasser und dem Kreuz Nürnberg Süd. 2 Kilometer Stau nach einem Unfall. Die A40 Essen Richtung Duisburg ist zwischen Kreuz Kaiserberg und Kreuz Duisburg wegen Bauarbeiten bis ca. 5 Uhr gesperrt. Und die Autobahn 516 ist zwischen Kreuz Oberhausen und Oberhausen-Eisenheim bis ca. 5 Uhr in beiden Richtungen ebenfalls gesperrt.
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3: Für alle, die munter werden wollen, gibt's jetzt eine neue Tasse Kaffee. Another cup of coffee. Toffee wäre jetzt auch nicht schlecht. Mike the Mechanics machen den Beginn dieser Stunde und Hanno Bauer ist hier in Magdeburg. Ich grüße, schönen Montag.

0: Innocent, ja, so unschuldig liegt der Tag noch vor uns. Wobei, manchmal ist auch schon um diese Uhrzeit was passiert und dann würden die Kunden beim Bäcker anstehen und müssten warten, weil die Brötchen noch nicht fertig sind. Das kann alles passieren und dafür gibt es ja muntere Menschen, die Nachtdienst haben.
1: Hallo, lieber Hanno, das wäre die ARD-Nacht oder kleine Rätselaufgaben, oder? Mir steht gleich hoffentlich keine Rätselaufgabe bevor, denn ich repariere jetzt einen Backofen, damit es heute früh auch wieder lecker Brötchen gibt. Ich grüße die ARD-Nacht-Familie und dich und dein Team natürlich. Schöne Grüße aus Hannover. Wünscht Julian.
0: Ja, Julian, schön, dass jemand da ist, der sich kümmert. Bei uns jetzt auch ist da jemand von Adel Tawil musikalisch zur Unterstützung. Dankeschön an alle Helden der Nacht. Ohne Ziel.

0: Ist da jemand? Na klar, ist da jemand. Ist da jemand? So wie gerade eben schon gehört und beim Bäckermeister Gerhard Ecker aus Homburg sah, ist das auch ganz gut angekommen und er hat noch schnell geschrieben: Guten Morgen, Hanno, ich wollte nur daran erinnern, dass in 4 Monaten wieder Weihnachten ist. Schöne Grüße aus der Backstube. Gerhard, ja, danke für die Erinnerung. Genau, heute ist der 24.8., dann wäre dein Heiligabend in 4 Monaten. Und was soll ich sagen, in den Geschäften, da habe ich jetzt auch schon die Lebkuchen und die Weihnachtsplätzchen liegen sehen. Das passt für mich überhaupt nicht. Ich denke mal, bei Ihnen in der Backstube ist es nicht so.
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Cat Stewart. Year of the Cat. Ach, gefällt mir so gut. Ich fühle mich, als hätte ich mich gerade in Katzenminze gewälzt. Und das bei mir als Hundehalter.

0: 4.30 Uhr steht gerade knapp noch auf der Uhr. Und damit allerhöchste Zeit für den Verkehrsservice in der ARD-Hitnacht. Die A6 Nürnberg Richtung Pilsen ist zwischen Kreuz Nürnberg Süd und Nürnberg Langwasser nach einem Unfall gesperrt. Bitte benutzen Sie die U21 als Umleitung, dadurch auch 2 Kilometer Stau. Dann die A40 Essen Richtung Duisburg ist zwischen Kreuz Kaiserberg und Kreuz Duisburg wegen Bauarbeiten bis ca. 5 Uhr gesperrt. Und die Autobahn 516 hier ist zwischen Kreuz Oberhausen und Oberhausen Eisenheim noch ca. eine halbe Stunde in beiden Richtungen gesperrt, wenn es denn klappt mit der Wiedereröffnung zur pünktlichen 5 Uhr Marke. Ihnen unterwegs eine gute Fahrt in den Montag hinein.
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0: Mit Hanno Bauer in Magdeburg. Schönen guten Morgen.

0: Back for Good in der ARD Hitnacht. Hier ist Ihre musikalische Unterbrechung der Nachtruhe, also Unterbrechung für alle jedenfalls, die freiwillig eine suchen, auch weil sie freiwillig vielleicht nicht durchschlafen können, so wie hier in dieser Nachricht geschildert.
1: Ja, hallo, hier ist Stefan aus Donauwörth. Ich bin gerade aufgewacht. Ich leide an Schlafstörungen, kann nur so 3-4 Stunden am Tag schlafen. Bin dankbar, dass in der Nacht eure Musik immer läuft und macht weiter so. Ich höre euren schönen Melodien immer wieder gerne zu. Ein Hit sollte doch den anderen jagen. Auch danke für Informationen zu manchen Liedern. Servus.
0: Für alle Schlaflosen gibt's immer gerne unsere Musik. Natürlich wäre es schöner, wenn aus anderem Anlass.
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0: Mad World jetzt bei uns. Tears for Fears. 4:40 Uhr ist es damit. Und ganz liebe Grüße zurück

0: TSV Fee ist. Und wäre doch schön, wenn diese verrückte Welt ein wenig freundlicher werden könnte.
1: Jo, einen wunderschönen guten Morgen im Studio hier aus Hohenberg-Rendsburg in Schleswig-Holstein. Ich wollte mal was loswerden. Und zwar hatte ich bin Funker und damals in den 80er Jahren eine Empfangsbestätigungskarte erhalten. Ich meine aus England, und da stand drauf, Radio is Friendship and Friendship is Peace. Also Radio ist Freundschaft und Freundschaft ist Frieden. Das habe ich mir verinnerlicht, das ist auf meinen QSL-Karten auch drauf, und das wünsche ich mir halt. Und das ist ja nicht nur Funk, das ist ja auch Radio, was uns verbindet, und auf das wir alle Freunde werden. Ciao, ciao.
0: Wunderbar. Radio is Friendship and Friendship is Peace. Dem gibt's nichts mehr hinzuzufügen.

So, diese Nacht endet gleich für die ausgeschlafensten Frühaufsteher, die dann ab 5 Uhr auf ihrer Welle von noch putzmunteren Kolleginnen und Kollegen sanft Richtung Montagmorgen geschubst werden. Wie beneidenswert. Ich bin Hanna Bauer, wünsche allen, die gleich nicht mehr in der Hitnacht-Hängematte mit mir verweilen, einen frohgesinnten Morgen. Ciao, ciao. Und bin ansonsten ja für alle, die noch ein wenig mit mir schaukeln wollen in der Hängematte, noch eine Stunde für Sie dabei.

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1: Um 5 Uhr mit Olaf Knapp. Die sogenannte Koalition der Willigen berät heute über die weitere Unterstützung der Ukraine. Ausgerichtet wird das virtuelle Treffen von Deutschland, Großbritannien und Frankreich.

0: Gouverneur über den Kurznachrichtendienst Telegram mit. Bei einem ukrainischen Drohnenangriff in der südrussischen Stadt Krasnodar wurden laut einem russischen Gouverneur 2 Kinder getötet und 7 weitere verletzt. Demnach waren Drohnentrümmer auf eine private Betreuungseinrichtung gestürzt. Laut einer Berechnung von Greenpeace hat der Hitzesommer 2026 volkswirtschaftliche Schäden in Höhe von mindestens 36 Milliarden Euro verursacht. Grund sind der Umweltschutzorganisation zufolge unter anderem Ernteausfälle, Waldbrände, Gesundheitskosten und verminderte Produktivität in der Wirtschaft. Die geschätzten Schäden entsprechen demnach knapp 1% des Bruttoinlandsprodukts. Greenpeace fordert die Bundesregierung auf, der Klimakrise etwas entgegenzusetzen. Im DFB-Pokal haben sich die Bundesliga-Vereine bisher souverän gezeigt. In der ersten Runde sind bisher alle Erstligisten weitergekommen. Aus der Sportredaktion Mats Nicholson.
1: Den höchsten Sieg des Sonntags holte sich Mainz. 9:0 beim Amateurclub Krischow. Freiburg, Union Berlin, Gladbach und Paderborn haben ihre Spiele ebenfalls gewonnen. Auch die Zweitligisten Dresden, Magdeburg, Darmstadt und Bochum stehen in der nächsten Runde. Für die große Sensation sorgte ein Regionalligist aus dem Dorf Jeddeloh 2. Das Team aus Niedersachsen konnte unglaubliche 5 Tore gegen Bundesliga-Absteiger Heidenheim erzielen. Am Ende stand es 5:2. Zweitligist St. Pauli ist früh ausgeschieden, nach einer 0:2-Niederlage beim Drittligisten Essen.
0: Das Wetter in
2: Es ist 5:02, NDR1 Welle Nord mit dem Wetter für uns in Schleswig-Holstein. Und ja, man merkt, dass der Sommer dann doch so langsam zu Ende geht. Es wird ein bisschen kühler, obwohl es heute Morgen nicht so richtig kalt ist.
3: Also wir haben jetzt 13 Grad in Husum, 11 in Kiel, 12 in Neumünster, noch viele Wolken bei uns. Aber es gibt ratzfatz bei uns auch viel Sonnenschein. Bis zu 12 Stunden sind nämlich heute drin. Das Ganze bei maximal so 22 Grad in Bagdeheide. Oftmals ist aber auch noch keine 2 vorne. Ab morgen dann Sonne ohne Ende. Bis Donnerstag habe ich geguckt. Und auch für unsere Verhältnisse dann wieder echt richtig warm. Also morgen bis zu 25 Grad, die meisten sind so bei 22, 23. Und dann geht es peu à peu noch wärmer. Am Donnerstag bis 28 Grad bei uns, da bleiben die meisten bei 25, 26.
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3: Hier fahren Sie ganz entspannt, kommen Sie gut an.
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2: Schönen Start in die neue Woche. 5:03 haben wir es. Ja, jetzt hat Mandy 2 Wochen Urlaub. Miri ist da, sie haben es gerade
3: gehört. Du bist wieder da.
2: Ich bin wieder da und direkt bin ich schockiert heute Morgen und sehe, dass du mit einer dicken Winterjacke hier reingekommen bist. Ne? Gut, ich habe gerade selber gesagt, der Sommer geht langsam zu Ende. Dann erzählst du mir was von wie viel? 28 Grad schon wieder?
3: Ja, am Donnerstag.
2: Was ist da los? Wir müssen gleich detaillierter drüber sprechen. Nach Al Stewart. On the Border, wir haben Mike and the Mechanics für Sie und das ist Alison Moyer jetzt mit Invisible.
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0: 14 Minuten nach 5. Guten Morgen, hier ist NDR 1 Welle Nord. Ja, guten Morgen Schleswig-Holstein, das ist wahrscheinlich das einzige Bundesland, in dem Sie am 24. August gleichzeitig Sonnencreme und auch Wollsocken brauchen. Miri kam hier heute Morgen tatsächlich in einer Winterjacke an.
1: In einem Wintermantel sogar, habe ich am Wochenende rausgekramt.
0: Bodentiefer.
1: Ernsthaft, ich war auf dem Jahrmarkt bei uns und ich war der Jackendealer da. Ich hatte mehrere Jacken im Kofferraum, es war total kalt und Sie werden mir zustimmen an diesem Wochenende abends mit dem Wind und so weiter. Da habe ich meine Winterjacke rausgekramt und heute Morgen dachte ich, ja, das ist auch noch mal eine gute Idee.
0: Ich finde das ein bisschen übertrieben. Also ich war gestern Nachmittag noch in T-Shirt mit dem Hund spazieren. Ja, es wird an den Armen so leicht frisch, aber durch die Feuchtigkeit habe ich trotzdem geschwitzt.
1: Das also war doch gestern kalt und windig und usselig.
0: Nein, es ist immer noch Sommer. Es ist immer noch der,
1: Es kommt jetzt wieder der Sommer.
0: Also du läufst wirklich jetzt schon mit Winterjacke, aber wenn du heute Mittag hier rauskommst, dann wirst du sie nicht tragen.
1: Dann habe ich sie, ich habe sie erstmal an und dann ziehe ich sie vielleicht außer nichts mehr über den Arm, aber erstmal habe ich sie an.
0: Okay, ich bin gespannt, ob du die Einzige bist, die schon die Winterjacke rausgekramt hat.
1: Ich glaube schon.
0: Wir wollen das mal ausprobieren. Finden wir heute Morgen 5 Menschen, die genau wie du auch schon die Winterjacke rausgekramt haben.
1: Auf jeden Fall, es sind viel mehr.
0: Wir würden uns über eine Sprachnachricht freuen, über die NDR Schleswig-Holstein mit einer guten Begründung. Also die brauche ich schon.
1: Ich habe das doch begründet, es war kalt.
0: Ja, das reicht mir nicht. Gerne eine Sprachnachricht schicken. Wir haben sie auch schon die Winterjacke rausgeholt. Finden wir wirklich noch 5
1: auf jeden Fall.
0: Ja, ich bin gespannt. Ja, gerne her damit.
1: Lassen Sie mich jetzt nicht hängen, bitte.
0: Ich wette, wir finden sie nicht. Also, los geht's.
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0: Was sind die wichtigen Themen dieses Morgens? Hören wir jetzt um 5.30 Uhr von Cassandra Aden.
1: Guten Morgen.
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1: Ausbildung in Teilzeit wird beliebter. Rund 160 Menschen in den drei IHK-Bezirken im Land machen gerade eine Teilzeitausbildung. Das sei ein positiver Trend, so die IHK zu Lübeck. Mit gut 1% der Azubi-Verträge sei die Teilzeitausbildung aber immer noch ein Nischenthema. Neben jungen Müttern entscheiden sich auch Leistungssportler oder Menschen mit gesundheitlichen Problemen häufig für dieses Modell. Die Ausbildungszeit verlängert sich dadurch. Vor dem Landgericht Kiel beginnt Prozess wegen versuchten Mordes. Die Staatsanwaltschaft wirft einem 37 Jahre alten Mann vor, im März mit einer Armbrust in Bordesholm seinen Vermieter angegriffen und schwer verletzt zu haben. Der 73-Jährige musste notoperiert werden und lag rund 4 Wochen auf der Intensivstation. Dem Angeklagten soll damals seine Wohnung gekündigt worden sein. In der ersten Runde des DFB-Pokals ist der erste FC Phoenix Lübeck ausgeschieden. Der Regionalligist verlor am Abend gegen Bundesliga-Aufsteiger Paderborn mit 2:4. Und auch Zweitligist St. Pauli ist raus aus dem Pokal. Die Hamburger unterlagen beim Drittligisten Rot-Weiß Essen mit 0:2.
0: 5.31 Uhr, NDR 1 Welle Nord mit dem Wetter für uns in Schleswig-Holstein. Guck mal, es geht schon los. Herbstmarkt in Glückstadt. Das Ende August. Ne? Heute nochmal auf dem Marktplatz und auch noch mit neuem Kettenkarussell. Ne?
3: Wir haben jetzt 10 Grad in Lübeck, 11 sind es in Flensburg und 13 in Husum. Der Wind ist auch weg, der es sehr kalt gemacht hat am Wochenende. Mhm. Wir bekommen heute Sonnenschein bei bis zu 21, vielleicht sogar mal 22 Grad. Und ab morgen ist es dann wieder echt sommerlich bei uns mit viel, viel Sonnenschein. Die meisten haben morgen so 23 Grad. Mittwoch 25 Grad und Donnerstag auch so um die 25 Grad. Also es wird noch mal sommerlich bei uns hier und da hat sogar eine 28. Aber es war kalt, jawohl.
0: Dazu kommen wir gleich noch, genauer zu beleuchten, das Problem.
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3: 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Auf der A7 Richtung Süden ist die Höhenkontrolle im Elbtunnel ausgelöst worden. Deswegen ist der gesperrt im Moment Richtung Süden. Kommen Sie gut an.
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0: Um 5.32 Uhr, guten Morgen. Und ich hab's gewusst, dass du die Einzige bist, die jetzt schon am 24. August den Wintermantel trägt. Ja, du hast gerade schon versucht, dich dezent zu rechtfertigen. Torben hat sich bei uns gemeldet. Er hört uns heute Morgen in Bayern bei 8 Grad.
4: Ich bin mit kurzer Hose, im T-Shirt und einer dünnen Sommerjacke zur Arbeit gefahren. Das ist doch warm draußen. Ich versteh's ja nicht.
0: Ja, ich versteh's auch nicht. Und deshalb habe ich auch gesagt, wir finden keine 5 Schleswig-Holsteiner außer dir, die auch schon Winterjacke tragen. Wir stehen noch bei 0.
3: Moment mal, aber viele, die es gewollt hätten, ne, am Wochenende. So, ich glaube noch an Sie. Sie müssen sie auch nicht heute anhaben, aber wenn Sie sie schon aus dem Schrank nach oben geholt haben, dann sind sie meiner oder meine.
0: Jetzt fangen wir an, schon das ein bisschen zu relativieren, das Ganze.
3: Was ist hier los?
0: Also gut, ich bin so fair. Ne? Wer am Wochenende schon die Winterjacke rausgekramt hat, gerne Sprachnachricht schicken über die NDR Schleswig-Holstein-App. Ich glaube, da finden wir auch.
3: Doch.
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0: 20 Minuten vor 6. Wir haben erstmal eine wichtige Verkehrsmeldung.
1: Auf der A1 Richtung Bremen zwischen Harburg und dem Maschner Kreuz ist ein LKW liegen geblieben.
0: Ja, Montagmorgen, da klingt 5 Fragen in 30 Sekunden wirklich schon nach Leistungssport.
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0: So sieht aus. Heute Morgen tritt nochmal an Sabine Wagner aus Krokau.
1: 3:3 unentschieden hat sie am Freitag gegen Mandy gespielt. Und hören Sie mal, ob Sie das alles gewusst hätten.
3: Was gibt es bei einigen Landwirten in Schleswig-Holstein? Milchtankstelle oder Käsebahnhof?
4: Milchtankstelle.
3: In welcher unserer Städte wohnt die Bestseller-Autorin Caroline Wahl?
4: Weiß ich nicht weiter.
3: Welches Körperteil gibt es wirklich? Musikantenknochen oder Achillesferse?
4: Achillesferse. Musikantenknochen, scheiße.
3: Was willst du denn jetzt?
4: Musikantenknochen.
3: Okay, wahr oder falsch? In Schleswig-Holstein steht die weltweit größte Plattdeutsch-Bibliothek.
4: Ja.
3: Was ist der Fachbereich eines Sommeliers?
4: Wein.
3: Das macht, wie ich sagte, ein 3:3 tatsächlich. 3:3 bedeutet natürlich, weil Mandy geht nämlich heute in Urlaub. Das heißt, Horst und Miri sind am Montag da. Da darfst du dir von den beiden einen aussuchen und dann gibt es ein Wiederhören mit dir, liebe Sabine.
5: Okay, alles klar.
0: Tja, jetzt sitzen wir hier. Caroline Wahl wohnt übrigens in Kiel. Die weltweit größte Plattdeutsch-Bibliothek steht in Bremen. Das weiß ich natürlich alles. Und Sabine hat sich für Miri entschieden. Das weiß ich auch.
1: Hätte ich auch alles gewusst. 7:40 geht es los. Es geht heute um 100 Euro. Die sind heute Morgen im Jackpot. Und wenn Sie einmal gegen uns antreten möchten, fordern Sie uns einfach heraus. Wir wissen zwar alles, aber es macht nichts.
0: Ja, genau. Sie merken, also wir können auch noch nachtragen im Zweifel. Ne? Ja, einen Tag später, wenn wir nachgeguckt haben. Ist überhaupt gar kein Ding. Also gerne mitmachen. NDR Schleswig-Holstein-App anmelden. Und jetzt gut in die neue Woche starten mit den Buggles gleich. Video Killed the Radio Star. Und wir haben Kenny Loggins, einen schönen 80er. Das ist Footloose.

0: Guten Morgen, es ist 5.48 Uhr, hier ist NDR 1, Welle Nord. Ja, es war gestern Morgen 4 Uhr, noch stockdunkel in Lauenburg und diese beiden Männer fahren mit ihrem Auto auf die Elbstraße. Auf der Straße steht jede Menge Wasser und zack, passiert's.
1: Man hat die Straße gar nicht gesehen, auf einmal hat's Krach gemacht.
2: Ja, und ist eingesackt komplett. Ja, man dachte sich halt nichts dabei, ne? Vielleicht irgendwo ein bisschen Wasser ausgelaufen oder so, aber das, dass man alles einsackt.
1: Aber dass da überhaupt ein Loch ist, das hat man gar nicht erkannt.
0: Ja, man hört die Aufregung, ne? Da war aber ein Loch, ne? Wissen die beiden jetzt auch. Da gab es nämlich einen Wasserrohrbruch.
3: Hat man nur nicht gesehen nachts in der Dunkelheit, aber das Wasser hat die Straße komplett unterspült, sodass die dann eingebrochen ist und das Auto der beiden Männer schwupps gleich mit eingesunken ist. Ein Abschlepper hat das Auto dann gestern wieder aus dem Loch rausgezogen. Und wenn Sie sich das mal angucken wollen, wie groß das Loch eigentlich so war und so weiter, die Bilder finden Sie in der NDR Schleswig-Holstein-App.
0: Seit gestern Abend ist das Wasserrohr dann auch wieder repariert. Alle Anwohner haben wieder Wasser an der Elbstraße, können sich heute Morgen also ganz entspannt einen Kaffee kochen, duschen und so weiter. Das ist ja auch kein schöner Start in die neue Woche, wenn das nicht geht, ne? Vielen Dank sagen wir an alle, auch bei den Versorgungsbetrieben Elbe, die da gestern für uns im Einsatz waren.
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0: Die erste Runde im DFB-Pokal war nicht erfolgreich für Phoenix Lübeck und auch nicht für den FC St. Pauli. Darum geht's gleich. Und eine Ausbildung in Teilzeit wird beliebter bei Betrieben und jungen Menschen. Auch das ein Thema jetzt in den Nachrichten um 6 mit Cassandra Aden.
1: Guten Morgen.
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1: Zunehmend bilden Betriebe im Land junge Menschen in Teilzeit aus. Das berichten die Industrie- und Handelskammern sowie die Handwerkskammern im Land. Allein in den 3 IHK-Bezirken sind aktuell rund 160 Teilzeitausbildungsverträge geschlossen. Das Interesse bei den Schulabgängern an so einer Ausbildung steigt. Hauke Bülow, warum ist das so?
3: Ja, mit Lifestyle-Teilzeit hat das wenig zu tun, heißt es von den Kammern. Vielmehr seien es zum Beispiel junge Mütter oder Alleinerziehende, die sonst schlicht keine Möglichkeit hätten, eine Ausbildung anzufangen. Aber

0: Aus Kharkiv berichtet Claudia Buckermeier.
1: Die Reise von Außenminister Wardefohl nach Kharkiv, ganz in die Nähe der Front, immer wieder unter heftigem Beschuss, hatte vor allem symbolischen Charakter. Er wollte sich ein eigenes Bild machen und den Ukrainern zeigen, wir vergessen euch nicht. Konkrete Hilfe in Form von Patriot-Abwehrraketen konnte er nicht mitbringen, nur das Versprechen, sich weiter intensiv zu kümmern.
0: Derweil berichten Behörden vor Ort in Kharkiv von einem russischen Angriff am Stadtrand in der Nacht. Dabei wurden nach Angaben des regionalen Gouverneurs 3 Menschen getötet. Schleswig-Holstein hat ein lang gesetztes Zwischenziel beim Windkraftausbau erreicht. 10 Gigawatt an Land sind inzwischen installiert. Im nordfriesischen Galmsbüll wird dazu am Vormittag Umweltminister Goldschmidt an einem neu errichteten Bürgerwindpark erwartet. Per-Axel Kröske mit den Einzelheiten.
2: Ursprünglich wollte die Landesregierung die 10 Gigawatt schon im vergangenen Jahr überschreiten. Jetzt ist es soweit. Nur Niedersachsen hat mehr Windkraft, Nordrhein-Westfalen ist etwa gleich auf. Bezogen auf die Fläche bleibt Schleswig-Holstein aber mit Abstand Spitzenreiter. Zusammen mit Solar- und Biogas erzeugt Schleswig-Holstein damit inzwischen mehr als doppelt so viel Strom, wie hier benötigt wird. Allerdings stark schwankend. Zeitweise ist es die fünffache Leistung. Bei Dunkelflaute reichen die Erneuerbaren und Speicher noch nicht aus. Das nächste Ziel hat sich die Landesregierung für 2030 gesetzt. Dann sollen es 15 Gigawatt Wind an Land sein. Neue Vorgaben des Bundeswirtschaftsministeriums könnten allerdings die Energiewende ausbremsen, fürchten Branchenvertreter. Dies würde Arbeitsplätze kosten und letztlich auch den Klimawandel vorantreiben.
0: Die A1 Richtung Fehmarn musste gestern Abend zwischen Rheinfeld und dem Kreuz Lübeck für mehrere Stunden bis in die Nacht voll gesperrt werden. Grund war laut Polizei ein brennendes Auto. Durch ein technisches Problem im Motorbereich hatten sich Betriebsstoffe auf der ganzen Fahrbahn verteilt. Verletzt wurde niemand, die 4 Insassen konnten selbst aus dem Auto raus. Und wir gucken noch auf den Sport. In der ersten Runde des DFB-Pokals hat der erste FC Phoenix Lübeck eine Überraschung verpasst. Der Regionalligist verlor am Abend gegen Bundesliga-Aufsteiger Paderborn mit 2:4. Phoenix-Kapitän Fabio Maiolo sagte uns nach der Partie:
3: Ich glaube, es war am Ende schon ein bisschen mehr drin für uns. Aber ja, natürlich auch riesenstolz, dass wir eigentlich eine super Partie gegen einen Bundesligisten abgeliefert haben. Wenn man sieht, wie Paderborn aus wenig Chancen 2 Tore macht. Wir haben halt 3-4 Chancen. Passiert leider nichts, aber mein Gott, passiert, ist Fußball.
0: Ausgeschieden ist auch Zweitligist FC St. Pauli. Die Hamburger unterlagen beim Drittligisten Rot-Weiß Essen mit 0:2.
4: 4:06, NDR1 Welle Nord mit dem Wetter für uns in Schleswig-Holstein. Und Miri kam ja heute Morgen hier mit einer langen Winterjacke an. Und ich habe gewettet, dass wir nicht 5 weitere finden in Schleswig-Holstein, die jetzt schon eine Winterjacke tragen. Aber wir haben eine.
5: Siehste, meine Nummer 1.
4: Sie hat gerade gemeldet. Sie hat die Winterjacke heute Morgen an und hatte sie auch schon am Wochenende an, weil sie immer sehr schnell fröstelt.
5: Und weil es eben auch kalt war am Wochenende. Sie können es ruhig zugeben. Unterstützen Sie mich, lassen Sie mich nicht hängen. 5 schaffen wir heute Morgen noch, die Ihre Winterjacke schon rausgekramt haben aus dem Keller. Bin ich mir ganz sicher. Wir haben... Die können wir auch mal ganz kurz nachher wieder weghängen. Aber jetzt haben wir 12 Grad in Kiel, 10 in Lübeck und 15, gut, Sie haben sie vielleicht nicht dabei, in St. Peter-Ording. Dazu im Moment noch viele Wolken, im Laufe des Tages immer mehr Sonnenschein. Heute bei 20 bis 22 Grad und ab morgen, würde ich sagen, hänge ich die Jacke auch noch mal kurz weg. Ab morgen 23, 24 Grad bei uns, Mittwoch auch 24, 25, am Donnerstag sogar noch mal bis zu 27, vielleicht hier unter 28 Grad mit viel Sonnenschein. Und auch die Nächte sind dann nicht ganz so kalt.
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5: Schnell und zuverlässig, damit Sie sicher ankommen. Auf der A1 Richtung Bremen zwischen Harburg und dem Maschner Kreuz ein liegen gebliebenes Fahrzeug. Wahrscheinlich ein LKW. Und die aktuellen Blitzer sind noch keine unterwegs. Wenn Sie was haben, dann gerne melden in der NDR Schleswig-Holstein App. Und wenn Sie einen Mantel haben, auch melden in der NDR Schleswig-Holstein.
4: Wenn Sie schon in Winterjacke durch die Gegend laufen, trauen Sie sich es zuzugeben. Wir finden keine 5 heute.
5: Doch.
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4: Um 6:06. Guten Morgen. Ja, und auch im Schlimmerbistro sieht einer heute komisch aus.
7: Udo, was hast du denn mit deiner Lippe gemacht? Also, der sieht ja aus wie
8: so ein aufgepumpter Regenwurm, du.
7: Ihr lacht. Das ist die Hölle.
5: Ja, ihr müsst was Schreckliches passiert. Was? Das hören wir gleich im Frühstück bei Stefanie.
4: Nach Maria McKee und wir haben Elton John jetzt für Sie mit I'm Still Standing.
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0: 12 Minuten nach 6 ist es. Hier ist NDR 1 Welle Nord. Guten Morgen. Ja, wenn man so im Moment das Fenster aufreißt, kann es schon mal sein, dass die eine oder andere Wespe reinkommt.
1: Ich finde, wir haben voll wenig dieses Jahr.
0: Ja, es ist nicht so eine Riesenplage, muss man sagen. Aber Udo hat es trotzdem erwischt.
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2: Und das sind ihre Gäste. Herr Ahlers.
4: Ja, das tut dir nichts zu sagen.
2: Udo.
5: Ja, das kann's haben.
2: Und Opa Gerke.
6: Steffi, machst du mir Mettbrötchen?
3: Nee, muss ich erst schmieren. Milch und Zucker nehmt ihr selber, ne? Udo, was hast du denn mit deiner Lippe gemacht?
5: Ja, ich bin ja allergisch gegen Wespen. Also, Wespenstiche.
3: Also, das sieht ja aus wie...
4: Wie so ein aufgepumpter Regenwurm, du.
5: Ihr lacht. Das ist die Hölle. Ich gestern Abend im Biergarten.
3: Ja.
5: Da kriegen die ja einfach ungefragt in dein Glas rein.
3: Ja.
5: Und zack, bon, bonjour, hast du eine dicke Lippe.
4: Also, Udo, das kann man ja überall lesen. Bei Wespengefahr aus dem Strohhalm trinken.
5: Ja, hab ich ja. Ich so ein Durst, weil ich hatte ja Ski-Web-Ski-Ski mit Tzatziki. Ich halm Lieder auf Ex mit Strohhalm und glaubst oder glaubst nicht. Ich habe eine Wespe durch den Strohhalm durchgesaugt.
4: Wie bitte? Da glaubt ihr selber nicht.
5: Ja, was? Ich hab ja nun diesen Saugdruck.
6: Was hat er? Saugdruck?
5: Saugdruck. Wegen meiner Nebenluft von den Polypen her.
3: Ich weiß auch gar nicht, was das überhaupt immer soll mit diesen Wespen. Sie machen ja gar nichts für die Allgemeinheit, also... Oder bestäuben die was, oder?
4: Bestäuben? Tun die gar nichts. Zu nichts zu gebrauchen sind die.
5: Ja, und Vögel fressen sie auch nicht.
3: Also Udo, wie soll denn auch eine Wespe einen Vogel fressen?
5: Nein, andersrum. Also, die schmecken ja auch nicht.
4: Woher weißt du das denn?
5: Ja, meine.
4: Ah, das kommt von diesen giftigen Alarmfarben. Da weißt du denn, da gehst du lieber nicht bei.
3: Ich meine, das haben die Bienen aufgebracht mit die Schwarz-Gelben, ne?
4: So gesehen, ja.
5: Ja, und die Biene ist ständig an zerstäuben und dann kriegst du noch Honig on top. Das Standard.
6: Ja, und Kühe, die geben Milch.
4: Oh, schön gesehen, Franz.
6: Ja, wieso? Und Fleisch auch.
4: Ja, aber nicht freiwillig.
3: Ja, von dem her. Aber Hunde machen ja immer was und immer freiwillig. Ziehen für die Jäger die Fasane aus dem Wald oder laufen mit Blinde.
5: Ja.
3: Oder nimm mal Kommissar Rex, ne?
4: Ja, nur Rocky. Der macht ja nur gar nichts.
3: Also, wieso macht er nix? Rocky, mach mal was.
5: Guck, er macht ja nix.
3: Also, ihr seid ja... Das geht ja gleich wieder richtig gut los, also...
4: Warum will ich nichts gesagt haben? Was macht der Riesel, Franz?
6: Ich brauch noch, höchste Tonlage.
3: Dachziegel.
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0: 6:22 Uhr, NDR1 Welle Nord mit einer Verkehrsmeldung.
1: Ein Liegenbleiber auf der A20 Richtung Lübeck zwischen Lüdersdorf und Großsarau. Kommen Sie gut an.
0: Ich habe gerade mal geguckt, unser erfolgreichstes Posting vom Wochenende ist zum 80. Geburtstag von Schleswig-Holstein. Unser kleines schleswig-holsteinisches Wörterbuch. Wörter, die man nur bei uns in Schleswig-Holstein kennt. Und da gab es wirklich mehrere hundert Kommentare von Ihnen.
1: Tillmann aus Mahne, es soll wirklich Menschen geben, die keine Puschen kennen. Ist die Frage, was tragen die eigentlich zu Hause?
0: Gute Frage, ja.
1: Und Miriam sagt, um den Pudding gehen. Gefühlt gibt es in wirklich jedem noch so kleinen Dorf hier bei uns in Schleswig-Holstein einen Pudding.
0: Definitiv. Katharina gefällt mir auch aus Meldorf. Die schreibt, dass Feudeln sonst niemand auf der Welt kennt, war für mich ein Schock während meines Studiums in Mitteldeutschland.
1: War für mich auch so in Berlin. Da habe ich ein Casting mitgemacht und dann hat eine Hörerin, das ging so um Hausarbeit. Ich sage, ja, ich hasse Feudeln. Und sie, was? Ich so, Feudeln.
0: Was für Ding? Ja, ich bin ja auch zugezogener sozusagen. Ja. Also ich bin schon sehr jung irgendwann in den Norden gekommen. Aber da, als es hieß, sag mal, bist du Krüsch? Bin ich was? Krüsch, das kann ich auch nicht. Ne? Das ist auch so ein schönes Wort, finde ich.
1: Genau wie Begöschern.
0: Begöschern, auch schön. Oder? Hier gibt es aber eine Diskussion über die Naschis. Ne? Annika aus Kiel schreibt, Naschis kennt sie, seitdem sie in Kiel wohnt. Aber Gesa sagt, das sind doch Bonscher, nicht Naschis.
1: Ja, Bonscher, ich kenne aber Bonscher und Naschis, kenne ich beides.
0: Wobei ich Bonscher sind bei mir nur Bonbons.
1: Ja, genau.
0: Und ja, Naschi ist ja so alles
1: nimmt zwei, was weiß ich, was es da alles so gibt. Genau, das sind Bonscher.
0: Ja. Reiner Kladderadatsch ist das noch hier.
1: Oh, hauer, hauer,
0: ha. Ja, das ist die Steigerung. Es fängt mit oh, hauer, ha an. Ja. Wenn es noch schlimmer ist, oh, hauer, hauer, ha.
1: Habe ich aber schon gesammelt.
0: Ne? Ja, super. Ja, wir freuen uns, dass Sie da so viel Spaß hatten mit unserem Posting. Und schön, sich mal wieder die schleswig-holsteinischen Worte ins Gedächtnis zu rufen.
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4: Und was heute Morgen wichtig ist, hören wir jetzt um 6.30 Uhr von Cassandra Aden.
5: Guten Morgen.
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5: Ausbildung in Teilzeit wird beliebter. Das berichten die Industrie- und Handelskammern sowie die Handwerkskammern im Land. Rund 160 Menschen in den drei IHK-Bezirken machen gerade eine Teilzeitausbildung. Das sei ein positiver Trend, so die IHK zu Lübeck. Neben jungen Müttern entscheiden sich auch Leistungssportler oder Menschen, die Angehörige pflegen, häufig für dieses Modell. Die Ausbildungszeit verlängert sich dadurch. A1 Richtung Fehmarn stundenlang gesperrt. Am Abend hat dort laut Polizei ein Auto gebrannt. Zwischen Rheinfeld und dem Kreuz Lübeck wurde die Autobahn deswegen bis 12:30 voll gesperrt. Durch ein technisches Problem im Motorbereich waren Öl und Betriebsstoffe ausgelaufen und über die Fahrbahn gelaufen. Verletzt wurde niemand, die vier Insassen konnten selbst aus dem Auto raus. St. Pauli und Phoenix Lübeck sind raus aus dem DFB-Pokal. In der ersten Runde hat der Regionalligist 1. FC Phoenix Lübeck gestern Abend gegen Bundesliga-Aufsteiger Paderborn mit 2:4 verloren. Zweitligist St. Pauli unterlag beim Drittligisten Rot-Weiß Essen mit 0:2.
4: 6.31 Uhr, NDR1 Welle Nord mit dem Wetter für uns in Schleswig-Holstein. Und heute kommt Nena nach Barmstedt um 19 Uhr, allerdings nur das Double. Aber egal, letzter Tag beim Stoppelmarkt und das bei gutem Wetter.
6: Wir haben jetzt, es ist der Regen erstmal durch, wir haben 11 Grad in Kiel, 15 schon auf den nordfriesischen Inseln, 10 sind noch in Lübeck und bisschen neblig rund um Hamburg bei 11 Grad. Bisschen Sonnenschein schon in Angeln, aber auch in Kiel haben sie schon ein bisschen Sonne und im Laufe des Tages bekommen wir die alle zu Gesicht und dann quasi nachts nicht, aber ansonsten viel Sonnenschein in den nächsten Tagen.
4: Nachts nicht.
6: Das wollte ich einmal allen sagen.
4: Nicht, dass sie das erwarten, dass sie irgendwie eincremen mit Sonnencreme, sie rauslegen und dann ist da nichts mehr.
6: Also bis zu 28 Grad am Donnerstag und wir steigern uns quasi von Tag zu Tag heute bis 22 Grad.
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6: 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Auf der A20 Richtung Lübeck zwischen Lüdersdorf und Groß-Sarau ist ein Fahrzeug liegen geblieben. Und auf der A24 Richtung Hamburg zwischen Schwarzenbeck-Grande und Bishafe ist auf 3 Kilometer im Moment stockend. Einen aktuellen Blitzer habe ich auf der B205. Bei Münster ist das Segeberger Straße, beim Pferdehof blitzt es. Und wenn Sie noch was haben, immer gerne her damit. 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
4: Ja, Mandy ist jetzt 2 Wochen im Urlaub und hören Sie ihn? Das ist der Pfau. Vielleicht sind es sogar mehrere Pfauen. Ja, wunderschöne Tiere. Aber auch extrem nervig, wenn die morgens um 6:30 schon so rumschreien. Vor allem, wenn es nicht nur einer ist, sondern eben eine ganze Pfauenfamilie. Und die dir dann zum Frühstück auch noch ganz liebevoll den angebauten Salat im Garten wegfressen. Das ist die Geschichte von Ingrid Krisch aus Blumenthal.
6: Und deswegen hat sie sich bei uns gemeldet und hat uns um unsere Hilfe gebeten. Und dann haben wir sie gefragt und jetzt haben wir ein neues Zuhause für die Pfauen gefunden. Dank Ihnen, das Happy End, wo die Pfauen jetzt sind, wie es Ingrid ohne ihre Pfauen geht. Auch das hier bei uns in 5 Minuten.
4: Nach den Bay City Rollers und wir haben für Sie George Michael mit Faith.
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0: 6.39 Uhr, NDR 1, Welle Nord, mit einer Verkehrsmeldung.
1: Es hat gekracht auf der A23 Heide Richtung Hamburg. Zwischen Pinneberg Süd und Halstenbeck-Relling ist die Unfallstelle noch nicht abgesichert im Moment. Kommen Sie gut an.
0: Ja, Ingrid Krisch hat es schon auch genossen, wenn der Papa Pfau morgens in Blumenthal vor ihrer Terrassentür gestanden und ein Rad geschlagen hat. Sie erinnern sich vielleicht an die Geschichte. Ne? Ingrid hatte in diesem Sommer auf einmal neue Mitbewohner. Eine ganze Pfauenfamilie mit 2 Küken hatte sich bei ihr im Garten eingenistet.
1: Total zutraulich waren die, aber eben auch ziemlich laut und auch ein bisschen nervig früh morgens schon. Und die haben mir ihre ganzen Blumen weggefuttert, den ganzen Salat aus dem Garten weggefressen. Und irgendwie hat sich Ingrid dann gedacht, okay, ich melde mich bei NDR 1 Welle Nord. Und dann haben wir mit ihrer Hilfe, liebe Hörerinnen und Hörer, jetzt ein neues Zuhause für die Pfauen gefunden. Guten Morgen, liebe Ingrid.
2: Guten Morgen, liebe Welle Nord.
0: Ja, wo wohnen denn die Pfauen jetzt?
2: An der Schwentine, in einer wunderschönen Umgebung, auf einer großen Wiese mit hohen Bäumen. Dort befinden sich auch Enten, Gänse, Hühner und auch Pfauen.
1: Sage mal, es ist doch so ruhig bei dir. Wie ist denn das für dich?
2: Das ist eine Umstellung, das muss ich schon sagen. Und wenn man ehrlich ist, man vermisst sie auch. Aber es ist einfach so die Freude zu wissen, dass es ihnen dort jetzt gut geht. Wir haben dort eine artgerechte Unterkunft und werden ganz liebevoll versorgt. Das ist einfach das Wichtige für die Tiere gewesen.
1: Aber trotzdem leise bei dir.
0: Richtig schön ruhig doch.
2: Es ist sehr ruhig geworden, ja. Und auf jeden Fall möchte ich doch wirklich ein ganz herzliches Dankeschön an den NDR aussprechen für ihre Mithilfe. Die hat ja nun wirklich zu diesem guten Ende geführt. Ganz vielen Dank nochmal.
0: Ja, das ist schön, wenn man dann sieht, dass es funktioniert, wenn alle zusammenhalten, wenn wir zusammenarbeiten. Ne? Wenn jemand also mal eine Frage hat, irgendwie Hilfe braucht, immer gerne an uns wenden. Wir wollen da auch gerne behilflich sein.
2: Das ist ganz nett. Das werde ich dann auch so weitergeben.
0: Dankeschön, alles Gute.
1: Ingrid, genieß die Stille. Guten Morgen an dich.
2: Guten Morgen und Dankeschön nochmal.
0: Und jetzt haben wir nochmal eine Verkehrsmeldung für Sie.
1: Auf der A1 Richtung Lübeck in der Einfahrt Billstedt liegt ein Tier.
0: Musik von Madonna jetzt für Sie. Hier ist Into the Groove bei NDR 1, Welle Nord. 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

0: diese Wette gewinne ich wohl, würde ich sagen. 6.48 Uhr, guten Morgen, hier ist NDR 1, Welle Nord. Und Miri hat komplett die Kontrolle über ihren Kalender verloren, offensichtlich. Ist hier heute Morgen wirklich mit einem langen Wintermantel reingeschritten, möchte ich fast sagen. Am 24. August.
1: Daunen Wintermantel habe ich am Wochenende rausgeholt. Da war Jahrmarkt bei uns im Dorf und es war windig und kalt. Und pass auf, ich war der Jackendealer bei mir. Ich hatte mehrere Jacken im Auto und die alle auf dem Jahrmarkt. Boah, ist mir so kalt, boah, dass du da, das ist ja super, dass du die Jacke anhast. Ich sage, ich habe noch mehr. Und dann habe ich mich aus dem Auto rausgeholt.
0: Jackendealer. Ganz ehrlich, ich habe vorhin behauptet, ich wette, dass wir keine 5 weiteren in Schleswig-Holstein finden, die schon die Winterjacke rausgeholt haben. Vielleicht auch am Wochenende. Diese Zugeständnisse mache ich noch. Ne? Das muss gar nicht heute Morgen sein, weil heute Morgen ist es ja gar nicht mehr so frisch. Aber auch am Wochenende. Eine haben wir bisher gefunden. Geli aus Witzhafe hat uns geschrieben. Ja?
1: Die ist heute Morgen auch im dicken Daumenmantel zur Arbeit und schreibt, am Wochenende hatte ich ihn ebenfalls an. Geli, ich froste nämlich immer sehr schnell. Das geht mir auch genauso. Und ich glaube, dass wir beide, Geli, nicht die Einzigen sind. Melden Sie sich bei uns.
0: Bin ich mal gespannt, ob dann noch mehr kommt. Ich glaube nicht. Also kriegen wir noch 5 zusammen heute Morgen.
1: In der NDR Schleswig-Holstein-App.
0: Ja, gerne Sprachnachricht schicken. Ich bin da sehr zuversichtlich, dass ich diese Wette heute locker einfahre. Oh.

0: soll mit einer Armbrust auf seinen Vermieter geschossen haben. Heute beginnt der Prozess, dazu gleich mehr. Und nicht Vollzeit, sondern in Teilzeit eine Ausbildung machen. Dafür entscheiden sich immer mehr junge Menschen. Auch darum geht's jetzt in den Nachrichten um 7 mit Cassandra Abend.
1: Guten Morgen.
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1: Die Berufsausbildung nicht in 40 Stunden, sondern in Teilzeit absolvieren. Dieses Modell wird in Schleswig-Holstein beliebter. Das berichten die Industrie- und Handelskammern sowie die Handwerkskammern im Land. Die Gründe dafür sind unterschiedlich. Hauke Bülow mit den Einzelheiten.
3: Rund 160 Menschen in den 3 IHK-Bezirken im Land machen gerade eine Teilzeitausbildung. Das sei ein positiver Trend, so die IHK zu Lübeck. Auch im Handwerk steigt die Zahl. Im vergangenen Jahr wurden laut Handwerkskammern 45 neue Teilzeitausbildungsverträge geschlossen. 3 Jahre zuvor waren es nur 19. Mit gut 1% der Azubi-Verträge sei die Teilzeitausbildung aber immer noch ein Nischenthema, so die Kammern. Inzwischen würden sich allerdings immer häufiger nicht nur junge Mütter für dieses Modell entscheiden, sondern zunehmend auch Menschen mit gesundheitlichen Problemen oder mit Pflegeverantwortung für Angehörige oder auch Leistungssportler. Seit 2020 ist die Teilzeitausbildung grundsätzlich für alle möglich. Die Ausbildungszeit verlängert sich dadurch allerdings.
1: Vor 35 Jahren hat die Ukraine seine Unabhängigkeit von der Sowjetunion erlangt. Gewürdigt wird dieser Tag mit mehreren kleineren Veranstaltungen. Außerdem kommt heute die Koalition der Willigen zusammen. Vertreter der NATO, der EU und der Ukraine beraten, wie sie weiter im Kampf gegen Russland vorgehen wollen.

0: hat das recht wohlhabend gemacht. Auf der anderen Seite hat sich natürlich auch das Landschaftsbild in Schleswig-Holstein verändert, insbesondere in Nordfriesland und Dithmarschen. Dafür erzeugen wir in Schleswig-Holstein momentan mehr als doppelt so viel Strom mit Wind, Solar und Biogas, als wir hier vor Ort brauchen. Und der Wind hat den weitaus größten Anteil daran, wobei die Erzeugung stark schwankt. Um das aufzufangen, werden künftig Speicher gebraucht.
1: Vor dem Landgericht Kiel beginnt heute Vormittag ein Prozess wegen versuchten Mordes. Die Staatsanwaltschaft wirft einem 37 Jahre alten Mann vor, im März mit einer Armbrust in Bordesholm seinen Vermieter angegriffen und schwer verletzt zu haben. Moritz Kodlin mit den Einzelheiten.
2: Dem Angeklagten soll damals seine Wohnung gekündigt worden sein. Der 37-Jährige soll sich laut Staatsanwaltschaft so sehr über die Kündigung aufgeregt haben, dass er seinen Vermieter töten wollte. An einem Abend im März klingelte er am Wohnhaus seines Vermieters. Als der die Tür öffnete, schoss der 37-Jährige mit der Armbrust auf ihn und traf ihn in die rechte Brust. Der 73-Jährige Vermieter musste notoperiert werden und lag rund 4 Wochen auf der Intensivstation. Mehrere Prozesstermine sind angesetzt. Ein Urteil des Gerichts wird voraussichtlich Anfang September erwartet.
1: Und wir gucken auf den Sport. St. Pauli ist bei der ersten Runde des DFB-Pokals ausgeschieden. Die Hamburger haben gestern 0:2 gegen Drittligist Rot-Weiß Essen verloren. Und auch der erste FC Phoenix Lübeck ist raus. Der Regionalligist unterlag am Abend gegen Bundesliga-Aufsteiger Paderborn mit 2:4. Marc Kramhöft berichtet.
3: Raus mit Applaus, hieß es für den Außenseiter aus Lübeck, der sich teuer verkaufte. Zwar geriet der Viertligist früh in Rückstand durch 2 Gegentreffer nach Eckbällen, doch die Lübecker kamen noch vor der Pause zurück durch das Tor von Moritz Kretzer und nach dem Seitenwechsel hatten sie eine echte Drangphase mit mehreren guten Gelegenheiten auf den Ausgleich. Doch abgezockter war der Bundesliga-Aufsteiger, dem stattdessen mit dem 3:4:1 die Vorentscheidung gelang. Daran änderte auch der 2. Phoenix-Treffer nichts mehr, der als Eigentor auf das Paderborner Konto ging. Eine engagierte Leistung der Lübecker vor rund 4.400 Zuschauern. In der Regionalliga geht es am kommenden Sonntag weiter bei der 2. Mannschaft des FC St. Pauli.
4: 7:04, NDR1-Welle Nord mit dem Wetter für uns in Schleswig-Holstein. Und die Wette läuft nach wie vor. Miri heute Morgen hier in der Winterjacke angekommen. Und ich wette, dass wir keine 5 weitere finden in Schleswig-Holstein, die schon die Winterjacke rausgekramt haben. Da haben wir aber jetzt Ronja aus Kropp. Sie sagt, meine Winterjacke direkt hatte ich jetzt nicht an, aber schon eine dickere Jacke und vor allem Thermounterwäsche. Das kommt der Winterjacke ja fast gleich.
5: Okay. Das ist ein Strich für mich, oder?
4: Genau, da so wenige sich melden, lasse ich das mal mitgeben.
5: Das
4: ist Nummer 2 dann
5: jetzt. Das ist jetzt Nummer 2, da kommen noch viel mehr. Es war am Wochenende wirklich kalt. Jetzt haben wir 15 Grad auf Sylt. Sie brauchen die wahrscheinlich nicht. Aber 11 Grad in Flensburg und 11 Grad in Lübeck und in der Lübecker Bucht. Da sogar ein bisschen Sonnenschein dabei. Ansonsten neblig. Der Wind ist weg, aber am Wochenende, das gilt übrigens auch, war es usselig und kalt. Und Sie hatten bestimmt auch eine dickere Jacke an. Melden Sie sich bei uns in der NDR Schleswig-Holstein-App. Jetzt brauchen Sie die in den nächsten Tagen aber nicht mehr. Viel Sonnenschein. Morgen mal bis zu 22, Mittwoch bis 25, Donnerstag bis 28 Grad.
4: Kommt der Sommer zurück?
5: Ja.
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5: 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Die A23 Heide Richtung Hamburg zwischen Pinneberg Süd und Halstenbeck-Grellingen ist die nach einem Unfall gerade für Sie komplett gesperrt. Es staut sich auf 5 Kilometern, es war ein Auffahrunfall. Also es ist im Moment so, glaube ich, dass da nicht so wirklich viel passiert ist, aber es muss halt aufgeräumt werden im Moment. Die aktuellen Blitzer sind auf der B201 Süderbrarup, Schleswiger Straße am Ortsausgang und auf der B205, das ist Neumünster, die Segeberger Straße, beim Pferdehof blitzt es auch. Kommen Sie gut an.
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4: 6:07, guten Morgen. Ja, in Schleswig-Holstein gibt es ja viele verrückte Typen, das wissen wir, aber jemanden, der seine Flitterwochen auf einem Mähdrescher verbringt. Dann gibt's Dennis Rechner aus Büdelsdorf, ist so verrückt nach Mähdreschern, dass er genau das gemacht hat.
5: Ob die Frau schon wieder weg ist, erzählt er uns in 7 Minuten.
4: Nach Musik von Mark Almond, The Days of Pearly Spencer, und wir haben Rod Stewart, jetzt diesen 80er, hier ist Baby Jane.
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0: 14 Minuten nach 7. Guten Morgen, hier ist NDR 1 Welle Nord. Ja, die Ernte ist fast durch bei uns im Land. Ja, war ja ein bisschen speziell, ne, mit der ganzen Hitze zwischendurch. Da werden wir heute im Laufe des Tages erfahren, wie es denn so gelaufen ist. Und wir wissen nicht, was Sie im Urlaub gemacht haben, aber Dennis Rechner aus Büdelsdorf, der ist auf jeden Fall Mähdrescher gefahren.
1: Gerade den Raps noch abgefahren. Ne? Er arbeitet eigentlich bei SH Netz, aber er ist in seiner Freizeit leidenschaftlicher Mähdrescherfahrer und hat sogar seine Flitterwochen auf dem Feld verbracht. Hallo Dennis.
2: Moin, hallo. Guten Morgen.
0: Du hast aber keinen Mähdrescher geheiratet.
2: Nee, Mähdrescher bin ich ja schon eine Frau geheiratet. Ja.
1: Und dann, was hat die, ist die mit ihren Freundinnen los oder was während der Flitterwochen?
2: Nee, es war so, dass die Ernte anstand und Ernte oder das Wetter nimmt keine Rücksicht auf Feiertage oder sonstiges. Und so kam es, dass wir am 7.7.23 geheiratet haben und am 10.7. ging es zur Ernte.
0: Was sagt denn deine Frau dazu, dass du so in den Urlaubstagen gerne mal auf dem Mähdrescher sitzt?
2: Begeistert wäre jetzt übertrieben, aber sie akzeptiert es und ja.
0: Du bist ja weltweit aktiv, oder? Ne? Wo warst du schon überall unterwegs?
2: Es gibt so eine Mähdrescher-Fahrer-Vermittlungsfirma, die vermittelt tatsächlich weltweit. Also ich war in Kanada, in Thüringen, in Mecklenburg-Vorpommern. Ein Jahr war ich mal auf Fehmarn. Immer da, wo es Mähdrescher-Fahrer gesucht werden, wo es gerade passt.
1: Und früher war es ja so, da saß man halt draußen, ne? Und da war es auch ein bisschen ätzend auf dem Mähdrescher. Aber jetzt sitzt du ja da klimatisiert. Ist ja ein mega Ding da, das, so ein Mähdrescher mittlerweile, ne?
2: Ja, auf jeden Fall. Also Hut ab vor den Leuten, die das früher gemacht haben, die dann wirklich da die Stunden im Staub saßen. Heutzutage ist das quasi ja alles klimatisiert und fast ein bisschen verwandt in meinem jetzigen Job, wo ich auch viele Bildschirme gucke, viele kontrolliere, überwache. Mhm. Und so ist es da dann auch.
1: Sind die Maschinen überall auf der Welt eigentlich gleich?
2: Hier bei uns in Schleswig-Holstein sind sie meist ein bisschen kleiner, aber die in Kanada, Australien sind eigentlich von den Abmessungen ähnlich groß, ja.
1: Weil die Felder bei uns kleiner sind, ne?
2: Genau, also es bringt ja nichts, wenn man einen riesen Schneidwerk hat und dann in die Einfahrt nicht reinkommt.
1: Ja, genau.
2: Also, ja, genau. Deswegen gibt es ein paar Unterschiede.
0: Manche sitzen am Strand rum oder gehen wandern. Du nimmst dir deine Me-Time auf dem Mähdrescher. Das ist doch auch schön. Das ist toll, dass du das mit so einer Leidenschaft machst. Das ist ja auch wichtig für unsere Felder. Dankeschön.
2: Ja, sehr gerne, sehr gerne.
1: Tschüss. Tschüss, schönen Arbeitstag.
2: Tschüss. Gleichfalls.
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0: 7:22 Uhr, hier sind Miri und Horst bei NDR 1 Welle Nord und hier ist Sandra, moin.
1: Moin, moin. Ich weiß ja nicht, ob das auch zählt, aber ich war am Wochenende mit meinem Sohn zum Flohmarkt und er wollte seine XL-Teddyjacke verkaufen. Ich habe aber so gefroren, dass ich sie anziehen musste und er sie somit leider nicht verkaufen konnte.
0: Aha, ja, ich weiß nicht, so, war das vielleicht das Winterfell eines Teddys? Dann würde ich sagen, okay, lassen wir gelten. Ich habe ja gewettet, dass wir keine 5 Leute finden, außer dir, die schon die Winterjacke rausgeholt haben.
2: Ne? Du hast Diskussion so getan, als wäre es am Wochenende überhaupt nicht kalt gewesen, aber es war, wenn man abends draus war, gerade der Sonnabend mit dem Wind und immer wieder Regen, es war wirklich kalt.
0: Ich Winterjacke, aber du bist ja heute Morgen auch mit riesigen Wintermantel hier angekommen.
2: War ja gestern auch noch so ein unseliger Tag.
0: Es ist der 24. August.
2: Ja, und es war kalt und es ist unselig und ich bin ja jetzt nicht mehr alleine. Danke, dass Sie sich melden bei uns in der NDR Schleswig-Holstein-App. Ich habe einen Winterdaunenmantel tatsächlich heute Morgen an. Es kann sein, dass wenn ich heute Mittag hier rausgehe, dass ich den vielleicht nicht mehr brauche, aber ich friere halt auch wirklich.
0: Aber kriegen wir wirklich 5 Leute zusammen? Mit Geli aus Witzhafe und Ronja stehen wir jetzt bei 4. Ich bin ja so großzügig und lasse quasi auch alles gelten, ne?
2: Okay, also wir sind bei 3. Wenn du sagst, Sandra, mit der Teddyjacke hat man eigentlich eher im Winter. Aber gut, ich das nicht nehme.
0: Also Marion zählt auf jeden Fall noch mit rein. Die war wirklich zum Treckertreffen in Krokau mit Winterjacke, hat sie uns geschrieben. Und heute Morgen hat sie im Bad die Heizung angemacht.
2: Ich auch.
0: Das ist das nächste Thema.
2: Ich auch, Marion.
0: Wir haben so eine Handtuchheizung, die läuft immer ganz leicht, damit es nicht feucht da rumhängen bleibt. So, also auf niedriger Stufe.
2: Die habe ich heute auch voll rot gemacht, ich gebe es zu.
0: Okay. Aber gut.
2: Aber was sind wir jetzt?
0: Noch sind die 5 nicht voll. Wir sind dann jetzt halt bei...
2: Sie sagen 3. Wir kriegen nämlich noch deutlich mehr. Wir sind bei 3. Sandra, danke schön fürs Erzählen. Ich zähle dich jetzt. Ich hätte dich zählen gelten lassen, aber gut, wir sind jetzt bei 3.
0: Guck mal, ich sage, ich lasse gelten und du sagst, ich hätte dich gelten lassen, aber nimmst sie raus. Na gut, dann sind wir bei 3. Alles klar.
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0: Kiss.
1: Da frage ich mich immer, ob er sich selbst kaputt lachen musste im Studio, als er das am Ende eingesungen hat.
2: Aber ich weiß, ist ein Freund, ein Bekannter von mir war mit Prinz befreundet und nach dem Konzert in Berlin, nach 2010 war das, glaube ich, hat er ihn mit einer Enduro abgeholt, mit einer Geländemaschine und ist mit ihm durch Berlin gefahren, zu sich nach Hause. Dann haben die da zusammen gegessen und hat er den nächsten Tag zum Flughafen wieder mit dieser Geländemaschine gebracht.
1: Hätte ich auch gemacht.
2: Ist cool,
1: wenn
2: oder?
1: Wenn ich ihn kennen würde. Ja, 7.31 Uhr. Die wichtigen Infos dieses Morgens gibt es jetzt von Cassandra Aden.
3: Guten Morgen.
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3: Ausbildung in Teilzeit wird beliebter. Rund 160 Menschen in den drei IHK-Bezirken im Land machen gerade eine Teilzeitausbildung. Das sei ein positiver Trend, so die IHK zu Lübeck. Mit gut 1% der Azubi-Verträge sei die Teilzeitausbildung aber immer noch ein Nischenthema, so die Kammer. Neben jungen Müttern entscheiden sich auch Leistungssportler oder Menschen mit gesundheitlichen Problemen häufig für dieses Modell. Die Ausbildungszeit verlängert sich dadurch. Zwischenziel beim Windkraftausbau in Schleswig-Holstein ist erreicht. 10 Gigawatt an Land sind inzwischen installiert. Bezogen auf die Fläche bleibt Schleswig-Holstein damit bundesweit mit Abstand Spitzenreiter. Zusammen mit Solar- und Biogas erzeugt Schleswig-Holstein damit inzwischen mehr als doppelt so viel Strom, wie hier benötigt wird. Allerdings stark schwankend. Um das aufzufangen, werden künftig Speicher gebraucht. In der ersten Runde des DFB-Pokals ist der erste FC Phoenix Lübeck ausgeschieden. Der Regionalligist verlor am Abend gegen Bundesliga-Aufsteiger Paderborn mit 2:4. Und auch Zweitligist St. Pauli ist raus aus dem Pokal. Die Hamburger unterlagen beim Drittligisten Rot-Weiß Essen mit 0:2.
1: 7:32 Uhr in der 1 Welle Nord mit dem Wetter für uns in Schleswig-Holstein hat sich Andrea aus Neumünster gerade gemeldet.
5: Hallo und guten Morgen. Du hast das gerade so schön betont. 24. August. Ja, und es sind die ersten Weihnachtsplätzchen in den Regalen. Da kann man schon mal eine Winterjacke anziehen.
1: Ja, ich habe aber noch mal nachgefragt. Andrea selbst hatte noch keine Winterjacke an, also zählt nicht mit rein bei unserer Wette, dass wir keine 5 finden, die schon die Winterjacke anhatten. Aber sie hat die Sitzheizung im Auto angemacht, erzählt sie.
2: Ich zähle dich zu Team Miri dazu, auch wenn noch keine Winterjacke. Aber jetzt mit Sonnenschein und 13 Grad in Husum, da wird es irgendwie schon angenehmer. Und wir haben schon 15 in St. Peter-Ording und 12 aktuell in Lübeck. Noch richtig ein bisschen Nebel rund um Hamburg, Neumünster, Schleswig. Sie sind alle noch ein bisschen in der Nebelbank gefangen, aber es wird auch bei Ihnen sonniger. Und die nächsten Tage werden wirklich noch mal sommerlich. Bis zu 28 Grad am Donnerstag, morgen schon bis zu 23, 24, Mittwoch dann auch schon bis zu 26. Und so ackern wir uns langsam hoch mit viel Sonne.
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2: 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Auf der A23 Richtung Hamburg gab es einen Unfall. Die A23 war gesperrt, ist jetzt wieder frei zwischen Tornisch und Halzenbeck-Rellingen, staut es sich aber noch auf 5 Kilometern. Und die aktuellen Blitzer sind auf der B201 Süderbrarup, Schleswiger Straße Richtung Kappeln am Ortseingang. Manfred, danke fürs Bescheidsagen in der NDR Schleswig-Holstein-App. Und auf der B205 ist noch einer. Neumünster, Segeberger Straße beim Pferdehof blitzt es. Kommen Sie gut an.
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1: Um 7.34 Uhr, guten Morgen. Ja, es gibt einige, denen schon etwas kalt war am Wochenende, aber die noch keine Winterjacke anhatten. Sabine schreibt noch, nicht direkt Winterjacke, aber einen dicken Kapuzenpulli und eine Weste drüber, dazu Thermoleggings und gefütterte Boots.
2: Ich finde die alle bei Team Miri, ehrlich gesagt.
1: Ich finde das ganz witzig. Ich ziehe doch noch keine Winterjacke an, aber dann so der Rest.
2: Thermoleggings ist auch geil.
1: Alles.
2: Ja. Ich verstehe dich aber, Sabine. Es war nämlich ganz schön kalt, wenn man abends draußen war am Wochenende.
1: Und eine weitere Sabine, mal gucken, wie es bei der war. Sabine Wagner aus Krokau, die tritt nämlich gleich an in der Leuchte des Morgens. Nach dem Unentschieden vom Freitag geht es gleich gegen Miri nach Exile und Culture Club. Do you really want to hurt me?
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0: 7:42
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0: Nach einem 3-3 Unentschieden gegen Mandy am Freitag ist sie wieder da. Sabine Wagner aus Krokau. Guten Morgen.
2: Hallo Horst. Hallo Miri.
0: Wie war das Wochenende? Hast du dich gut erholt?
2: Ja, das Wetter hat ja nicht so mitgespielt. Ich habe gerade schon gehört, ihr sucht jemanden mit einer dicken Winterjacke. Die hatte ich jetzt noch nicht an, aber lange Hose und Jacke hatte ich auch an, ja.
0: Aber es war noch die Übergangsjacke sozusagen.
2: Genau.
3: Ah, schade, ich hätte gerne da noch mal einen Haken hinter dich gemacht, Sabine.
2: So kalt war es denn doch.
0: Ich habe ja gewettet, dass wir keine fünf finden, die genau wie Miri schon eine Winterjacke anhatten an diesem Wochenende oder auch heute Morgen. Aber da bin ich zuversichtlich, die Wette zu gewinnen. Du kannst zuversichtlich sein, heute gegen Miri zu gewinnen. 100 Euro sind ja im Jackpot.
2: Schauen wir mal.
3: Ich versuche dagegen zu halten.
0: Nach dem 3-3 gegen Mandy geht es heute gegen Miri. Also
3: ich mache mir Musik auf die Ohren, Sabine.
0: Ja.
2: Alles klar.
0: Okay. Ist dann erstmal weg und wir sind unter uns, ja?
2: Okay.
0: Los geht's. Welche Blume wächst gerade bei uns? Feudelglöckchen oder Besenheide?
2: Besenheide.
0: Welche Hunderasse hatte Königin Elisabeth II?
2: Ach, das war so ein Chihuahua?
0: Wahr oder falsch? Ab November fährt keine Fähre mehr von Schleswig-Holstein nach Helgoland.
2: Stimmt.
0: Was ist das Piratenlager in der Howachter Bucht? Abenteuerspielplatz oder eine urige Spelunke?
2: Eine Spelunke.
0: Was ist der Fachbegriff für Malrechnen? Da ist die Zeit schon um.
2: Multiplikation.
0: Ja, das wäre noch richtig gewesen, aber da war die Zeit leider schon abgelaufen.
2: Okay.
0: Die Corgis sind die Hunde, die Königin Elisabeth II. Hatte. Diese mit den kurzen Beinen, ne? Langer Körper, kurze Beine.
2: Ja, aber da kenne ich mich nicht so aus.
0: Ja. Also 2 Punkte. Super.
2: Dann schauen wir mal.
0: Holen wir mal Miri zurück. Ich tipp sie zart an.
3: Warte. Achso.
0: Hörst du was? Hörst du was? Du hörst was, ne?
3: Hör ich was? Ja, ich höre was.
0: Alles, alles gut. Klar. Okay. Welche Blume wächst gerade bei uns? Feudelglöckchen oder Besenheide?
3: Ah, das erste.
0: Welche Hunderasse hatte Königin Elisabeth II.?
3: Corgis.
0: Wahr oder falsch? Ab November fährt keine Fähre mehr von Schleswig-Holstein nach Helgoland.
3: Stimmt nicht.
0: Was ist das Piratenlager in der Howachter Bucht? Ein Abenteuerspielplatz oder eine urige Spelunke?
3: Ein Spielplatz.
0: Was ist der Fachbegriff für Malrechnen?
3: Multiplizieren.
0: Das ist auch richtig. Aber es fährt tatsächlich keine Fähre mehr.
3: Ach.
0: Die Saison ist von April bis Oktober.
3: Guck mal, also wirklich. Hast du das gewusst, Sabine?
0: Ja, das hat sie gewusst. Aber trotzdem hat Miri einen mehr gewusst. Es ist ein 3-2.
2: Ja, alles klar.
3: Ach, Sabine.
2: Glückwunsch.
3: Das liegt an der Winterjacke.
2: Genau.
3: Wir wünschen dir eine schöne Woche, Sabine. Schön, dass du mitgespielt hast.
2: Ja, danke schön.
0: Euch alles Gute.
2: Auch.
0: Und noch kurz ergänzend, natürlich fährt von Cuxhaven noch eine Fähre, sonst käme man ja gar nicht mehr nach Helgoland.
3: Ja, darüber habe ich nachgedacht. Was machen die armen Menschen?
0: Genau. Aber halt nicht mehr von Schleswig-Holstein, das haben wir geklärt.
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0: 7.52 Uhr. Moin, hier ist NDR1 Welle Nord mit einer wichtigen Verkehrsmeldung.
1: Auf der A1 Richtung Bremen in Höhe Harburg eine ungesicherte Unfallstelle. Genauso auf der A23 schon wieder Heide Richtung Hamburg. Zwischen Horst, Elmshorn und Elmshorn eine ungesicherte Unfallstelle.
0: Und wen haben wir noch hier?
2: Guten Morgen, ihr Lieben. Hier ist Christiane aus Schmelau. Also ich saß am Samstagabend bei der Vorpremiere von Adams 8 in Ratzeburg im Freilichtkino. Und ich saß da in meiner dicken Winterjacke und zusätzlich noch in eine Decke gehüllt.
0: Ja gut, das kann ich dann wieder verstehen. Das ist ja dieser Ruderfilm, das soll ja ganz toll sein. Ne?
1: Mit dir, Christiane, stehen wir jetzt bei 4.
0: Ja.
1: 4 Schleswig-Holsteiner, die genau wie ich schon Winterjacke tragen.
0: Am 24. August, ich betone das nochmal. Ne? Ich habe ja gewettet, wir finden keine 5 Schleswig-Holsteiner. Bisher haben wir auch nur Frauen, ehrlich gesagt. Aber die nächste Sprachnachricht ist schon reingekommen.
3: Guten Morgen. Ja, die Winterjacke. Tatsächlich, ich habe sie rausgekramt. Ich habe so fürchterlich viel abgenommen. Und seitdem ich so viel abgenommen habe, fehlt mir mein Speck. Das war aber eine Isolierung. Und ja, jetzt habe ich am Wochenende so fürchterlich gefroren und habe meine Winterjacke angezogen.
0: Was hast du jetzt davon?
1: Jetzt kannst du noch mal ein bisschen, kannst du noch mal ein bisschen plingen, denn das waren jetzt 5. Und ich habe noch Harry, war mit der Winterjacke bei Bremen, hört er uns übrigens, auch angeln. Dann habe ich noch Laura, die war beim Flensburger Hofkulturfest am Samstag, hatte 2 Jacken an, eine davon eine Winterjacke. Dann Jutta, die zusammen auf der Hallighoge war bei einem Konzert. Und dann habe ich auch noch den Wolfgang aus Heidkarte, der gesagt hatte, ich glaube, Horst, du hast die Wette vergeigt.
0: Das würde ich jetzt wohl auch sagen. Ich würde sagen, wir nennen uns um in Schleswig-Froststein. Also ist ja wirklich, die sind ja alle am Frösten.
1: Ich könnte noch weitermachen, wenn du möchtest.
0: Gut, vielleicht hätte ich auch einfach am Wochenende mal rausgehen sollen. Da hätte ich gemerkt, dass es kalt ist. Das kann ja auch sein. Ne?
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0: In Sachen Windenergie hat Schleswig-Holstein ein wichtiges Ziel erreicht. Alle Infos dazu gleich. Und ja, besser halb als gar nicht. Ne? Das Konzept Teilzeitausbildung wird im Land immer beliebter. Auch darum geht's in den Nachrichten jetzt um 8 mit Cassandra Aden.
1: Guten Morgen.
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1: Eine Ausbildung in Teilzeit wird in Schleswig-Holstein immer häufiger gemacht. Das berichten Industrie- und Handelskammern sowie die Handwerkskammern im Land. Dabei geht es inzwischen nicht mehr nur um Mütter mit Kindern. Auch Menschen mit gesundheitlichen Problemen oder Pflegeverantwortung nutzen das Modell, heißt es. Leo Nickel von der Handwerkskammer Lübeck sieht in der Teilzeitausbildung für manche Menschen überhaupt erst die Chance auf einen Berufsabschluss.
3: In meiner Erfahrung ist es so, die Leute machen entweder eine Teilzeitausbildung oder eben keine Ausbildung und bleiben dann in geringfügiger Beschäftigung in irgendwelchen Hilfsjobs, weil sie sich nicht anders qualifizieren können als so. Es ist entweder 5 Stunden am Tag, 6 Stunden am Tag oder eben gar nicht. Und deswegen ist es wichtig, dass es die Teilzeitausbildung gibt, dass eben auch die Leute die Chance kriegen, FacharbeiterInnen zu werden und damit qualifizierte Arbeit aufzunehmen.
1: Aktuell gibt es laut IHK im Land rund 160 Teilzeitausbildungsverhältnisse. Die Rückmeldungen aus den Betrieben seien überwiegend positiv. Heute, vor 35 Jahren, wurde die Ukraine von der Sowjetunion unabhängig. Dabei sind heute eher kleinere Veranstaltungen geplant. Außerdem berät die sogenannte Koalition der Willigen heute über die weitere Unterstützung der Ukraine. Florian Kellermann berichtet aus Kiew.
4: Der Krieg wirft seinen Schatten auch auf den 35. Unabhängigkeitstag der Ukraine. Großflächige Veranstaltungen, etwa eine Parade wie noch vor 5 Jahren, sind nicht geplant, aus Angst vor Luftangriffen. Das bedeutendste Ereignis in der Hauptstadt Kiew wird ein Galakonzert in der Oper sein. Am Nachmittag findet ein Treffen der Unterstützerländer der Ukraine statt, der sogenannten Koalition der Willigen. Einige Staats- und Regierungschefs sind dafür nach Kiew gekommen, so der litauische Präsident Nausėda. Andere werden online zugeschaltet. Die Ukraine hofft vor allem auf mehr Unterstützung bei der Flugabwehr vor dem Winter. Sie geht davon aus, dass Russland wieder versuchen wird, die Strom- und Wärmeversorgung der Menschen zu zerstören.
1: Schleswig-Holstein hat ein seit langem gesetztes Zwischenziel beim Windkraftwerk.

0: 10 Gigawatt Wind an Land sein. Neue Vorgaben des Bundeswirtschaftsministeriums könnten allerdings die Energiewende ausbremsen, fürchten Branchenvertreter. Dies würde Arbeitsplätze kosten und letztlich auch den Klimawandel vorantreiben.
1: Und jetzt mehr Nachrichten aus Schleswig-Holstein. Prozessbeginn wegen versuchten Mordes vor dem Landgericht Kiel. Die Staatsanwaltschaft wirft einem 37 Jahre alten Mann vor, im März mit einer Armbrust in Bordesholm seinen Vermieter angegriffen und schwer verletzt zu haben. Der 73-Jährige musste notoperiert werden und lag rund 4 Wochen auf der Intensivstation. Dem Angeklagten soll damals seine Wohnung gekündigt worden sein. Kiel setzt beim Hitzeschutz auf Klimabäume. Seit Jahren sucht die Landeshauptstadt nach Baumarten, die die Folgen des Klimawandels besser vertragen. Um das zu testen, hat sie 2016 zusammen mit der Landwirtschaftskammer 100 Bäume gepflanzt. Auch die Hansestadt Lübeck bereitet sich nach eigenen Angaben sowohl auf Hitzewellen als auch auf Starkregenereignisse vor. Die Stadt prüft grundsätzlich alle Grünflächen darauf, ob sich dort mehr Bäume pflanzen lassen. A1 Richtung Fehmarn stundenlang gesperrt. Am Abend hat dort laut Polizei ein Auto gebrannt. Zwischen Rheinfeld und dem Kreuz Lübeck wurde die Autobahn deswegen bis 12:30 in der Nacht voll gesperrt. Durch ein technisches Problem im Motorbereich waren Öl und Betriebsstoffe ausgelaufen und über die Fahrbahn gelaufen. Verletzt wurde niemand. Viele, die den KI-Chatbot ChatGPT in Deutschland nutzen, bekommen ab heute Werbung angezeigt. Und zwar dann, wenn man die Version ohne Abo nutzt. Der Konzern OpenAI sagt, dass die Werbung zunächst nicht personalisiert sein soll. Sie wird unter einer Antwort angezeigt und als gesponsert gekennzeichnet. OpenAI versucht schon länger nach Möglichkeiten, mit ChatGPT Geld zu verdienen. Und wir gucken noch auf den Sport. Der erste FC Lübeck ist in der ersten Runde aus dem DFB-Pokal geflogen. Der Regionalligist verlor am Abend gegen Bundesliga-Aufsteiger Paderborn mit 2:4. Und auch St. Pauli ist aus dem DFB-Pokal ausgeschieden. Der Zweitligist hat mit 0:2 gegen Rot-Weiß Essen verloren, wie Armin Lehmann berichtet.
2: Es hätte der Nachmittag des Martin-Cars werden können. 3 Riesenchancen hatte der Niederländer in der ersten Halbzeit. 2 vergab er kläglich. Die dritte parierte der gegnerische Torwart glänzend. Und so ging St. Pauli ein wenig unnötig mit einem Rückstand in die Pause. Die zweite Halbzeit war dann einfach nur schlecht aus Hamburger Sicht. Kein nennenswerter Torschuss, viel Arbeit, aber kein Ertrag. Entsprechend bedient war Trainer Marcel Rapp.
3: Dann ist der springende Punkt, wo wir uns angreifen müssen, dass wir einfach in der zweiten Halbzeit aus unserem Ballbesitz zu wenig Kapital geschlagen haben. Wir hatten dann ein paar Eingaben, aber nicht mehr so diese richtigen Chancen, wo wir in der ersten Halbzeit haben.
2: Nächsten Sonntag geht's in der Liga gegen Kaiserslautern. Der erste Sieg seit Ende Februar ist dann wohl Pflicht für die Kiezkicker.
4: 7:58 NDR1 für den Nord mit dem Wetter für uns in Schleswig-Holstein. Ja, in Sachen Winterjacke gerade noch gekommen hier, nix da. Hier sind 2 Sachsen in Hörnum im Urlaub und gehen täglich schwimmen. Oh, das finde ich immer mutig. Ja. Also in der Nordsee schwimmen, das würde ich jetzt nicht machen bei dem Wetter.
5: Aber Team Horst. Also 2 Team Horse, ja. Aber wir haben die 5 ja schon lange voll, die an diesem Wochenende oder heute mit einer Winterjacke rumgelaufen sind, genau wie ich. Und jetzt haben wir ziehen die nachher ja auch aus. Wir haben jetzt 13 Grad in Husum, 16 in St. Peter-Ording und sie haben schon ordentlich Sonnenschein in Itzehoe bei 15 Grad. Auch Richtung Lübeck bei 13 Grad mehr Sonne. Die dichten Wolken und dieser Hochnebel, die verzieht sich alles und dann bei uns Sonne. Heute Morgen, übermorgen, auch am Donnerstag. Heute bei maximal 22 Grad, morgen so um die 24 Grad, Mittwoch schon bis 25 Grad und Donnerstag bis zu 28 Grad bei uns.
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5: 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Auf der A1 Richtung Bremen in Höhe Harburg eine ungesicherte Unfallstelle. Und die A23 ist heute Morgen unser Sorgenkind. Wieder eine ungesicherte Unfallstelle Richtung Hamburg zwischen Horst, Emshorn und Emshorn. Erstmal zur A7 rüber Richtung Süden. Die Einfahrt nach Münster Süd ist wegen Bauarbeiten bis ca. 12 Uhr gesperrt. Und Richtung Norden zwischen Hausbruch und dem Elbtunnel stehen Sie auf 4 Kilometern. Und dann auch Richtung Norden. Die Ausfahrt Schnelsen Nord ist auch wegen Bauarbeiten gesperrt bis ca. 12 Uhr. Rüber zur A24 Richtung Hamburg zwischen Jenfeld und Horn 2 Kilometer stockend, genauso auf der A25 Richtung Hamburg zwischen Nettelnburg und Neu-Allermöhe West. Und aktuelle Blitzer sind auf der B201 Süderbrarup, Schleswiger Straße Richtung Kappeln beim Ortseingang, auf der B205, das ist Neumünster Segeberger Straße beim Pferdehof und wenn Sie was haben, gern her damit unter 0800 22 12 800 erreichen Sie uns hier im Studio. Hier sind Miri und Horst. Moin!
7: Hallo, hier ist Heiko. Ich wollte melden, dass in Öhring in der 30er-Zone geblitzt wird.
5: Danke dir. Nimm mich mit auf. Kommen Sie gut an.
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4: Schönen Start in die neue Woche.

0: 8 nach 8 haben wir's. Und einer in unserem Schlimmerbistro sieht ein bisschen komisch aus heute Morgen.
1: Udo, was hast du denn mit deiner Lippe gemacht? Also das sieht ja aus wie
2: so ein aufgepumpter Regenwurm, du.
1: Ihr lacht. Das ist die Hölle.
3: Udo, was ist passiert? Hören wir gleich im Frühstück bei Stefanie.
0: Nach Coldplay mit Clocks und wir haben Fleetwood Mac. Hier ist Little Lies.
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0: 15 Minuten nach 8 ist es. Guten Morgen, hier ist NDR 1 Welle Nord und wir haben vorhin schon festgestellt, so Riesen-Wespen-Problematiken haben wir nicht dieses Jahr, oder?
1: Es war es auch so kalt, dass ich nicht mehr draußen gegessen habe, aber es war jetzt wirklich nichts los bei uns.
0: Ja, sonst kennt man das ja, dass gerade so um die Jahreszeit, haben wir ja schon festgestellt, viel los ist, gerade so auch in den Bäckereien, wenn dann alles voll ist mit Wespen und so weiter. So schlimm sieht es anscheinend bei uns in Schleswig-Holstein im Moment nicht aus.
1: Aber trotzdem hat es Udo erwischt.
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3: Es ist ja, wie es ist.
2: Und das sind ihre Gäste. Herr Ahlers.
4: Na, das tut dir nichts zu sagen.
2: Udo.
3: Ja, das kann's haben.
2: Und Opa Gerke.
5: Steffi, machst du mir Meckbrötchen?
3: Nee, muss ich erst schmieren. Milch und Zucker nehmt ihr selber, ne? Udo, was hast du denn mit deiner Lippe gemacht?
6: Ja, ich bin ja allergisch gegen Wespen. Also Wespenstiche.
3: Also das sieht ja aus wie...
4: Wie so ein aufgepumpter Regenwurm, du.
6: Ihr lacht. Das ist die Hölle. Ich gestern Abend im Biergarten.
3: Ja.
6: Da kriegen die ja einfach ungefragt in dein Glas rein.
3: Ja.
6: Und zack, bon bonjour, hast du eine dicke Lippe.
4: Also Udo, das kann man ja überall lesen. Bei Wespengefahr aus dem Strohhalm trinken.
6: Ja, hab ich ja. Ich so ein Durst, weil ich hatte ja Ski-Web-Ski-Ski mit Tzatziki. Ich halm Lieder auf Ex mit Strohhalm und glaube es oder glaube es nicht. Ich habe eine Wespe durch den Strohhalm durchgesaugt.
4: Wie bitte? Da glaubt ihr selber nicht.
6: Ja, was? Ich habe ja nun diesen Saugdruck.
5: Was hat er? Saugdruck?
6: Saugdruck. Wegen meiner Nebenluft von den Polypen her.
3: Ich weiß auch gar nicht, was das überhaupt immer soll mit diesen Wespen. Sie machen ja gar nichts für die Allgemeinheit, also... Oder bestäuben die was, oder?
4: Bestäuben? Tun die gar nichts. Zu nichts zu gebrauchen sind die.
6: Ja, und Vögel fressen sie auch nicht.
3: Also Udo, wie soll denn auch eine Wespe einen Vogel fressen?
6: Nein, andersrum. Also, die schmecken ja auch nicht.
4: Woher weißt du das denn?
6: Ja, meine ich.
4: Ah, das kommt von diesen giftigen Alarmfarben. Da weißt du denn, da gehst du lieber nicht bei.
3: Ich meine, das haben die Bienen aufgebracht mit die Schwarz-Gelb, ne?
4: So gesehen, ja.
6: Ja, und die Biene ist ständig an Zerstäuben und dann kriegst du noch Honig on top. Das Standard.
5: Ja, und Kühe, die geben Milch.
4: Oh, schön gesehen, Franz.
5: Ja, wieso? Und Fleisch auch.
4: Ja, aber nicht freiwillig.
3: Ja, von dem her. Aber Hunde machen ja immer was und immer freiwillig. Ziehen für die Jäger die Fasane aus dem Wald oder laufen mit Blinde.
6: Ja.
3: Oder nimm mal Kommissar Rex, ne?
4: Ja, nur Rocky. Der macht ja nun gar nichts.
3: Also, wieso macht er nichts? Rocky, mach mal was.
6: Guck, er macht ja nichts.
3: Also, ihr seid ja... Das geht ja gleich wieder richtig gut los, also...
4: Warum will ich nichts gesagt haben? Was macht der Riesel, Franz?
5: Ich brauch noch, höchste Tonlage.
3: Dachziegel.
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0: Wir bringen uns auf den neuesten Stand jetzt um 8:30 mit Cassandra Aden.
1: Guten Morgen.
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1: Ausbildung in Teilzeit wird beliebter. Rund 160 Menschen in den drei IHK-Bezirken im Land machen gerade eine Teilzeitausbildung. Das sei ein positiver Trend, so die IHK zu Lübeck. Die Gründe sind vielfältig. Neben jungen Müttern entscheiden sich auch Leistungssportler oder Menschen mit gesundheitlichen Problemen häufig für das Modell. Die Ausbildungszeit verlängert sich dadurch. Kiel setzt beim Hitzeschutz auf Klimabäume. Seit Jahren sucht die Landeshauptstadt nach Baumarten, die die Folgen des Klimawandels besser vertragen. Um das zu testen, hat die Stadt 2016 zusammen mit der Landwirtschaftskammer 100 Bäume gepflanzt. Ergebnisse stehen noch aus. Auch Lübeck bereitet sich nach eigenen Angaben auf Hitzewellen und auf Starkregenereignisse vor. Dort wird bei allen Grünflächen geprüft, ob sich dort mehr Bäume sinnvoll pflanzen lassen. Vor dem Landgericht Kiel beginnt ein Prozess wegen versuchten Mordes. Die Staatsanwaltschaft wirft einem 37 Jahre alten Mann vor, im März mit einer Armbrust in Bordesholm seinen Vermieter angegriffen und schwer verletzt zu haben. Der 73-Jährige musste notoperiert werden und lag rund 4 Wochen auf der Intensivstation. Dem Angeklagten soll damals seine Wohnung gekündigt worden sein.
0: 8.31 Uhr, NDR 1 Welle Nord mit dem Wetter für uns in Schleswig-Holstein. Und diese Pilzsaison wird wohl eher durchwachsen dieses Jahr, weil bisher in diesem Sommer einfach zu wenig Regen gefallen ist. Die letzten Tage kam ja mal ein bisschen was runter, aber jetzt wird es wieder trockener bei uns.
3: Trockener und auch nochmal wirklich Sommer. Bei 14 Grad in Kiel, 15 in Neumünster, bei ganz vielen Wolken im Moment noch. Merken Sie es noch nicht, rund um Hamburg auch noch bedeckt. Aber wir haben schon Sonnenschein. Eigentlich komplett bis, ja, alles was nördlich vom Kanal ist, hat schon Sonne bei 17 Grad. Südlich des Kanals halt noch ein bisschen rubbeliger. Es sei denn, Sie sind Richtung Lübeck unterwegs, da ist auch schon Sonne am Start. Und auch Richtung Ostholstein. Die nächsten Tage immer mehr Sonnenschein. Heute bis 22, morgen schon bis 24, 25, Donnerstag 28 Grad bei uns. Die meisten haben bis 25 dann.
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3: 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Auf der A25 Richtung Geestach liegt ein Plastikteil zwischen Nettelnburg und Bergedorf. Die A7 Richtung Süden, da ist die Einfahrt nach Münster Süd wegen Bauarbeiten bis ca. 12 Uhr gesperrt. Also wenn Sie da nach Bad Segeberg rüber wollen, funktioniert nicht. A7 Richtung Norden zwischen Waltershof und dem Elbtunnel 3 Kilometer stockend. A7 Richtung Süden, nee, Richtung Norden nochmal. Die Einfahrt Schnelsen Nord ist auch wegen Bauarbeiten bis 12 Uhr gesperrt. Und auf der A24 stehen Sie auf 2 Kilometern Richtung Hamburg zwischen Jenfeld und Horn. Aktuelle Blitzer noch, und zwar auf der B201 Süderbrarup, Schleswiger Straße Richtung Kappeln am Ortseingang, auf der B205 Neumünster, Segeberger Straße beim Pferdehof und in Öhring auf der Hauptstraße. Heiko, Dankeschön fürs Bescheid sagen. Kommen Sie gut an.
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0: Schönen Montagmorgen, es ist 8.33 Uhr.
3: Schönen guten Morgen.
0: Ja, und wir geben Pfauen ein Zuhause. Ja, dank Ihrer Hilfe haben wir Ingrid aus Blumenthal heute Morgen schon sehr glücklich gemacht. Bei ihr im
3: wirklich
0: Garten.
3: So.
0: Also das war nicht Ingrid, das waren die Pfauen. Ne? Bei ihr im Garten hatte sich eine Pfauenfamilie eingenistet und weil Ingrid nicht wusste, was sie damit machen sollte, hat sie sich bei uns gemeldet.
3: Und jetzt gibt's ein Happy End. Dank Ihnen, das hören Sie bei uns in 7 Minuten.
0: Nach Dermot Kennedy, großartige Stimme, Kiss Me und die Pointer Sisters, großartige Band aus den 80ern. Hier ist Jump for My Love.
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0: Hier ist NDR1 Welle Nord mit Miri und Horst um 20 vor 9. Guten Morgen. Wir sagen Dankeschön, Schleswig-Holstein, dass Sie Ingrid Krisch aus Blumenthal so schön geholfen haben. Bei ihrem Garten hatten sich ja in diesem Sommer Pfauen angesiedelt. Eine ganze Familie mit Mama, Papa und zwei Küken auch noch.
1: Fand Ingrid irgendwie ganz schön, wenn die einen Rat geschlagen haben vor ihrer Terrassentür. Fand sie aber auch ganz schön nervig, weil die total viel Krach gemacht haben, viel Dreck gemacht haben und irgendwie da auch nicht so richtig hingehört haben. Außerdem haben sie ihre ganzen Blumen abgegrast und den Salat aus dem Garten weggefressen. Und dann hat irgendwann sich Ingrid bei uns gemeldet, hat sich ein Herz gefasst und gesagt, Mensch, das geht so nicht mehr. Und dann wollten viele von ihnen die Pfauen aufnehmen. Und heute Morgen hat Ingrid sich hier gemeldet. Und die Pfauen haben jetzt wirklich ein neues Zuhause gefunden.
2: An der Schwentine, in einer wunderschönen Umgebung, auf einer großen Wiese mit hohen Bäumen. Dort befinden sich auch Enten, Gänse, Hühner und auch Pfauen.
1: Sage mal, es ist doch so ruhig bei dir. Wie ist denn das für dich?
2: Das ist eine Umstellung, das muss ich schon sagen. Und wenn man ehrlich ist, man vermisst sie auch. Aber es ist einfach so, die Freude zu wissen, dass es ihnen dort jetzt gut geht. Wir haben dort eine artgerechte Unterkunft und werden ganz liebevoll versorgt. Das ist einfach das Wichtige für die Tiere gewesen.
1: Aber trotzdem leise bei dir.
0: Richtig schön ruhig doch.
2: Es ist sehr ruhig geworden, ja.
1: Ingrid, hast du jetzt überall noch ein paar Fotos hängen von den Pfauen oder kriegst du Bilder und Nachrichten geschickt? Wie ist es?
2: Das jetzt so noch nicht, aber natürlich ganz viele kleine Videoaufnahmen und viele, viele Fotos. Sie waren schon zutraulich, das muss man sagen. Man konnte mit ihnen so ein bisschen schnacken, wie man so sagt.
1: Ja.
2: Aber auf jeden Fall möchte ich doch wirklich ein ganz herzliches Dankeschön an den NDR aussprechen für ihre Mithilfe. Die hat ja nun wirklich zu diesem guten Ende geführt. Ganz vielen Dank nochmal.
0: Ja, das ist schön, wenn man dann sieht, dass es funktioniert, wenn alle zusammenhalten, wenn wir zusammenarbeiten. Ne? Wenn jemand also mal eine Frage hat, irgendwie Hilfe braucht, immer gerne an uns wenden. Wir wollen da auch gerne behilflich sein.
2: Das ist ganz nett. Das werde ich dann auch so weitergeben.
0: Wunderbar, so soll es sein. Also die können jetzt da richtig auf der Pfauenhaut liegen, ne? Ach nee, haben wir Federn, ne? Ja, ist egal.
1: Wir haben es verstanden.
0: Aber Haut haben sie ja auch, ne? Also ist schon richtig.
1: Wir spielen Musik. Also es ist einfach besser, weil wir die größten Hits für Schleswig-Holstein
0: Faulenzen können sie.
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0: Hoppla, bist du umgefallen?
1: Ich stehe noch.
0: Dein Handy ist runtergefallen.
1: Das hebe ich gleich auf.
0: 10 von 9, NDR 1, Welle Nord ist hier. Wir sagen guten Morgen, Fröstlich-Holstein.
2: Moin, ihr Lieben, der Marc hier aus Grömitz. Also ich muss ja ein klein bisschen lachen, dass die Miri schon die Heizung andreht und eine Winterjacke anzieht, nur weil mal ein paar Wolken vorbeiziehen. Also bei mir verhält sich das so, am 1. April ziehe ich eine kurze Hose an und am 31. Oktober ziehe ich eine kurze Hose wieder aus. Und wenn der November noch ein bisschen schön ist, dann ziehe ich die kurze Hose auch wieder an. Aber ach, ich würde nie im Leben darauf kommen, eine dickere Jacke anzuziehen. Also wir haben noch Sommer, Hochsommer, glaube ich sogar, ne?
1: Nee, haben wir nicht. Es war total kalt an diesem Wochenende. Nicht nur ein paar Wolken, Wind und usselig und immer wieder Regen. Und es war wirklich, wirklich kalt.
0: Ja, Miri kam heute Morgen hier im dicken Wintermantel an. Ich dachte, ich sehe nicht richtig, ne? Aber du bist wirklich nicht allein. Ich habe ja gewettet, dass wir keine 5 Schleswig-Holsteiner finden, die auch schon die Winterjacke rausgekramt haben.
1: Und jetzt kommen auf einmal Nachrichten ohne Ende.
3: Guten Morgen. Jetzt möchte ich mich doch mal für Miri engagieren.
1: Ja.
3: Gestern Abend am Sonntag haben wir draußen auf der Terrasse gesessen und mir war irgendwann so kalt, dass als wir Pferde füttern gegangen sind, das ist immer so eine der letzten Dinge, die wir abends machen, dass ich mir eine Winterjacke angezogen habe. Oh, ich habe meinen Namen vergessen. Kerstin Wagner bin ich aus Brickendorf. Also ich hoffe, das wird ein Punkt für Miri.
1: Auf jeden Fall, Kerstin. Auf jeden Fall.
0: Wir brauchen dich im Prinzip auch gar nicht mehr. Es sind wirklich weit mehr als 5 Leute gefunden. Ja. Also wir freuen uns natürlich, dass du dich bei uns meldest. So ist es nicht. Aber ich hätte meine Wette auch gerne gewonnen. Aber offensichtlich gibt es doch viele, die frösteln. Aber im Gegenzug auch viele, die immer noch in kurzer Hose durch die Gegend laufen.
1: Ja, jetzt wird es ja auch noch mal wieder warm. Aber auch heute, also von heute auf morgen die Nacht noch mal kalt. Maximal so 8, 9 Grad. Und dann haben wir auch wieder Nächte mit 14, 15 Grad.
0: Ja, also ist der Sommer kommt noch mal wieder. Winterjacke wieder weg. Wollen wir noch nicht. Brauchen wir noch nicht.
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0: In Kiel muss sich heute ein 37-Jähriger wegen versuchten Mordes verantworten. Und das Konzept Teilzeitausbildung ist für viele ziemlich attraktiv. Auch darum geht's jetzt in den Nachrichten um 9 mit Cassandra Aden.
1: Moin.
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1: Zunehmend bilden Betriebe im Land junge Menschen in Teilzeit aus. Das berichten die Industrie- und Handelskammern sowie die Handwerkskammern im Land. Allein in den 3 IHK-Bezirken sind aktuell rund 160 Teilzeitausbildungsverträge geschlossen. Das Interesse bei den Schulabgängern an so einer Teilzeitausbildung steigt. Hauke Bülow, warum ist das so?
3: Ja, mit Lifestyle-Teilzeit hat das wenig zu tun, heißt es von den Kammern. Vielmehr seien es zum Beispiel junge Mütter oder Alleinerziehende, die sonst schlicht keine Möglichkeit hätten, eine Ausbildung anzufangen. Aber auch Menschen mit gesundheitlichen Einschränkungen oder solche, die Angehörige pflegen, würden sich immer häufiger für das Modell Teilzeitausbildung entscheiden, heißt es von IHK und Handwerkskammer, auch wenn es nach wie vor ein Nischenthema sei. Gleichzeitig gibt es aber auch Herausforderungen. Nach Einschätzungen der Agentur für Arbeit ist vor allem die Berufsschule für viele ein Problem, denn während die Arbeitszeit im Betrieb zwar verkürzt werden kann, findet der Berufsschulunterricht in der Regel weiterhin in Vollzeit statt. Insgesamt sieht die Arbeitsagentur in der Teilzeitausbildung aber ein großes Potenzial, um dem Fachkräftemangel entgegenzuwirken.
1: Heute berät die sogenannte Koalition der Willigen über weitere Unterstützung für die Ukraine. Zur Koalition gehören unter anderem Großbritannien, Frankreich und Deutschland. Sie beraten am 35. Jahrestag der ukrainischen Unabhängigkeit mit Vertretern von NATO, EU und der Ukraine über das weitere Vorgehen. Dabei wird es unter anderem um Sanktionen gegen Russland, Sicherheitsgarantien und Patriot-Raketen für die Flugabwehr gehen. Ein wichtiges Zwischenziel beim Windkraftausbau in Schleswig-Holstein ist erreicht. 10 Gigawatt an Land sind inzwischen installiert. Im nordfriesischen Galmsbüll wird dazu am Vormittag Umweltminister Goldschmidt an einem neu errichteten Bürgerwindpark erwartet. Bezogen auf die Fläche bleibt Schleswig-Holstein bundesweit mit Abstand Spitzenreiter. Zusammen mit Solar und Biogas erzeugt das Land damit inzwischen mehr als doppelt so viel Strom, wie hier benötigt wird, allerdings stark schwankend. Um das aufzufangen, werden künftig Speicher gebraucht. Mit dem Klimawandel gibt es auch bei uns mehr Starkregenereignisse und Hitzetage. Darauf müssen sich die Städte im Land vorbereiten. Viele setzen dabei auf mehr Grün. Alexa Black hat sich mit dem Thema beschäftigt. Alexa, warum reichen denn die jetzigen Grünflächen nicht aus?
4: Also, das hat mehrere Gründe. Zum einen haben einige Böden Probleme, das ganze Regenwasser aufzunehmen. Davon berichtet die Stadt Norderstedt. Und zum anderen fehlt vielen heimischen Baumarten entweder Wasser oder sie werden durch die höheren Temperaturen von Pilzen und Schädlingen befallen. In Kiel gibt es deshalb nach eigenen Angaben den Plan, sogenannte Klimabäume zu pflanzen. Das sind nicht heimische Baumarten, die besser mit extremen Temperaturen klarkommen. Zusammen mit der Landwirtschaftskammer hat die Stadt deshalb vor 10 Jahren Testbäume gepflanzt. Im kommenden Jahr soll dann ein neues Straßenbaumkonzept fertig entwickelt sein. Auch Lübeck will prüfen, wo weitere Bäume in Zukunft sinnvoll gepflanzt werden können.
1: Vor dem Landgericht Kiel beginnt heute Vormittag ein Prozess wegen versuchten Mordes. Die Staatsanwaltschaft wirft einem 37 Jahre alten Mann vor, im März mit einer Armbrust

0: mehr gesehen habe, in der Forstbaumschule in Kiel, in dem Park, ne, ist das erste Mal wieder Wasser durch so einen kleinen Kanal geflossen.
1: Ach Gott sei Dank.
0: Und das war nahezu ein reißender Fluss. Ewigkeiten, alles ausgetrocknet, plötzlich war wieder was los, die Kinder haben sich gefreut, da konnten sie dann mal wieder ein bisschen spielen und mit ihren Stöckern drin rumstochern. Ja, aber jetzt wird es wieder trockener, ne?
1: Ja, jetzt ist schon wieder Sonne am Start, bei 15 Grad in Kiel, 16 in Husum und 15 in Flensburg. Wir haben jetzt aber auch ein paar Tage ja ein bisschen Regen gekriegt. Ich finde es okay, jetzt mal wieder ein bisschen Sommer zu haben. Bei 15 Grad in Neumünster viele Wolken, genauso wie rund um Hamburg. Auch bei Ihnen kommt die Sonne heute noch raus. Nur haben ein bisschen Zeit, müssen Sie der Guten noch geben. Und dann die nächsten Tage deutlich sommerlicher. Heute bis 22 Grad, morgen schon bis 24, Mittwoch bis 25 und Donnerstag bis zu 28 Grad und viel Sonnenschein. Dann von Donnerstag auf Freitag wahrscheinlich Schauer und Gewitter.
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1: 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Auf der A7 Richtung Süden eine ungesicherte Unfallstelle zwischen dem Dreieck Nordwest und Stellingen. Auf der A7 dann Richtung Norden zwischen Vleestedt und Marmsdorf ist ein Fahrzeug liegen geblieben und es liegt ein Reifen auf der Fahrbahn. Jetzt wieder A7 Richtung Süden. Die Einfahrt Neumünster Süd ist wegen Bauarbeiten bis ca. 12 Uhr gesperrt. Und jetzt wieder Neumünster, also Richtung Norden die A7, zwischen Waltershof und dem Elbtunnel 3 Kilometer stockend. Und Richtung Norden ist die Einfahrt Schnellsen Nord wegen Bauarbeiten bis ca. 12 Uhr gesperrt. Jetzt wechsle ich mal die Autobahn auf die A24 Richtung Hamburg, zwischen Jenfeld und Horn 2 Kilometer stockend. Und dann habe ich noch aktuelle Blitzer, hätte ich das mal angeklickt zumindest. Mal eine ganz kleine Sekunde, klebt jetzt sofort auf. So, wir haben einen auf der B201. Süderbrarup, Schleswiger Straße Richtung Kappeln. Danke Manfred fürs Bescheid sagen am Ortseingang. Auf der B205 nach Münster-Segeberger Straße beim Pferdehof und in Öhring auf der Hauptstraße. Heiko, auch dir danke fürs Bescheid sagen in der NDR Schleswig-Holstein App.
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0: 8:58 ist es. Guten Morgen.
1: Guten Morgen.
0: Ja, was würden Sie machen? Sie heiraten und gleich vom Traualtar stürzt Ihr Typ statt mit Ihnen auf die Malediven ab auf den Mähdrescher. Ja, so ungefähr ist die Geschichte von Dennis aus Büdelsdorf.
1: Der arbeitet eigentlich im Büro, ist aber so verrückt nach Mähdreschern, dass er unseren Landwirten immer in seinem Sommerurlaub unter die Arme greift quasi und seine Frau dann in den Flitterwochen sitzen lässt, so sag ich jetzt mal. Ob die immer noch mit ihm zusammen ist, gleich hören Sie das bei uns in 10 Minuten.
0: Nach Musik von Lionel Richie, wir haben die Supremes für Sie und Nick Kershaw, jetzt einen schönen 80er. Wouldn't it be good?
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0: 17 Minuten nach 9, guten Morgen, hier ist NDR 1, Melle Nord. Und er hat wirklich seine Flitterwochen auf dem Mähdrescher verbracht. Dennis Rechner aus Büdelsdorf, also es gibt ja ein paar verrückte Typen bei uns in Schleswig-Holstein, aber so verrückt.
1: Dennis arbeitet eigentlich bei SH Netz, aber er verbringt seine Freizeit, jede freie Minute in der Erntezeit auf dem Mähdrescher. Gerste und auch Raps musste schließlich ja irgendwann mal ab, ne? Wie gesagt, auch seine Flitterwochen.
0: Ja, und weil ja heutzutage alles möglich ist, wollte ich direkt mal wissen, ob er vielleicht auch einen Mähdrescher geheiratet hat.
2: Nee, Mähdrescher bin ich ja schon eine Frau geheiratet, ja.
1: Und dann, was hat die, ist die mit ihren Freundinnen los oder was während der Flitterwochen?
2: Nee, es war so, dass die Ernte anstand und Ernte oder das Wetter nimmt keine Rücksicht auf Feiertage oder sonstiges. Und so kam es, dass wir am 7.7.23 geheiratet haben und am 10.7. ging es zur Ernte.
0: Was sagt denn deine Frau dazu, dass du so in den Urlaubstagen gerne mal auf dem Mähdrescher sitzt?
2: Begeistert wäre jetzt übertrieben, aber sie akzeptiert es und ja.
0: Du bist ja weltweit aktiv, oder? Ne? Wo warst du schon überall unterwegs?
2: Also ich war in Kanada, in Thüringen, in Mecklenburg-Vorpommern. Ein Jahr war ich mal auf Fehmarn. Immer da, wo es Mähdrescherfahrer gesucht werden und wo es gerade passt.
1: Und früher war es ja so, da saß man halt draußen, ne? Und da war es auch ein bisschen ätzend auf dem Mähdrescher. Aber jetzt sitzt du ja da klimatisiert. Ist ja ein mega Ding da, das, so ein Mähdrescher mittlerweile, ne?
2: Ja, auf jeden Fall. Also Hut ab vor den Leuten, die das früher gemacht haben, die dann wirklich da die Stunden im Staub saßen. Heutzutage ist das quasi ja alles klimatisiert und fast ein bisschen verwandt in meinem jetzigen Job, wo ich auch viele Bildschirme gucke, viele kontrolliere, überwache. Mhm. Und so ist es da dann auch.
1: Sind die Maschinen überall auf der Welt eigentlich gleich?
2: Hier bei uns in Schleswig-Holstein sind sie meist ein bisschen kleiner, aber die in Kanada, Australien sind eigentlich von den Abmessungen ähnlich groß, ja.
1: Weil die Felder bei uns kleiner sind, ne?
2: Genau, also es bringt ja nichts, wenn man einen riesen Schneidwerk hat und dann in die Einfahrt nicht reinkommt.
1: Ja, genau.
2: Deswegen gibt es ein paar Unterschiede.
0: Manche sitzen am Strand rum oder gehen wandern. Du nimmst dir deine Me-Time auf dem Mähdrescher, das ist doch auch schön. Das ist toll, dass du das mit so einer Leidenschaft machst, das ist ja auch wichtig für unsere Felder. Dankeschön.
2: Ja, sehr gerne, sehr gerne.
1: Tschüss. Tschüss, schönen Arbeitstag.
2: Tschüss. Gleichfalls.
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0: Es ist 9.30 Uhr, moin.
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2: Aus dem Studio Lübeck mit Inga Wonnemann. Guten Morgen. Eine Ausbildung in Teilzeit machen, das bieten immer mehr Betriebe bei uns an. Laut Handwerkskammer Lübeck und IHK zu Lübeck ist die Zahl der Ausbildungsverträge in den vergangenen Jahren gestiegen. Leo Nickel, Fachberaterin für Teilzeitausbildung bei der Handwerkskammer Lübeck, hat uns erzählt, wer das Angebot in Anspruch nimmt.
3: Zu Anfang des Projekts waren 95% der Anfragen von Müttern bzw. auch alleinerziehenden Müttern, die gerne eine Teilzeitausbildung machen wollen würden. Und mittlerweile sind es ungefähr nur noch 50% der Anfragen von Müttern und alleinerziehenden Müttern. Und immer mehr geht der Trend hin zu Menschen mit psychischen Erkrankungen, Menschen mit körperlichen Beeinträchtigungen, die einfach nicht 40 Stunden die Woche leisten können.
2: Die Rückmeldungen aus den Betrieben seien überwiegend positiv, sagen die Kammern. In Deutschland ist die Teilzeitausbildung seit 2020 ohne Angaben von Gründen möglich. Einen gesetzlichen Anspruch gibt es aber nicht. Von heute an ist ein Teil der Straße bei der Lohmühle in Lübeck gesperrt. Die Straße wird laut Stadt saniert. Bis Freitag, 4. September, soll es nur noch eine Spur pro Fahrtrichtung geben. Autofahrerinnen und Autofahrer sollten mit Staus rechnen. Am 1. September-Wochenende folgt laut Stadt dann eine Vollsperrung. Von da an sind Umleitungen eingerichtet. Die Geh- und Radwege sind nicht betroffen und können über die gesamte Bauzeit genutzt werden. Der erste FC Phoenix Lübeck ist in der ersten Runde des DFB-Pokals ausgeschieden. Der Regionalligist verlor am Sonntagabend in Lübeck gegen den Bundesliga-Aufsteiger SC Paderborn mit 2:4. Paderborn war spielerisch überlegen, zeigte aber in der Abwehr Schwächen. Bis zur 43. Minute stand es 2:0 für Paderborn. Dann schoss der Lübecker Moritz Kretzer das 1:2. Es folgten zwei weitere Tore der Paderborner und ein Eigentor. Lübeck kämpfte tapfer, schaffte die Sensation am Ende jedoch nicht.
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0: 9.32 Uhr, das Wetter für uns in Schleswig-Holstein. Und es kommt nochmal der Sommer zurück. Wenn Sie dachten, das war's jetzt schon. Nee, es wird in dieser Woche nochmal richtig schön warm und auch sonnig.
4: Heute starten wir auch schon mit Sonnenschein bei 16 Grad in Husum, 16 in Schleswig, 16 auch in Kiel und 17 in St. Peter-Ording. In Neumünster haben Sie noch viele Wolken, gleich aber schon Sonnenschein. Und auch Richtung Lübeck und Hamburg kommt heute die Sonne noch raus. Heute haben wir maximal so um die 20, 22 Grad. Ab morgen aber schon fast sommerlich bei uns mit 24 Grad. Und dann am Donnerstag erwarten wir bis zu 28 Grad. Die ganze Zeit bleibt uns die Sonne erhalten. Kaum eine Wolke bei uns unterwegs.
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4: 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Auf der A7 Richtung Süden ist die Einfahrt Neumünster Süd bis ca. 12 Uhr gesperrt wegen Bauarbeiten. Also wenn Sie rüber wollen, nach Bad Segeberg. Richtung Süden zwischen Schnelsen Nord und dem Dreieck Nordwest stehen Sie aktuell auf 4 Kilometern. Da gab es nämlich einen Unfall auf der A7. Und dann habe ich noch die aktuellen Blitze auf der B201 Süderbrarup Schleswiger Straße Richtung Kappeln beim Ortseingang, B205 Neumünster Segeberger Straße beim Pferdehof und in Öhringen auf der Hauptstraße bei Tempo 30. Kommen Sie gut an.
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0: Schönen Start in den Montag. Es ist 9.33 Uhr.
4: Guten Morgen.
0: Ja, und Miri kam ja heute Morgen hier in einer Winterjacke an, also mehr so ein Mantel, also richtig lang.
4: Das ist eine Daunenjacke, Daunenmantel.
0: Daunenjacke. Michaela kann es auch nicht verstehen.
5: Oder? Guten Morgen, hier ist Friedrichstadt. Wir gehen hier noch baden und ihr zieht schon einen Wintermantel an. Ich glaube es ja wohl. War zwar ein bisschen frisch heute Morgen, aber es ist wunderschön in der Treene oder im Westersiel zu baden. Also stellt euch nicht so an.
4: Du harter Hund, ey.
0: Wirklich. Ja, es ist ja heute wieder ein bisschen wärmer am Wochenende. War es tatsächlich hier und da frisch. Ich bin einfach abends nicht mehr rausgegangen, deswegen habe ich das auch gar
4: und
0: nicht.
4: Und ich habe viele auf meiner Seite. Ich weiß, viele haben auch noch mit in kurzer Hose wahrscheinlich noch Samstagabend unterwegs gewesen, aber auch viele hatten eine dicke Jacke oder eine Winterjacke an. Ja,
0: jeder wie er es mag, ne? Das ist das Schöne.
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0: 9.45 Uhr. Guten Morgen, hier ist NDR 1 Welle Nord. Und das sind keine schönen Bilder, die uns da gerade aus den Niederlanden erreichen. Da ist am Morgen ein Bus verunglückt mit mehr als 50 Schülern und Lehrern der Gemeinschaftsschule Propstei, hier aus Schönberg an Bord. 7 Schüler sind dabei verletzt worden. Nach Angaben der Schule soll aber zum Glück niemand lebensgefährlich verletzt worden sein.
1: Die Schüler waren auf dem Weg nach Paris und ihr Bus soll nach ersten Angaben aus den Niederlanden auf einen Kleintransporter aufgefahren sein und dann die Gegenfahrbahn durchbrochen haben. Auch der Fahrer des Kleintransporters wurde verletzt und der Bus und der Kleintransporter liegen wirklich mehrere hundert Meter voneinander entfernt auf der Autobahn. Insbesondere der Transporter sieht auch schlimm aus, also da bekommt man eine Ahnung, wie viel Geschwindigkeit die da drauf gehabt haben müssen und welche Kräfte da gewirkt haben müssen. Die Eltern der Schüler sind inzwischen informiert und wir drücken ihnen allen die Daumen, dass ihren Kindern nichts Schlimmes passiert ist.
0: Ja, alles, was wir bisher wissen, gleich auch um 10 in unseren Nachrichten bei Cassandra Aden und dann natürlich auch den ganzen Tag über bei Jan Bastik, der jetzt hier gleich übernimmt. Wir sind dann morgen früh ab 5 wieder für Sie da. Hoffentlich dann natürlich auch mit besseren Nachrichten.
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0: Städte in Schleswig-Holstein wollen mehr begrünen, um gegen Hitzewellen gewappnet zu sein. Und bei einem schweren Busunfall in den Niederlanden sind Schüler aus Schleswig-Holstein verletzt worden. Alle Infos dazu jetzt in Nachrichten um 10 mit Cassandra Aden.
1: Moin.
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3: In den Niederlanden ist am frühen Morgen ein Bus mit Schulkindern aus Schönberg im Kreis Plön verunglückt. Nach Angaben der niederländischen Polizei ist der Bus vom Weg abgekommen, nachdem er auf einen Lieferwagen aufgefahren war. Hanna Böhme, was ist bisher bekannt?
4: Also nach aktuellen Infos sind 8 Menschen ins Krankenhaus gebracht worden, einige davon offenbar mit schwereren Verletzungen, darunter auch der Fahrer des Lieferwagens. Mehrere andere wurden leicht verletzt. Bei den meisten geht's laut Polizei um Schnittwunden durch zersprungenes Glas. Fotos zeigen, dass die Insassen über Dachfenster des Reisebusses gerettet werden mussten. Der Bus war mit mehr als 50 Schülerinnen und Schülern des 12. Jahrgangs und 4 Lehrkräften der Gemeinschaftsschule Propstei in Schönberg im Kreis Plön unterwegs nach Paris. Gegen 4.30 Uhr heute früh war dann auf der A28 bei Apeldoorn verunglückt, teilt die Schule mit. Das liegt so etwa auf halbem Weg von der deutschen Grenze nach Amsterdam. Der Bus war den Angaben zufolge auf einen Kleintransporter aufgefahren, dann durch die Leitplanke gerast und auf der Gegenfahrbahn gelandet, teilte die Polizei mit. Hinweise auf lebensgefährliche Verletzungen gibt's laut Schule aktuell nicht.
3: Eine Ausbildung in Teilzeit wird in Schleswig-Holstein beliebter. Das berichten Industrie- und Handelskammern sowie die Handwerkskammern im Land. Dabei geht es inzwischen nicht nur um Mütter mit Kindern, auch Menschen mit gesundheitlichen Einschränkungen oder Pflegeverantwortung nutzen das Modell. Leon Nickel von der Handwerkskammer Lübeck sieht in der Teilzeitausbildung für manche Menschen überhaupt erst die Chance auf einen Berufsabschluss.
5: In meiner Erfahrung ist es so, die Leute machen entweder eine Teilzeitausbildung oder eben keine Ausbildung und bleiben dann in geringfügiger Beschäftigung in irgendwelchen Hilfsjobs, weil sie sich nicht anders qualifizieren können als so. Es ist entweder 5 Stunden am Tag, 6 Stunden am Tag oder eben gar nicht. Und deswegen ist es wichtig, dass es die Teilzeitausbildung gibt, dass eben auch die Leute die Chance kriegen, FacharbeiterInnen zu werden und damit qualifizierte Arbeit aufzunehmen.
3: Aktuell gibt es in den 3 IHK-Bezirken im Land rund 160 Teilzeitausbildungsverhältnisse. Die Rückmeldungen aus den Betrieben seien überwiegend positiv. Das nächste Ziel ist erreicht. Erstmals sind 10 Gigawatt Windenergieleistung an Land in Schleswig-Holstein installiert. Darauf wurde lange hingearbeitet. Zeit, Bilanz zu ziehen. Mein Kollege Per-Axel Kröske ordnet die Zahlen ein. Per-Axel, was hat Schleswig-Holstein davon denn bisher gehabt?
6: Erstmal natürlich immer, wenn Erneuerbare die fossile Energie ersetzen, bremst das den fortschreitenden Klimawandel zumindest etwas ab. In Schleswig-Holstein wurden 29 Milliarden Euro in die Windkraft investiert, sagt der Verband AG-Netz. Jährlich erhalten Gemeinden 110 Millionen Euro an Gewerbesteuer. Einige Orte hat das recht wohlhabend gemacht. Auf der anderen Seite hat sich natürlich auch das Landschaftsbild in Schleswig-Holstein verändert, insbesondere in Nordfriesland und Dithmarschen. Dafür erzeugen wir in Schleswig-Holstein momentan mehr als doppelt so viel Strom mit Wind, Solar und Biogas, als wir hier vor Ort brauchen. Und der Wind hat den weitaus größten Anteil daran, wobei die Erzeugung stark schwankt. Um das aufzufangen, werden künftig Speicher gebraucht.
3: Auch die Städte bei uns in Schleswig-Holstein müssen sich über die Folgen von Extremwetter Gedanken machen. Kiel setzt dabei auf mehr Grün, also zum Beispiel Bäume und Parkanlagen. Was genau der Plan ist, weiß Alexa Black.
7: Kiel setzt nach eigenen Angaben auf sogenannte Klimabäume. Das sind nicht heimische Arten, etwa aus Asien oder den Subtropen, die besser mit den sich verändernden Klimabedingungen klarkommen. Um die richtigen Arten zu finden, hat die Stadt zusammen mit der Landwirtschaftskammer vor 10 Jahren 100 Testbäume gepflanzt. Noch gäbe es dazu keine konkreten Ergebnisse. Im kommenden Jahr soll laut Stadt aber ein Straßenbaumkonzept vorgestellt werden. Auch Lübeck und Norderstedt beschäftigen sich mit dem Thema. Die Hansestadt will alle Grünflächen darauf prüfen, ob sich dort mehr Bäume sinnvoll pflanzen lassen. Außerdem sollen neue Flächen angelegt werden.

0: Richtung Hamburg zwischen Pinneberg Süd und Eidelstedt, stoppt 4 Kilometer. Und aktuelle Blitzer, die auch noch geblitzt wird, auf der B201 Süderbrarup, Schleswiger Straße Richtung Kappeln am Ortseingang. Da steht der Blitzer. Dann B205 Neumünster, Siegeberger Straße, Höhe Pferdehof. Und in Öhringen wird in der Hauptstraße geblitzt. Und wenn Sie jetzt auch noch einen Stau oder einen Blitzer haben, dann gerne Bescheid geben über unsere NDR Schleswig-Holstein-App. Besten Dank und schönen Montag.
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0: Vor allem schönen Start in die neue Woche nach diesem Wahnsinns-Freitag, als wir die 80er-Show ja 10 Stunden lang gesendet haben, Jürgen Krafzig und ich. Ehrlich, das war so gigantisch. So viele NDR1 für Nordhörerinnen und Hörer haben hier mitgemacht. Ich bin immer noch dabei, jetzt Nachrichten zu beantworten, die im Messenger angekommen sind. Von wegen großartig, toll, super. Ich versuche wirklich alles irgendwie noch zu beantworten. Nur mal einen kleinen Ausschnitt, was da so alles angekommen ist.
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0: NDR 1, Welle Nord hier. Schönen Montag wünsche ich Ihnen mittendrin in der Erntezeit. Dann habe ich echt gute Nachrichten von meinem Balkon. Ich habe schon vor einiger Zeit erzählt, dass ich so Chili-Pflanzen erstmal ausgesät habe, also den Samen. Jetzt mittlerweile stehen die richtig gut in den grünen Blättern. Aber jetzt geht's los. Ich habe so Cayenne-Chili, haben so einen Schärfegrad von ungefähr 80.000 Scoville. Zum Vergleich, Tabasco hat 8.000, also schon zehnmal so scharf wie Tabasco. Aber die werden jetzt rot. Genial, ich freue mich tierisch drüber. Also das läuft bei mir ganz gut. Deswegen würde ich gerne heute von Ihnen wissen, wie sieht es denn mit Ihrer Ernte aus? Bin auf der Suche nach Schleswig-Holsteins schönster Ernte. Wie sieht es aus mit Rhabarber, mit Möhren, mit Salat? Haben Sie schon jede Menge Zwetschgen am Baum, Zucchini vielleicht auch oder die größten Gurken aller Zeiten? Gerne mal Bescheid geben per Sprachnachricht über unsere NDR Schleswig-Holstein-App. Freue mich drauf. Ne? Schimmer mit dem Garten, mit der Ernte prahlen. Und da wir ja gerade dabei sind...
1: Boah, Wahnsinn, bei dir auf dem Grundstück wächst ja wirklich alles.
2: Ja, ich habe irgendwie einen grünen Daumen.
1: Oh, da diese riesigen Tomaten und diese unglaublich großen Wassermelonen. Oh, und was für ein schönes Haus du hast.
2: Ja, da habe ich mir einfach einen Kürbis ausgehöhlt.
3: Achtung, Gurt gefällt!
4: So, noch ein bisschen, noch ein bisschen. Achtung, sie kommt!
1: Mist, jetzt hat sie bestimmt eine Druckstelle.
4: Aber für zwei Leute war diese Erdbeere auch echt ein bisschen schwer.
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0: 10:30 ist es, NDR1 Welle Nord, das Wetter für uns in Schleswig-Holstein. Ab heute wieder Grill anschmeißen. Sonnenschein und Wolken, überwiegend trocken, heute Höchstwerte 19 bis 22 Grad. Der Wettertrend, morgen viel Sonnenschein und kein Regen, morgen schon bis zu 25 Grad. Am Mittwoch mehr Wolken, bleibt aber erstmal trocken und warm, 26 Grad.
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0: 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A7 Flensburg Richtung Hamburg. Die Einfahrt nach Münster Süd, die ist wegen Bauarbeiten noch bis ca. 12 gesperrt. Dann A7 Flensburg Richtung Hamburg zwischen Quickborn und dem Dreieck Hamburg Nordwest. 6 Kilometer Stau nach einem Unfall. A23 Heide Richtung Hamburg zwischen Pinneberg Süd und Hamburg Eidelstedt. 4 Kilometer Stau. Und eine Elbfähre Glückstadt Bischhafen beträgt die Wartezeit ab Bischhafen eine Stunde. Aktuelle Blitzer hätte ich noch. Geblitzt wird zurzeit B201 Süderbrarup, Schleswiger Straße Richtung Kappeln, da am Ausseingang, da steht ein Blitzer. Dann B205 Neumünster, Segeberger Straße, Höhe Pferdehof und Öhring, Hauptstraße, wird auch nochmal geblitzt. Und falls Sie jetzt auch noch einen Stau oder einen Blitzer haben, gerne Bescheid geben über unsere NDR Schleswig-Holstein App. Besten Dank, gute Fahrt.
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0: Herzlich willkommen in der Erntezeit hier in Schleswig-Holstein. Da würde ich natürlich sehr gerne von Ihnen heute wissen, was haben Sie denn so mittlerweile geerntet? Vielleicht auf dem Balkon oder auch im Garten. Worauf sind Sie besonders stolz? Was hat sehr gut geklappt? Was hat vielleicht auch überhaupt nicht geklappt? Gerne mal eine Sprachnachricht überschicken. Monika aus Schönkuhlen hat sich gemeldet.
2: Ich bin besonders stolz auf meine Tomatenernte. Also kilomäßig gibt es da wahrscheinlich Möglichkeiten, mehr rauszuholen. Aber ich habe 26 verschiedene Tomatensorten.
0: Oh, wow.
2: Die kleinste Tomate ist eine Johannisbeertomate, wiegt 0,5 Gramm pro Tomate. Und die größten Tomaten erreichen ungefähr 300 Gramm. Das sind also wirklich Wahnsinnsunterschiede. Und ein Farbspiel, das ist einfach zum Niederknien.
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0: NDR 1 für den Nord hier. Schönen Montag. Das gibt's wirklich nur bei uns. Eine sprechende Handpuppe im Radio. Und wenn Sie sagen, nee, haben wir auch, das kann ich toppen. Weil unsere Puppe spricht Plattdütsch.
1: Und nu? 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
2: Auch Momsen hier, ihre Pop für alle Fälle. Ich muss mir ja lang Gedanken über Gott und die Welt und damit auch wo eins zusammenhängt, ne? Ja, Schöpfung, Urknall, Globen und Wetenschub und so. Weil wenn man versucht, damit Logik bietekommen, passt das achtern und führen nicht zusammen. So sagt ja die Bibel, dass an Anfang eins öd und leer wird, ja, aber Sesto und Loto hätte dann eins kreucht und fleucht. Und das hätte auf einen Schlag Insekten, Derten, Vogels, Fische und Menschen geben. Ja, doch von Anfang erst bloß zwei. Also Menschen meine ich jetzt, ne? Adam und Eva. Eva, die sich Adam jo angeblich und Rippe stehen hat. Mehr Menschen würden noch nicht. Und das ist für mich schwer zu glauben. Denn die Wetenschub sagt, dass die Welt 4,5 Millionen Jahre alt ist und sich eins noch Neues entwickelt hat. Und die Mensch, also Homo sapiens, erst ganz zum Schluss dort gekommen ist. So für gut 300.000 Jahren. Ne? Für würden noch die Quastenflosser und die Dinos. Und von Adam und Eva, da würden noch nichts zu sehen. Ich sag mal so, du habt die Bibel schreiben habt mit ihre sechs Doge, dat wat für Weden is, aber ziemlich stark zusammenfasst, oder? Aber gut, die wissen dat natürlich auch nie anders. Die haben hier noch keine Archäologen, die mit Tänbüsten Skelette freilicht und dann mit Carbonmetungen dat Öloff von die bestimmt habt. Ne, somit wissen die natürlich auch nicht, dat Adam und Eva ähnlich Bakterien, Algen oder Quallenweden sind. Und du ist so klar, warum das in der Bibel keine Dinos gibt. Was für Noah auch ein Segen ist, ne? Du stell dir mal vor, die haben noch von jedem Saurier zwei mitgenommen müssen. Also, das wird noch ganz grode. Die haben sie in der Arche Noah doch niemals betont, die sind nun fertig kriegen. Ja, und der Regenwald, der wird wegen das ganze Holz wohl für all, ja, dürfen, ne? Also, aber gut, Glauben ist ja auch nicht weten, ne?

0: Für alle ohne Abo gibt's ChatGPT ab heute mit Werbung. Alle Infos jetzt. Und bei einem Busunfall in den Niederlanden mit Schülerinnen und Schülern aus Schleswig-Holstein gab es mehrere Verletzte. Auch das ein Thema jetzt in den Nachrichten um 11 mit Cassandra Aden.
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3: Ein Bus mit Schulkindern aus Schönberg im Kreis Plön ist heute am frühen Morgen in den Niederlanden verunglückt. Er war auf dem Weg nach Paris. Laut niederländischer Polizei ist der Bus einem Lieferwagen aufgefahren und dann vom Weg abgekommen. Hanna Böhme mit den neuesten Informationen.
4: Nach Angaben des Schulleiters der Gemeinschaftsschule Probstei, Markus Oddei, sind 15 Jugendliche verletzt worden. Die meisten haben demnach Schnittwunden durch zersprungenes Glas und Prellungen. Schwer verletzt wurde auch der Fahrer des Lieferwagens. In Lebensgefahr schwebt laut niederländischer Polizei niemand. Der Schulleiter erklärte NDR Schleswig-Holstein, dass die meisten Schülerinnen und Schüler wohl heute im Laufe des Tages wieder nach Schönberg gebracht würden. Inzwischen wird eine Anlaufstelle durch Schulsozialarbeiter für die Angehörigen eingerichtet. Der Reisebus war auf der A28 bei Apeldoorn. Das liegt auf halber Strecke zwischen der deutschen Grenze und Amsterdam. Erst auf einen Lieferwagen aufgefahren, dann ins Schleudern gekommen und auf der Gegenfahrbahn auf die Seite gestürzt liegen geblieben. Fotos zeigen, wie die Jugendlichen über die Dachfenster aus dem Bus geholt wurden.
3: Das politische Berlin beendet in dieser Woche die Sommerpause. Heute trifft sich zunächst die CDU-Spitze unter der Leitung von Kanzler Merz. Morgen und am Mittwoch steht dann eine Regierungsklausur an. Im Vorfeld gibt es Forderungen aus der Industrie. Die Koalition müsse jetzt schnell Reformen angehen, wie bei Rente und Bürokratieabbau. Auch eine Steuerreform sei wichtig. Aus Berlin berichtet Isabel Karas.
5: Bei allem, was die Regierung tut, müsse es darum gehen, dass es auf Wachstum einzahle. Die wirtschaftliche Lage sei weiter ernst. Das sagt Tanja Gönner, Hauptgeschäftsführerin des Bundesverbands der deutschen Industrie in der ARD. Während die Industrie auf schnelle Umsetzung drängt, rechnet Dirk Wiese, der parlamentarische Geschäftsführer der SPD-Fraktion, mit weiteren Diskussionen, vor allem bei der Rente. Im Deutschlandfunk fordert er eine Härtefallregelung für Menschen, die Schwerstarbeit leisten, etwa Dachdecker oder Personen in Schichtarbeit. Aus Regierungskreisen heißt es, im Mittelpunkt der Kabinettsklausur stünden die Themen Wettbewerbsfähigkeit und Innovation. Neben Kanzler Merz und seinen Ministerinnen und Ministern sind auch Gäste aus Handwerk, von Start-ups und der Finanzbranche eingeladen.
3: Viele, die den KI-Chatbot ChatGPT in Deutschland nutzen, bekommen ab heute Werbung angezeigt. Und zwar dann, wenn man die Version ohne Abo benutzt. Der Konzern OpenAI sagt, dass die Werbung zunächst nicht personalisiert sein soll. Sie wird unter einer Antwort angezeigt und als gesponsert gekennzeichnet. OpenAI sucht schon länger nach Möglichkeiten, mit ChatGPT Geld zu verdienen. Durch den Klimawandel gibt es auch bei uns in Schleswig-Holstein mehr Starkregenereignisse und Hitzetage. Darauf müssen sich die Städte im Land vorbereiten. Viele setzen dabei auf mehr Grün. Alexa Black hat sich mit dem Thema beschäftigt. Alexa, warum reichen denn die jetzigen Grünflächen nicht aus?
6: Also, das hat mehrere Gründe. Zum einen haben einige Böden Probleme, das ganze Regenwasser aufzunehmen. Davon berichtet die Stadt Norderstedt. Und zum anderen fehlt vielen heimischen Baumarten entweder Wasser oder sie werden durch die höheren Temperaturen von Pilzen und Schädlingen befallen. In Kiel gibt es deshalb nach eigenen Angaben den Plan, sogenannte Klimabäume zu pflanzen. Das sind nicht heimische Baumarten, die besser mit extremen Temperaturen klarkommen. Zusammen mit der Landwirtschaftskammer hat die Stadt deshalb vor 10 Jahren Testbäume gepflanzt. Im kommenden Jahr soll dann ein neues Straßenbaumkonzept fertig entwickelt sein. Auch Lübeck will prüfen, wo weitere Bäume in Zukunft sinnvoll gepflanzt werden können.
0: 11:04, NDR1 für den Nord. Das Wetter für uns in Schleswig-Holstein und Zeit wieder zu tun, als wäre man auf Sylt. Auch wenn man eigentlich auf dem Balkon in Neumünster sitzt, weil Sonnenschein und Wolken heute überwiegend trocken. Höchstwerte 19 bis 22 Grad. Und der Wettertrend: morgen viel Sonnenschein, morgen kein Regen, morgen gibt es bis zu 25 Grad. Mehr Wolken am Mittwoch, aber erstmal trocken und warm, 26 Grad.
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0: 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Vorsicht bitte, A1 Hamburg Richtung Bremen, zwischen Stillhorn und Harburg, eine ungesicherte Unfallstelle. Dann A7 Flensburg Richtung Hamburg, die Einfahrt Neumünster Süd. Die ist wegen Bauarbeiten bis ca. 12 Uhr gesperrt. A23 Heide Richtung Hamburg.

0: habe ich dann auch ein paar Tomaten und jetzt bald kommen ja auch noch Gurkenzeit.
1: Ja, siehste, da geht einiges. Und Tomaten schön süß?
0: Ja, aber die kommen da erst etwas später. Da müssen wir erstmal abwarten.
1: Gut, Hans, dann lass uns in der Zwischenzeit spielen. Die Ja-Nein-Schwarz-Weiß-Challenge. Du bist der Kandidat. In 10 Minuten geht's los.
0: Ich freue mich. Bis dann.

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1: Geht gleich los. Vorher noch schnell die Info. Vor allem Vorsicht auf der A7, Flensburg Richtung Hamburg. Zwischen Stelling und Volkspark, da hat es einen Unfall gegeben. Und da ist auch noch nichts abgesichert. Fahren Sie gut mit uns, mit NDR 1 Welle Nord. 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Wenn Sie bestehen, kriegen Sie ein richtig dickes, fettes, brandneues Digitalradio. Sieht sehr cool aus, hat einen Mega-Sound. Das gibt's. Einfach bewerben über unsere NDR Schleswig-Holstein-App. Heute versucht's Hans Kümmerlin aus Hesel. Moin, Hans.
2: Ja, moin. Das Wetter ist gut. Ja. Also, echt okay, alles.
1: Das stimmt. Und du bist heute der Kandidat bei der Ja-Nein-Schwarz-Weiß-Challenge. Dieses Spiel werden wir gleich spielen, Hans. Wenn du schaffst, innerhalb einer Minute eben nicht Ja-Nein-Schwarz-Weiß zu sagen, dann kriegst du ein brandneues Digitalradio von NDR 1 für den Nord geschenkt.
2: Ja.
1: Richtig schönes Teil. Unser Schiedsrichter im Studio heute ist Renato.
3: Hallo, Hans.
2: Hallo, Renato.
3: Grüß dich. Wenn du das hier hörst, hast du was falsch gemacht.
2: Ja.
1: Bist du bereit, Hans?
2: Okay.
1: Gut. Dann ist es soweit für Hans Kümmerlin aus Hesel. Läuft hiermit die Minute. Hans, kurze Frage. Sitzt du gerade oder stehst du?
2: Ich sitze.
1: Ja, weil ich das frage, du bist vierfacher Vize-Weltmeister im Pfahlsitzen. Stimmt das?
2: Aus dem Heidepark Soltau mit einer Gesamtsitzdauer von 13.546 Stunden und 24
1: Wahnsinn.
2: Minuten.
1: Warum machst du sowas, Hans? Hans,
2: 50.
1: Hans, warum machst du sowas? Warum sitzt du auf dem Pfahl?
2: Natur erleben und ab und zu kommen ja auch mal ein paar Promis vorbei.
1: Aber das kannst du doch auch auf dem Fahrrad erleben, da musst du nicht auf dem Pfahl sitzen.
2: Ja, der Heidepark ist etwas Besonderes. Ja, okay, jetzt habe ich einen Kugelschreiber gewonnen.
1: Immerhin.
3: Machen wir. Bleistift vielleicht. Muss mal gucken, ob wir noch einen haben.
1: Ja, einen angespitzten. Ja,
2: oder eine abgenutzte Kaffeetasse, das wäre auch ganz gut. Okay.
1: Hans, danke fürs Mitmachen. Hab einen schönen Montag.
2: Ja, ich bedanke mich auch. Leider mit Ja einmal, aber okay, so ist das Spiel. Und schönen Montag noch.
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0: NDR1 für den Nord, 11:31 ist es. Das Wetter für uns in Schleswig-Holstein ist perfekt für so einen Ausflug an die Ostsee heute. Sonnenschein und Wolken überwiegend trocken, 19 bis 22 Grad. Und der Wettertrend, morgen viel Sonnenschein, kein Regen, bis zu 25 Grad. Mehr Wolken am Mittwoch, bleibt aber trocken und warm, 26 Grad.
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0: 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Vorsicht auf der A7, Flensburg Richtung Hamburg, zwischen Stelling und Volkspark, eine ungesicherte Unfallstelle. Dann A1 Fehmarn Richtung Lübeck, zwischen Scharbeutz und Pansdorf, 2 Kilometer Stau. A7 Flensburg Richtung Hamburg, die Einfahrt nach Münster Süd, die ist noch wegen Bauarbeiten knappe halbe Stunde gesperrt bis 12. Dann A7 Flensburg Richtung Hamburg zwischen Volkspark und dem Elbtunnel 4 Kilometer stockend. A23 Heide Richtung Hamburg zwischen Pinneberg Mitte und Halsmeer-Kopunder 3 Kilometer Stau. Wegen der Tagesbaustelle ist da nur eine Spur frei. Und an der Elbfähre Glückstadt Bischhafen gibt es ab Bischhafen jetzt eine Wartezeit, eine Stunde, und dann kommen Sie auf die Fähre rauf. Die aktuellen Blitzer, B205 Frickling, Ortsdurchfahrt Fährenbüttel wird geblitzt. Auch B202 Selent Richtung Kiel, Höhe Rastorfer Passau und Öhring, Hauptstraße, Blitzer. Und wenn Sie jetzt auch noch einen Stau oder einen Blitzer haben, dann einfach mal Bescheid geben über unsere NDR Schleswig-Holstein App. Besten Dank und schönen Montag.
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0: Hab gerade gedacht, ich habe so ein Bild gesehen, gerade so ein Fußballfoto. Der sieht aus wie Erling Haaland, nur ohne Haare. Und es ist Haaland ohne Haare. Er hat sich seine langen blonden Haare, vielleicht erinnern Sie sich noch an die Fußball-Weltmeisterschaft, diese langen blonden Haare komplett abgeschnitten. Jetzt Raspel kurz. Und bei diesem Thema fällt mir auch gerade auf, das wäre ja auch ein schöner Name, ne? Für so einen Friseurladen. Haaland. Nur als Idee.
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0: NDR1 für den Nord hier. Einmal Vorsicht in beiden Richtungen. A1 Hamburg-Lübeck zwischen Bad Oldesloe und Rheinfeld. Da ist ein Fahrradfahrer unterwegs. Und Vorsicht auf der A7 Flensburg Richtung Hamburg zwischen Stellingen und Volkspark. Eine ungesicherte Unfallstelle. Fahren Sie gut mit uns, mit NDR1 für den Nord. Und heute mal mit unserer ganz persönlichen Erntebilanz. Wie sieht es bei Ihnen aus? Im Garten oder auf dem Balkon, haben Sie schon was Schönes geerntet? Ist demnächst jetzt was reif oder hat was überhaupt nicht geklappt in diesem Jahr? Gerne mal eine Sprachnachricht drüber schicken über unsere NDR Schleswig-Holstein-App. Also Erntezeit der Sprachnachrichten ist auch eröffnet. Schicken Sie mal rüber Ihre Sprachnachricht, da freue ich mich sehr drüber. Per Telefon geht es natürlich auch, 0800 22 12 800. Und das ist Ruth aus Brok steht. Moin Ruth.
1: Moin Jan.
0: Heute geht es ja um die Erntezeit. Ich bin fast davor, meine Chilis zu ernten. Die werden jetzt nämlich richtig schön rot, da freue ich mich tierisch drauf. Die sind auch richtig scharf. Scharfe Chilis habe ich im Angebot. Was hast du im Angebot in Sachen Erntezeit?
1: Ich habe rote Weintrauben im Angebot. Ich habe dieses Jahr mir meinen ersten Weinstock gekauft und ja, Glück gehabt, jetzt schon gleich gute Ernte dran ist.
0: Kann ich das auch auf dem Balkon anbauen oder funktioniert sowas nur irgendwie draußen, wenn man einen Garten hat?
1: Oh, das weiß ich überhaupt nicht. Also ich könnte mir vorstellen, dass das auch auf dem Balkon geht. Ich habe ein YouTube-Video geguckt, wie man die richtig beschneidet und richtig pflegt und ja, hat sich ja gelohnt.
0: Das ist ja richtig cool. Und diesen Weinstock hast du dann in der Gärtnerei gekauft?
1: Nee, den habe ich im Baumarkt gekauft.
0: Im Baumarkt sogar? Wie cool.
1: Ja.
0: Das ist ja eine richtig gute Idee. Du, vielleicht mache ich das auch mal nächstes Jahr. Wie aufwendig ist das von der Pflege her?
1: Eigentlich gar nicht. Man muss ein klein bisschen rausschneiden und so wie bei Tomaten so ein bisschen ausgeizen. Aber das ist jetzt nicht doll, was man da an Pflege investieren muss.
0: Und wie sind die Trauben? Sind sie süß?
1: Ist richtig lecker.
0: Ruth aus Brok steht mit ihren ersten eigenen Weintrauben in diesem Jahr. Und es geht schon mal gut los. Im nächsten Jahr dann der erste eigene Wein, den du da herstellst.
1: Ja, wer weiß. Dann melde ich mich nochmal.
0: Unbedingt. Ruth, hab einen schönen Montag.
1: Danke gleichfalls. Tschüss. 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

0: Wie fällt die vorläufige Erntebilanz bei uns im Land aus? Das klären wir gleich. Und in den Niederlanden sind bei einem Busunfall mehrere Schülerinnen und Schüler aus Schleswig-Holstein verletzt worden. 12 Uhr ist es. Hier kommt Sabrina Prinzen-Ferreira mit den Nachrichten.
1: Moin.
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1: Nachdem in den Niederlanden heute früh ein Reisebus mit Oberstufenschülern aus Schleswig-Holstein verunglückt ist, sollen die meisten Jugendlichen wohl heute im Laufe des Tages zurück nach Hause kommen. Das teilte der Schulleiter mit. Laut Polizei wurden 15 Menschen aus dem Bus verletzt. Unter ihnen ist auch der Busfahrer. In der 1-Welle Nordreporterin Hanna Böhme, wissen wir, wie es den Schülerinnen und Schülern und deren Lehrkräften geht?
3: Bei den meisten Verletzten geht es nach Angaben des Schulleiters um Prellungen und Schnittwunden. Der Zustand der Jugendlichen ist, soweit er das jetzt sagen konnte, stabil. Möglich, dass einige von den Schülerinnen und Schülern noch eine Nacht im Krankenhaus bleiben müssen. Die anderen, also auch diejenigen, die nicht verletzt wurden, sollen wohl heute im Laufe des Tages wieder nach Hause kommen. Im Moment sind sie in einer Turnhalle vor Ort untergebracht, heißt es in niederländischen Medien. Viele Eltern sind unseren Informationen nach jetzt auch auf dem Weg nach Holland, um bei ihren Kindern zu sein bzw. um sie abzuholen. Der Reisebus war mit 54 Schülerinnen und Schülern aus Jahrgangsstufe 12 und 4 Lehrkräften der Gemeinschaftsschule Propstei in Schönberg im Kreis Plön unterwegs nach Paris. Heute früh verunglückte er dann auf der A28 in Höhe Apeldoorn, also auf halber Strecke zwischen deutscher Grenze und Amsterdam, nachdem er auf einen Transporter aufgefahren war. Auch dessen Fahrer kam ins Krankenhaus.
1: Trockenheit, Hitze, aber auch Nässe und schwere Unwetter haben den Landwirten in Schleswig-Holstein in diesem Jahr einiges abverlangt. Je nach Region und Boden fallen die Erträge sehr unterschiedlich aus. Dazu kommen niedrige Erzeugerpreise und weiterhin hohe Kosten. Heute ist in Gettorf die vorläufige Erntebilanz vorgestellt worden und Tobias Gellert war dabei.
4: 2,2 Millionen Tonnen Getreide, so viel ist in diesem Jahr im Land geerntet worden. Nach Angaben des Statistikamtes Nord sind das 9% weniger als 2025. Auch die Anbaufläche ist um 3% zurückgegangen. Besonders deutlich sei das Minus beim Winterweizen. Gut 1 Million Tonnen wurden geerntet. 14% weniger als im Vorjahr. Wassermangel und Hitze hätten laut Landwirtschaftskammer vor allem auf leichteren Böden die Erträge gedrückt. Ähnlich bei Winterraps 208.000 Tonnen, 13% weniger als 2025 und sogar 23% weniger als im langjährigen Durchschnitt wurden geerntet. Nur bei der Wintergerste, die bereits Anfang Juli eingeholt wurde, liegt die Erntemenge leicht über dem Vorjahresniveau. Für Verbraucher dürften die Auswirkungen laut Bauernpräsident Lucht aber überschaubar bleiben. Der Preis für Getreide mache nur einen kleinen Teil des späteren Preises, etwa für Brot oder Brötchen, aus.
1: In Berlin ist die CDU-Spitze zum ersten Mal nach der Sommerpause zusammengekommen. Vor den Ferien hatte es innerhalb der Partei Kritik an Kanzler Merz gegeben, vor allem wegen seiner Personalentscheidungen. Morgen und am Mittwoch findet dann die Kabinettssitzung statt, die Kabinettsklausur. Dabei soll es um die Reformpläne gehen. Gestern hatte Merz angekündigt, Entlastungen für die Wirtschaft umzusetzen. Die Berufsausbildung nicht in 40 Stunden, sondern in Teilzeit absolvieren. Dieses Modell wird in Schleswig-Holstein beliebter. Das berichten die Industrie- und Handelskammern sowie die Handwerkskammern im Land. Hauke Bülow mit den Einzelheiten.
5: Rund 160 Menschen in den 3 IHK-Bezirken im Land machen gerade eine Teilzeitausbildung. Das sei ein positiver Trend, so die IHK zu Lübeck. Auch im Handwerk steigt die Zahl. Im vergangenen Jahr wurden laut Handwerkskammern 45 neue Teilzeitausbildungsverträge geschlossen. 3 Jahre zuvor waren es nur 19. Mit gut 1% der Azubi-Verträge sei die Teilzeitausbildung aber immer noch ein Nischenthema, so die Kammern. Inzwischen würden sich allerdings immer häufiger nicht nur junge Mütter für dieses Modell entscheiden, sondern zunehmend auch Menschen mit gesundheitlichen Problemen oder mit Pflegeverantwortung für Angehörige oder auch Leistungssportler. Seit 2020 ist die Teilzeitausbildung grundsätzlich für alle möglich. Die Ausbildungszeit verlängert sich dadurch allerdings.
1: Der Unternehmer und Großinvestor Klaus-Michael Kühne ist tot. Wie der Konzern bestätigte, starb der gebürtige Hamburger im Alter von 89 Jahren. Kühne hatte das Familienunternehmen Kühne und Nagel ab den 1960er Jahren zu einem weltweit führenden Logistikdienstleister im Luft- und Seefrachtverkehr ausgebaut.
0: 12:04, NDR 1 Welle Nord, das Wetter für uns in Schleswig-Holstein. Jetzt darf auch der Strandkorb wieder raus. Sonnenschein und Wolken, überwiegend trocken, Höchstwerte 19 bis 22 Grad. Und der Wettertrend, morgen viel Sonnenschein und kein Regen, bis zu 25 Grad. Am Mittwoch gibt es zwar mehr Wolken, das bleibt aber erstmal trocken und warm, 26 Grad.
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0: 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A7 Flensburg Richtung Hamburg. Die Einfahrt nach Münster Süd ist immer noch wegen Bauarbeiten gesperrt. Dann A7 Flensburg Richtung Hamburg zwischen dem Dreieck Hamburg Nordwest und dem Elbtunnel 6 Kilometer stockend. A7 Hamburg Richtung Flensburg zwischen Aufschlag und Schleswig-Jagel 3 Kilometer stockender Verkehr. Dann A23 Heide Richtung Hamburg zwischen Pinneberg Mitte und Heizenbeek Kropunda 3 Kilometer Stau. Wegen der Tagesbaustelle ist da nur eine Spur frei und an der Elbfähre Glückstadt Bischhafen beträgt die Wartezeit ab Bischhafen eine Stunde. Aktuelle Blitzer, A215 wird geblitzt, Kiel Richtung Neumünster, kurz hinter dem Bordesheimer Dreieck. Dann B202 Selent Richtung Kiel, Höhe Rastafer Passau und B205 Rickling, Ortsdurchfahrt Fehrenbüttel, auch nochmal ein Blitzer. Und wenn Sie jetzt auch noch einen Stau oder einen Blitzer haben, dann gerne

Handy 1 für den Nord hier. Achtung, es gibt einen Falschfahrer auf der A7 Hamburg-Flensburg. Und zwar im Elbtunnel. Da kommt Ihnen ein Falschfahrer entgegen. Fahren Sie äußerst rechts, überholen Sie nicht. Auf der A7 Hamburg-Flensburg im Elbtunnel ist ein Falschfahrer unterwegs. Vorsicht bitte in beiden Richtungen.

0: NDR1 für den Nord, 12:30 Uhr. Wetter für uns in Schleswig-Holstein ist heute Fahrradwetter, also rauf aufs Rad, einmal quer durch Schleswig-Holstein. Bei Sonnenschein und Wolken auf jeden Fall bleibt es überwiegend trocken heute, Höchstwerte 19 bis 22 Grad. Der Wettertrend, morgen viel Sonnenschein und kein Regen, bis zu 25 Grad. Am Mittwoch ist es dann bewölkter, aber bleibt erstmal trocken und auch schön warm, 26 Grad in der Spitze.
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0: 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A1 Lübeck Richtung Hamburg zwischen Billstedt und Norderelbbrücke, 5 Kilometer stockender Verkehr. Dann A7 Flensburg Richtung Hamburg zwischen dem Dreieck Hamburg Nordwest und dem Elbtunnel, 5 Kilometer stockend. A7 Hamburg Richtung Flensburg zwischen Ofschlag und Schleswig-Jagel, 3 Kilometer stockender Verkehr. A23 Heide Richtung Hamburg zwischen Pinneberg Mitte und Heizen-Mekropunder, 2 Kilometer Stau. Wegen der Tagesbaustelle ist da nur eine Spur frei. Und an der Elbfähre Glückstadt Bischhafen, jetzt in beiden Richtungen, 1,5 Stunden Wartezeit. Die aktuellen Blitzer, A215, Kiel Richtung Neumünster, Blitzer kurz hinter dem Bordesheimer Dreieck, dann B199, Koppelheck, Nordstraße Richtung Flensburg und B202, Selent Richtung Kiel, wird Höhe Rastorfer Passau geblitzt. Und wenn Sie jetzt auch noch einen Stau oder einen Blitz haben, dann gerne Bescheid geben über unsere NDR Schleswig-Holstein-App. Besten Dank, gute Fahrt.
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0: Heute übrigens der internationale Tag der seltsamen Musik. Das heißt, an diesem Tag, am Tag der seltsamen Musik, soll man ganz bewusst ungewohnte Musik hören und eben seinen musikalischen Horizont erweitern. Ja, dann mal los.

0: NDR1, Welle Nord hier. Schönen Montag wünsche ich Ihnen. Erntemontag heute. Das heißt, wir checken mal Ihre ganz persönliche Erntebilanz im Garten oder auf dem Balkon. Was haben Sie da jetzt schon schön mit reintragen können ins Haus? Was für Früchte, was für Gemüse, was hat besonders gut geklappt, was hat überhaupt nicht geklappt in diesem Jahr? Gerne mal eine Sprachnachricht drüber schicken über unsere NDR Schleswig-Holstein-App oder via Telefon, das geht natürlich auch. 0800 22 12 800 und am Telefon ist Hans aus Flensburg. Moin, Hans.
1: Moin.
0: Du hast was Schönes geerntet.
1: Ja, ich habe...
0: Was?
1: Folgendes, ich habe mir dieses Jahr einen Aprikosenbaum bestellt.
0: Ja.
1: Also der war eigentlich nur 80 Zentimeter hoch und habe da schon 3 Aprikosen ernten können, die ungefähr einen Durchmesser haben von 8 cm. Das ist gewaltig.
0: So, ich glaube, das ist gar nicht mal so schlecht. Sind die denn süß oder sind die Dinger knallhart, dass sie einfach nur gut aussehen?
1: Dazu wollte ich jetzt kommen. Ne? Heute haben wir die zwei von denen gegessen und die waren traumhaft. Die waren saftig, die waren süß.
0: Siehste?
1: Die von der Farbe her wie ein Apfel. Sagenhaft.
0: Das heißt, die waren jetzt auch die ganze Zeit bei dir drin? Die hast du drin gehabt? Die
1: nein, nein. Nee. Ja, über Winter, die ersten Monate dieses Jahres, habe ich sie im Gartenhaus gehabt. Und dann nach dem Frost habe ich sie dann rausgestellt. Ja, die hatten 20 cm Topf, da steht die drin und dann kommt sie nächstes Jahr, kommt sie dann raus.
0: Und dann habt ihr schon 3 gehabt in diesem Jahr und wenn das richtig gut läuft, doppelte Ernte im nächsten Jahr, ja. 6.
1: Also wenn er dann 1,20 Meter hoch ist, dann lade ich dich ein zum Aprikosenessen.
0: Da wird okay. Jetzt ein Deal draus. Super.
1: Ja, okay. Ich bin immer erfreut, mit dir mal zu sprechen.
0: Du bist ab sofort für mich der Aprikosen-Hans.
1: Ja, alles klar.

0: Er hat aus einem mittelständischen Familienunternehmen einen Weltkonzern gemacht, Klaus-Michael Kühne. Er ist im Alter von 89 Jahren gestorben. Einen Nachruf hören Sie gleich. Und zu dem Reisebusunfall in den Niederlanden mit Schülern aus Schleswig-Holstein gibt es neue Einzelheiten. Das jetzt auch in den Nachrichten um 13 Uhr mit Sabrina Prinzen-Ferreira.
1: Moin.
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3: Bei dem Unfall eines Reisebusses mit Oberstufenschülern aus Schleswig-Holstein in den Niederlanden sind am frühen Morgen 16 Menschen verletzt worden, unter ihnen auch mehrere Schüler. 8 Menschen erlitten nach Angaben der niederländischen Polizei schwere Verletzungen. Weitere Einzelheiten von Peter Vorbeck.
4: Der Reisebus war mit 54 Schülerinnen und Schülern aus der Jahrgangsstufe 12 und 4 Lehrkräften der Gemeinschaftsschule Propstei in Schönberg im Kreis Plön unterwegs nach Paris. Zwischen 4 und 5 heute früh verunglückte er dann auf halber Strecke zwischen der deutsch-niederländischen Grenze und Amsterdam. Laut Polizei fuhr er aus noch ungeklärter Ursache auf einen Transporter auf, durchbrach die Leitplanke und kippte neben der Autobahn um. Der Leiter der Schule in Schönberg teilte inzwischen mit, bei den Verletzungen der Schüler gehe es vor allem um Schnittwunden, Prellungen und um Schocks. 2 Schüler hätten wohl Brüche erlitten, möglicherweise müssten einige der verletzten Schüler noch eine Nacht im Krankenhaus bleiben. Für die anderen werde eine Rückreise mit dem Bus oder der Bahn organisiert. Die meisten sollen voraussichtlich heute Abend wieder hier sein. Auch einige Eltern sollen inzwischen vor Ort sein, um ihre Kinder selbst abzuholen.
3: Trockenheit, Hitze, aber auch Nässe und schwere Unwetter haben den Landwirten in Schleswig-Holstein in diesem Jahr einiges abverlangt. Je nach Region und Boden fallen die Erträge sehr unterschiedlich aus. Dazu kommen niedrige Erzeugerpreise und weiterhin hohe Kosten. Heute ist in Gettorf die vorläufige Erntebilanz vorgestellt worden. Tobias Gellert war dabei.
5: 2,2 Millionen Tonnen Getreide, so viel ist in diesem Jahr im Land geerntet worden. Nach Angaben des Statistikamtes Nord sind das 9% weniger als 2025. Auch die Anbaufläche ist um 3% zurückgegangen. Besonders deutlich sei das Minus beim Winterweizen. Gut 1 Million Tonnen wurden geerntet. 14% weniger als im Vorjahr. Wassermangel und Hitze hätten laut Landwirtschaftskammer vor allem auf leichteren Böden die Erträge gedrückt. Ähnlich bei Winterraps. 208.000 Tonnen, 13% weniger als 2025 und sogar 23% weniger als im langjährigen Durchschnitt wurden geerntet. Nur bei der Wintergerste, die bereits Anfang Juli eingeholt wurde, liegt die Erntemenge leicht über dem Vorjahresniveau. Für Verbraucher dürften die Auswirkungen laut Bauernpräsident Lucht aber überschaubar bleiben. Der Preis für Getreide mache nur einen kleinen Teil des späteren Preises, etwa für Brot oder Brötchen, aus.
3: Die Ukraine feiert heute den 35. Unabhängigkeitstag. Große Veranstaltungen sind nicht geplant, aus Angst vor Angriffen aus Russland. Mehrere Vertreterinnen und Vertreter der europäischen Unterstützerstaaten sowie der EU und der NATO sind heute Morgen nach Kiew gekommen. Sie wollen darüber beraten, wie die Ukraine weiter unterstützt werden kann. Der Unternehmer und Großinvestor Klaus-Michael Kühne ist tot. Wie der Konzern bestätigte, starb der gebürtige Hamburger in der vergangenen Nacht im Alter von 89 Jahren. Aus Hamburg ein Nachruf von Dietrich Lehmann.
6: Manager, Hotelbesitzer, Mäzen, Sportverrückter mit dickem Konto. Klaus-Michael Kühne hat sich in den vergangenen Jahrzehnten in seiner Geburtsstadt Hamburg auf ganz unterschiedliche Weise verwirklicht. Kühnes Karriere scheint von Anfang an vorgezeichnet. Kaufmannslehre mit 26 Jahren Einstieg als Teilhaber in das väterliche Unternehmen Kühne und Nagel. Der Firmenchef beteiligt sich außerdem an zahlreichen anderen Logistikunternehmen. Bei der Hamburger Reederei Hapag-Lloyd ist er einer der wichtigsten Anteilseigner, hält viele Aktien beim Lufthansa-Konzern und er spendiert der Stadt Hamburg eine eigene Oper im Hafen. Den kriselnden Fußball-Bundesligisten HSV hält Kühne jahrelang mit Millionenspritzen über Wasser, nicht ohne den Versuch, auch sportlich Einfluss zu nehmen.
0: 13.04 Uhr ist es, NDR 1 Welle Nord. Das Wetter für uns in Schleswig-Holstein. Sonne genießen, tief durchatmen und sich vom Wind die Frisur in eine völlig neue Lebensform bringen lassen. Alles möglich heute. Und trocken bleibt es auch. 19 bis 22 Grad. Der Wettertrend, morgen auch viel Sonnenschein, kein Regen morgen. Wird noch ein Tick wärmer, 25 Grad. Am Mittwoch mehr Wolken, bleibt aber erstmal trocken und warm, 26 Grad.
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0: 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Vorsicht bitte, A23, Heide Richtung Hamburg, zwischen Hohenfelde und Horst-Ems-Horn, defektes Fahrzeug. Dann Vorsicht auf der A24, Hamburg-Berlin, zwischen Jenfeld und dem Kreuz Hamburg-Ost, ein Fahrzeug stehen geblieben, das ist defekt. A1 Lübeck Richtung Hamburg zwischen Billstedt und Norderelbbrücke stockt 5 Kilometer. A7 Flensburg Richtung Hamburg zwischen dem Dreieck Hamburg Nordwest und dem Elbtunnel 5 Kilometer stockender Verkehr. Dann gibt es Stau auf der A23 Heide Richtung Hamburg zwischen Halsmeer-Grellingen und Eidelstedt. 2 Kilometer sind das. Und an der Elbfähre Glückstadt-Wischhafen in beiden Richtungen 1,5 Stunden Wartezeit. Und aktuelle Blitzer. Geblitzt wird A215, Kiel Richtung Neumünster, und zwar kurz hinter dem Bordesheimer Dreieck. Dann B199, Koppelheck, Nordstraße Richtung Flensburg. Und B202, Sillent Richtung Kiel, Höhe Rastorfer Passau, auch nochmal einer. Und wenn Sie jetzt auch noch einen Stau oder einen Blitz haben, dann einfach Bescheid geben über unsere NDR Schleswig-Holstein-App. Besten Dank, schönen Montag.
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0: Heute geht es um Ihre ganz persönliche Erntebilanz. Was haben Sie da denn so alles schon an Land ziehen können? Gerne mal eine Sprachnachricht drüber schicken über unsere NDR Schleswig-Holstein-App. Und Erntezeit offensichtlich auch in Bad Segeberg. Hier.
1: Moin Jan, hier ist Christian aus Bad Segeberg. Du, es geht um Ernten. Ich habe heute Vormittag meinen Balkon schön sauber gemacht und habe dafür ein dickes Lob geerntet. Ja, so geht das auch.
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0: Nord hier einmal Vorsicht bitte A23, Heide Richtung Hamburg zwischen Hanauer Hademarsch und Schenefeld, LKW stehen geblieben, defekt. Und Vorsicht auch auf der A24, Hamburg Richtung Berlin zwischen Jenfeld und dem Kreuz Hamburg Ost. Ein defektes Fahrzeug, fährt auch nicht mehr, steht da auch rum, deswegen schön vorsichtig unterwegs sein. Und NDR1 Welle Nord hören, heute mal Ihre ganz persönliche Erntebilanz. Wenn Sie irgendwo was angepflanzt haben, auf dem Balkon oder im Garten, gerne mal Bescheid geben. Via Sprachnachricht geht es natürlich auch über unser NDR Schleswig-Holstein App. Wie sieht es denn damit aus? Gute Sachen oder hat gar nichts geklappt? Alles vertrocknet? Gerne mal Bescheid geben. Geht auch telefonisch 0800 22 12 800. Ich möchte hier vielleicht noch was korrigieren. Ich habe eben gerade gesagt, auf dem Balkon wird geerntet oder auch im Garten, manchmal auch auf dem Campingplatz. Und zwar Campingplatz am Lenzer Strand. Da ist nämlich Marc mit seiner Frau zugange. Moin Marc.
1: Moin Jan.
0: Ihr seid auf dem Campingplatz, aber bitte, was habt ihr denn da alles angepflanzt? Was kommt denn da alles bei euch? Ist ja eine Riesenernte, erzähl mal.
1: Es ist wirklich eine Riesenernte und das alles sehr komprimiert auf engen Raum und in Töpfen tatsächlich. Also meine Frau war da ganz, ganz, ganz eifrig. Wir haben 4 Tomatenpflanzen, die sehr reich getragen haben, also schon fast durch sind mit ihrer Ernte. Jetzt wuchern gerade kleine Hokkaido-Kürbisse hier vor meinem Fenster. Dann haben wir einen Maurerkübel, da sind Kartoffeln drin, die sind aber noch sehr klein, die brauchen noch ein bisschen Energie. Dann hatten wir Erdbeeren, Salate, Salatgurken, Blaubeeren, also all sowas wächst hier bei uns, gedeiht, aber wir teilen es auch gerne mit den Tieren, die hier so leben. Also die Blaubeeren werden ja gerne von Amseln gefressen und die Erdbeeren gerne von unserer Hündin, also von daher.
0: Hast du eure Hündin?
1: Überschaubar.
0: Eure Hündin klaut immer die Erdbeeren.
1: Ja, die ist halb Vegetarierin.
0: Na, na, großartig. Das heißt also, die in der Supermarktabteilung, in der Gemüseabteilung könnt ihr immer lachend dran vorbeigehen, so, weil ihr alles bei euch im Garten habt.
1: Das machen wir leider nicht, weil so viel war es ja leider nicht. So, Campingplatz ist ja nicht so groß, aber tatsächlich, das, was gekommen ist, das war gut und da haben wir uns sehr drüber gefreut und haben es natürlich mit viel Spaß geerntet und zubereitet und verspeist.
0: Top, klingt sehr lecker. Ja. Marc, besten Dank für den Anruf.
1: Sehr gerne, Jan.

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0: 13.30 Uhr ist es, NDR1 Welle Nord. Das Wetter für uns in Schleswig-Holstein ist wirklich perfekt, wieder für so ein Eis in der Hand heute. Sonnenschein, Wolken, überwiegend trocken und das Ganze bei 19 bis 22 Grad. Der Wettertrend, morgen viel Sonnenschein, morgen komplett trockener Tag. Warm wird es morgen, 25 Grad, am Mittwoch sogar noch wärmer, bis 26 Grad. Dann kommen allerdings auch wieder ein paar mehr Wolken.
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0: 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Vorsicht bitte A23 Heide Richtung Hamburg zwischen Hanauer Hademarschen und Schenefeld. Defekte LKW noch. Dann A23 Heide Richtung Hamburg zwischen Halstenbek-Rellingen und Hamburg-Eidelstedt. 2 Kilometer Stau. Und an der Elbfähre Glückstadt des Schafen. Da gibt es in beiden Richtungen jetzt 1,5 Stunden Wartezeit. Aktuelle Blitzer. Geblitzt wird A215, Kiel Richtung Neumünster, kurz hinter dem Bordesheimer Dreieck. Dann B199, Koppelheck, Nordstraße Richtung Flensburg. Und B202, Selent Richtung Kiel, Höhe Rastorfer Passau. Und wenn Sie jetzt auch noch einen Stau oder einen Blitzer haben, dann gerne mal Bescheid geben über unsere NDR Schleswig-Holstein-App. Besten Dank, schönen Montag.
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0: Ach, so cool aus dem Jahr 87 jetzt. Fleetwood Mac mit Everywhere. Da würde ich so gerne mitsingen, aber ich kann leider überhaupt nicht gut singen. Das ist wirklich eine traurige Geschichte. Und zwar bin ich als Kind von der Tonleiter gefallen und habe so einen Stimmbruch erlitten. Das war echt ein komplizierter Bruch. Ist auch nie wieder richtig zusammengewachsen.
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0: NDR1 für den Ort hier. Schönen Montag wünsche ich mit einer kleinen Erntebilanz, private Erntebilanz, weil wie sieht es denn bei Ihnen aus, so auf dem Balkon oder auch im Garten? Haben wir schon einiges heute zu hören bekommen. Jetzt mal eine kleine Übersicht. Wie sieht es eigentlich in den Kleingärten aus? In den Kleingartenvereinen hier bei uns in Schleswig-Holstein. Da frage ich mal einen, der sich am besten damit auskennt. Und zwar ist es der Geschäftsführer Landesverband der Kleingartenvereine hier in Schleswig-Holstein. Das ist Thomas Kleinwort aus Ellerhof. Moin, Thomas.
1: Moin, moin. Na?
0: Wie läuft denn die Ernte? Was hörst du da so aus den Kleingärten?
1: Ich glaube, man ist zufrieden. Was ich so mitbekommen habe, sind die Kleingärtner wirklich ganz angetan. Es war zwar schwierig mit dem Wasser, ganz klar,
0: ja.
1: hat aber auch gewisse Vorteile. Also so schöne Tomaten, Zucchini hat man lange nicht gehabt. Und man hat jetzt auch entdeckt, dass man Melonen anbauen kann in Schleswig-Holstein. Von daher bringt dieses Wetter auch was Gutes mit sich.
0: Das ist ja cool. Was wird denn am meisten geerntet? Sind es die Tomaten oder kommen jetzt schon die Melonen voll nach vorne?
1: Nein. Also das ist doch eher noch die Ausnahme. Tomate, Zucchini, die Klassiker. Das ist schon das, was man anbaut. Auch wenn es natürlich Schwierigkeiten gibt, da die ausreichende Menge Wasser beizubringen. Ne?
0: Hast du auch was im privaten Garten, Thomas?
1: Ja, natürlich.
0: Was
1: bin
0: denn?
1: Ich auch fleißiger Gärtner. Ja, natürlich die Tomate. Ich ernte auch gern Kartoffeln. Ich finde, es gibt nichts Schöneres, als frische Kartoffeln auf den Teller zu bekommen. Auch das war dieses Jahr etwas schwierig, da ausreichend Wasser beizubringen. Das Gute ist, dass ich Regenwasser sammle und dann hatte ich einen guten Vorrat.
0: Was steht jetzt als nächstes an, was du aus dem Garten ziehen wirst?
1: Oh, es sind immer noch ein paar Sommersalate dort. Die kommen, das Beerenobst, naja gut, war auch früh dran dieses Jahr. Nun haben wir Apfelernte, die ist, glaube ich, auch ganz gelungen. Von daher gibt immer noch was zu tun.
0: Also dann bei unseren Kleingärtnern hier in Schleswig-Holstein beide Daumen nach oben. Frunk, in Sachkärte.
1: So mock wie das.
0: Thomas, beste Grüße nach Ellerhof.
1: Danke, ebenso.

0: Trockenheit, Hitze, Nässe. Für die Landwirte bei uns in Schleswig-Holstein ist es kein leichtes Jahr. Da schauen wir gleich mal auf die Erntebilanz. Und eigentlich sollte es ja ein schöner Ausflug für die 12. Klässler aus Schleswig-Holstein werden. Heute Morgen ist ihr Reisebus verunglückt. Auch das ein Thema jetzt in den Nachrichten um 14 Uhr mit Sabrina Prinzen-Ferreira.
1: Moin.
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3: Nachdem in den Niederlanden heute früh ein Reisebus mit Oberstufenschülern aus Schleswig-Holstein verunglückt ist, sollen die meisten Jugendlichen wohl heute im Laufe des Tages zurück nach Hause kommen. Das teilte der Schulleiter mit. Nach Angaben der niederländischen Polizei wurden insgesamt 16 Menschen verletzt. Unter ihnen sind auch der Busfahrer und ein weiterer Verkehrsteilnehmer. 8 Menschen wurden demnach schwer verletzt. Hanna Böhme, wie geht's den Schülerinnen, Schülern und den Lehrkräften?
4: Bei den meisten Verletzten geht es nach Angaben des Schulleiters um Prellungen und Schnittwunden. Der Zustand der Jugendlichen ist, soweit er das jetzt sagen konnte, stabil. Möglich, dass einige von den Schülerinnen und Schülern noch eine Nacht im Krankenhaus bleiben müssen. Die anderen, also auch diejenigen, die nicht verletzt wurden, sollen wohl heute im Laufe des Tages wieder nach Hause kommen. Im Moment sind sie in einer Turnhalle vor Ort untergebracht, heißt es in niederländischen Medien. Viele Eltern sind unseren Informationen nach jetzt auch auf dem Weg nach Holland, um bei ihren Kindern zu sein bzw. um sie abzuholen. Der Reisebus war mit 54 Schülerinnen und Schülern aus Jahrgangsstufe 12 und 4 Lehrkräften der Gemeinschaftsschule Propstei in Schönberg im Kreis Plön unterwegs nach Paris. Heute früh verunglückte er dann auf der A28 in Höhe Apeldoorn, also auf halber Strecke zwischen deutscher Grenze und Amsterdam, nachdem er auf einen Transporter aufgefahren war. Auch dessen Fahrer kam ins Krankenhaus.
3: Es ist ein schwieriges Jahr für Schleswig-Holsteins Landwirte. Erst zu nass, dann zu trocken und zu heiß. Im Juli kamen regional auch noch schwere Unwetter dazu. Trotzdem ist die Ernte nicht überall schlecht ausgefallen. Heute wurde in Gettorf Bilanz gezogen. Tobias Gellert, für wen ist es denn ganz gut gelaufen?
5: Bei der Wintergerste, die sei vergleichsweise gut durch das Jahr gekommen, hieß es. Die wurde ja bereits Anfang Juli eingeholt und da liegt die Erntemenge leicht über dem Vorjahresniveau. Insgesamt fällt die Ernte aber nach Angaben von Landwirtschaftsministerin Schmachtenberg etwas schwächer als im langjährigen Durchschnitt aus. Besonders Raps und Winterweizen hätten unter Trockenheit und Hitze gelitten, hieß es. Wie sehr unterscheide sich aber von Hof zu Hof. Die Landwirtschaftskammer betont, dass die Betriebe außerdem weiterhin hohe Kosten haben bei niedrigen Erzeugern. Wir Verbraucher werden das aber laut Bauernpräsident Lucht kaum zu spüren bekommen. Der Preis für Getreide mache nur einen kleinen Teil des späteren Preises, etwa für Brot oder Brötchen, aus, erklärte er. Die größere Herausforderung bleibt langfristig das Wetter. Die Landwirtschaft müsse sich immer stärker auf Trockenheit, Hitze und Starkregen einstellen.
3: In Berlin ist die CDU-Spitze zum ersten Mal nach der Sommerpause zusammengekommen. Vor den Ferien hatte es innerhalb der Partei Kritik an Kanzler Merz gegeben, vor allem wegen seiner Personalentscheidungen. Morgen und am Mittwoch findet die Kabinettsklausur statt. Dabei soll es um die Reformpläne gehen. Gestern hatte Merz angekündigt, Entlastungen für die Wirtschaft umzusetzen. Die Ukraine feiert heute den 35. Unabhängigkeitstag. Mehrere Vertreterinnen und Vertreter der europäischen Unterstützerstaaten sowie der EU und der NATO sind nach Kiew gekommen. Sie beraten über weitere Hilfen für die Ukraine. Florian Kellermann berichtet.
6: Die Vertreterinnen und Vertreter der Partnerländer trafen am Morgen am Bahnhof in Kiew ein. Unter ihnen der neue britische Premierminister Andy Burnham. Für Burnham ist es die erste Auslandsreise als Regierungschef. Der ukrainische Präsident Volodymyr Zelensky veröffentlichte zum Unabhängigkeitstag ein 21-minütiges Video, in dem er sich an die Menschen in der Ukraine wendet. Er beschwor die Einheit der Gesellschaft im Krieg gegen Russland. Russland habe seine Ziele in diesem Krieg nicht erreicht, weil es die Menschen in der Ukraine unterschätzt habe. Ihre Bereitschaft, für ihr Land zu kämpfen, so Zelensky. Um Flugabwehr wird es am Nachmittag bei der Sitzung der Partnerländer der Ukraine gehen, der sogenannten Koalition der Willigen. Staats- und Regierungschefs, die sich nicht in der Ukraine befinden, werden online zugeschaltet.
0: 14.04 Uhr ist es, NDR 1 Welle Nord. Das Wetter für uns in Schleswig-Holstein. Raus in den Garten, vielleicht auf den Deich oder ab an die See bei dem Wetter. Sonnenschein und Wolken, überwiegend trocken heute. Und das bei 19 bis 22 Grad. Der Wettertrend morgen, viel Sonnenschein, kein Regen morgen. 25 Grad gibt's. Und am Mittwoch dann ein paar mehr Wolken, bleibt aber erstmal trocken und warm bei 26 Grad.
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0: 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Vorsicht bitte A7, Hamburg Richtung Hannover. Zwischen Hamburg-Heimfeld und dem Dreieck Hamburg-Südwest eine ungesicherte Unfallstelle. Dann A7, Flensburg Richtung Hamburg zwischen dem Dreieck Hamburg-Nordwest und dem Elbtunnel stockt es 5 Kilometer. A23, Heide Richtung Hamburg zwischen Halsmeck-Rellingen und Hamburg-Eidelstedt 2 Kilometer Stau. Dann A23, Hamburg Richtung Heide, zwischen Tornisch und dem Zorn. 2 Kilometer Stau und eine Elbfähre Glückstadt beschaffen. In beiden Richtungen bis zu 1,5 Stunden Wartezeit. Aktuelle Blitzer. A215, Kiel Richtung Neumünster, Blitzer kurz hinter dem Bordesheimer Dreieck. Dann B199, Koppeleck Nordstraße Richtung Flensburg. Und B202, Sillend Richtung Kiel, wird Höhe Rastorfer Passau auch nochmal geblitzt. Und falls Sie jetzt auch noch einen Stau oder einen Blitzer haben, gerne Bescheid geben über unsere NDR Schleswig-Holstein-App. Besten Dank, gute Fahrt.
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0: Erntebilanz unserer Landwirte hier in Schleswig-Holstein haben wir ja gerade gehört in den Nachrichten mit Sabrina. Wie sieht es denn mit Ihrer ganz persönlichen Erntebilanz aus? Da hat sich Marion gemeldet.
1: Moin Jan. Ja, ich habe ungefähr 10 Tomatenpflanzen in meinem Garten. Die tragen alle sehr gut. Dann habe ich 3 große Hokkaido-Kürbisse geerntet von meiner einen Pflanze. Dann hatte ich ordentlich Heidelbeeren. Johannisbeeren hatte ich auch gut. Brombeeren. Und mein Pfirsichbaum hat dieses Jahr nicht so viele Früchte dran, weil der hat letztes Jahr gut 10 Kilo gehabt. Äpfel hängen auch noch reichlich am Baum. Also wir sind erstmal versorgt.
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Slot hier seit Anfang der 70er macht Bruce Springsteen Musik, hat bislang noch nicht damit aufgehört. Allein zu Beginn des neuen Jahrtausends hat er ja 5 Alben veröffentlicht. 2009 war es dann Walking on a Dream, das war sein 16. Studioalbum, auch schon wieder 17 Jahre her und auch lange nicht mehr reingehört. Deswegen höchste Zeit, hier mal der Titelsong, hier ist Walking on a Dream, hier ist The Boss.

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0: 14:30 ist es, ND1 Welle Nord. Jetzt gibt es das Wetter für Ihre Region. Hier ist unser Wetterexperte Kent Heinemann.
1: In Lübeck-Ostholstein und im Lauenburgischen lösen sich letzte Wolken auf und wir gehen klar in die Nacht. Dabei liegen die Temperaturen bei 18 bis 19 Grad bei Sonnenuntergang und 13 bis 8 Grad in den Morgenstunden. Der Dienstag geht anfangs mit einzelnen Nebelschwaden los, sonst mit reichlich Sonnenschein. Im Tagesverlauf kommen flache Quellwolken hinzu, aber es bleibt trocken und es wird wieder wärmer mit 21 bis 25 Grad. Am Mittwoch wird es noch etwas wärmer, aber windiger.
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0: 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Zwei Meldungen nur, einmal für die A7, Hannover Richtung Flensburg, zwischen Hausbruch und dem Elbtunnel, 3 Kilometer stockender Verkehr. Und an der Elbfähre Glückstadt bis Schafen gibt es in beiden Richtungen 1,5 Stunden Wartezeit. Die aktuellen Blitzer, A215, Kiel Richtung Neumünster, Blitzer kurz hinter dem Bordesheimer Dreieck, dann B199, Koppelheck, Nordstraße Richtung Flensburg und noch ein Blitzer B202, Silent Richtung Kiel und zur Höhe Rastorfer Passau. Und wenn Sie jetzt auch noch einen Stau oder einen Blitzer haben, dann gerne mal Bescheid geben über unsere NDR Schleswig-Holstein-App. Besten Dank, schönen Montag.
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0: So, Klaus hat jetzt erstmal schöne Bilder rübergeschickt über unsere NDR Schleswig-Holstein-App. Dresdner Christstollen von unten bis oben zur Decke hochgestapelt im Supermarkt. Und Klaus schreibt, moin Jan, dass es jetzt ja schon Christstollen in unseren Supermärkten gibt, wäre es auch höchste Zeit mal wieder Last Christmas zu spielen. Ganz ehrlich, Klaus, ist mir noch zu früh, muss ich sagen, für Last Christmas. Aber da sagst du was, ich gucke gerade auf den Kalender. Heute ist der 24.8. In 4 Monaten haben wir schon Weihnachten. Und ich habe noch nicht ein Geschenk besorgt.
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0: MDR1, Welle Nord hier. Schönen Montag. Übrigens gleich mit Maja Hetzbach.
1: Hallo, mein Lieber. Moin dann.
0: Ich finde es ganz kurze Woche für mich übrigens. Ja. Nur heute Morgen bin ich da.
1: Hab
0: und dann werde ich am Mittwoch erstmal 3 Tage mit meinem Sohn auf die Gamescom fahren. Weltgrößte Spielemesse.
1: In Köln.
0: Videospielemesse, ne? Genau. Die ist ja in Köln. Und dann sind wir wirklich 3 Tage da. Ist geil, ne?
1: Sag mal ganz kurz, was ist denn da dein Fokus? Also guckst du da eher nach neuen Spielen so, oder willst du denn auch mal so ein paar Stars treffen von den Spielen, die ihr irgendwie kennt?
0: Mehrere Sachen auf jeden Fall. Also zum einen natürlich neue Spiele. Was ist da jetzt so, na, wo kann man
1: was
0: mal
1: der
0: gucken?
1: Trend ist. Ja.
0: Wo geht so die, das Spiel hin? Aber es wird ja auch viele Cosplayer geben. Also Cosplayer sind die sich so quasi wie Spielefiguren verkleiden, aber wirklich extremst verkleiden. Du denkst wirklich, die sind aus dem Spiel entstiegen, so cool sieht das aus. Da freue ich mich drauf. Und dann gibt es ja auch so viele Merchandise-Kram und so. Ich liebe sowas. Ich finde es was
1: toll. Je bunter, desto besser. Also finde ich total cool. Kann ich mir gut vorstellen. Ja, bei mir war es auch bunt in der vergangenen Woche. Da war ich ja nicht da.
0: Dein Sohn?
1: Hatte Einschulung.
0: Siehste?
1: Mein erstes Kind, was in die Schule gekommen ist. Sie fühlen es noch alle nach, glaube ich, wie aufregend das ist. Ich war die ganze Woche damit beschäftigt.
0: Ja.
1: Ganz gut. Er war so aufgeregt. Am Abend vorher hat er schon gesagt, ich kann nicht schlafen. Ich bin so aufgeregt. Und es war so toll. Aber er ist ja auch, habe ich auch Glück mit meinem Sohn, der kann so Glück inhalieren. Ne? Der sieht so alles, was schön ist und was Freude bringt. Und dann stand er da einfach nur, hat gestrahlt, ist alles inhaliert. Ich musste aber auch wirklich schmunzeln, wenn man mal so sieht, wie unterschiedlich Erstklässler aussehen.
0: Ja.
1: Ich bin kurz davor, einfach mal so ein Klassenfoto an die ganzen Babykurse zu schicken, wo immer alle ihre Babys verglichen haben und immer sagen, oh, meins kann schon das, meins kann schon dazu. Ich sage, Leute, in der ersten Klasse sehen die trotzdem alle ganz anders aus.
0: Ist so,
1: also das ist völlig wurscht. Ne? Aber groß, klein, wirklich, also schon total wach, eher sportlich, eher aufgeregt, völlig unterschiedlich. War
0: also
1: wirklich toll.
0: Perfekter erster Tag gewesen.
1: Ja, war wirklich ein richtig schöner Tag. Musste ein bisschen auch schmunzeln. Also ich sag mal so, was wir gelernt haben, ist bei den Schultüten, wenn man selber bastelt, dann sollte die unten die Spitze auf jeden Fall sehr stabil sein.
0: Also was reißt. Ist da eine gerissen?
1: Ja, ist eine zumindest angerissen bei einem Kind, wo ich schon dachte, okay. Und ein anderes Kind hat das so hinter sich hergezogen wie so ein Körper, wo ich dachte, was ist denn jetzt los? Habe ich so gefragt, was ist denn da? Das ist so schwer. Zu vollgepackt, zu schwer gewesen. Musste ich auch echt lachen. Also, und jetzt natürlich jeder Tag, ne? Der Wecker klingelt und er springt auf und sagt, muss ich zur Schule? Ich sage, ja, genau. Und dann ist er so schnell fertig wie noch nie. Und ich hoffe, das hält sich sehr lang.
0: So positiv geht es gleich weiter ab 15 Uhr mit Maja und ich. Bin morgen um 10 da.
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0: NDR 1 Welle Nord hören Sie im Elmshorner Rathaus. Es ist gerade einiges los. Was, das hören Sie gleich in unseren Nachrichten. Und wir beschäftigen uns natürlich mit dem Reisebusunfall. Heute Morgen sind mehrere Oberstufenschüler auf dem Weg nach Paris verletzt worden. Es ist 15 Uhr und hier ist Sabrina Prinzen-Ferreira. Moin.
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2: Bei dem Reisebusunfall in den Niederlanden mit Oberstufenschülern aus Schleswig-Holstein sind am frühen Morgen 16 Menschen verletzt worden, unter ihnen auch mehrere Schüler. 8 Menschen erlitten nach Angaben der niederländischen Polizei schwere Verletzungen. Weitere Einzelheiten von Peter Vorbeck.
3: Der Reisebus war mit 54 Schülerinnen und Schülern aus der Jahrgangsstufe 12 und 4 Lehrkräften der Gemeinschaftsschule Propstei in Schönberg im Kreis Plön unterwegs nach Paris. Zwischen 4 und 5 heute früh verunglückte er dann auf halber Strecke zwischen der deutsch-niederländischen Grenze und Amsterdam. Laut Polizei fuhr er aus noch ungeklärter Ursache auf einen Transporter auf, durchbrach die Leitplanke und kippte neben der Autobahn um. Der Leiter der Schule in Schönberg teilte inzwischen mit, bei den Verletzungen der Schüler gehe es vor allem um Schnittwunden, Prellungen und um Schocks. 2 Schüler hätten wohl Brüche erlitten, möglicherweise müssten einige der verletzten Schüler noch eine Nacht im Krankenhaus bleiben. Für die anderen werde eine Rückreise mit dem Bus oder der Bahn organisiert. Die meisten sollen voraussichtlich heute Abend wieder hier sein. Auch einige Eltern sollen inzwischen vor Ort sein, um ihre Kinder selbst abzuholen.
2: Die Ernte in Schleswig-Holstein fällt in diesem Jahr durchwachsen aus. Vor allem bei Weizen und Raps haben Trockenheit und Hitze für Einbußen gesorgt. Für viele Landwirte bedeutet das weniger Einnahmen bei gleichzeitig hohen Kosten. Landwirte mit Ackerbau hätten immer schwierigere Bedingungen, erklärte Bauernpräsident Klaus-Peter Lucht.
4: Das ist so, dass große Ackerbaubetriebe nicht mehr vom reinen Getreidebau leben können. Die werden dann vielleicht mit anderen Kooperationen sagen, um die Kostenseite zu senken, Maschinenkosten zu senken. Und der zweite Aspekt, das haben mir auch viele Ackerbaubetriebe gesagt, sie würden schon gerne an diesen neuen Programmen so für Naturschutz auf der Fläche teilnehmen. Frau Schmachtenberg hat neues Geld besorgt dafür, da bin ich sehr dankbar für. Aber man merkt ja eben auch, sie kann nicht alles bedienen, weil so viele Ackerbaubetriebe sagen oder auch Milchviehbetriebe sagen, wir wollen das gerne auf einem Teil unserer Fläche machen, um auch die Einkommenssituation damit stabil zu halten.
2: Im Elmshorner Rathaus herrscht Unruhe. 2 ranghohe Mitarbeiter sollen am vergangenen Freitag freigestellt worden sein. Darüber berichten mehrere Medien übereinstimmend. Demnach soll es unter anderem um persönliche Bereicherung gehen. Pia Klaus hat recherchiert zum Thema. Pia, was ist da los?
5: Also klar ist, die Staatsanwaltschaft Itzehoe ermittelt gegen einen Mitarbeiter des Elmshorner Rathauses. Er steht im Verdacht, die Stadt über Jahre hinweg um Geld gebracht zu haben. Das hat mir der Sprecher der Staatsanwaltschaft gesagt. Was genau der Mitarbeiter gemacht haben soll und um wie viel Geld es geht, dazu macht die Staatsanwaltschaft keine Angaben. Das Innenministerium hat den Oberbürgermeister in Bezug auf das Verfahren ebenfalls beraten. Das Elmshorner Rathaus hält sich sehr bedeckt. Zeitungsberichten zufolge soll der Oberbürgermeister die mehr als 700 Rathausmitarbeiter am Freitag in einer Mail über die Freistellung von 2 Mitarbeitern informiert haben. Außerdem soll es ein Hausverbot für die beiden Mitarbeiter geben. Eine NDR-Anfrage zu den Vorfällen hat das Rathaus bislang noch nicht beantwortet.
2: Der Unternehmer und Großinvestor Klaus-Michael Kühne ist tot. Wie der Konzern bestätigte, starb der gebürtige Hamburger in der vergangenen Nacht in der Schweiz im Alter von 89 Jahren. Kühne hatte das Familienunternehmen Kühne und Nagel ab den 1960er Jahren zu einem weltweit führenden Logistikdienstleister im Luft- und Seefrachtverkehr ausgebaut.
0: Es ist 15.03 Uhr, NDR 1 Welle Nord. Das Wetter für uns in Schleswig-Holstein. Und da haben wir 19 Grad durchschnittlich. 22 Grad, da ist heute Schluss. Das ist die Tagestop-Temperatur und ganz vereinzelt kann es mal regnen. Ansonsten haben wir es heute schön. Der Wettertrend, morgen erstmal neblig, danach viel Sonne und bis zu 25 Grad. Mittwoch sonnige Phasen, im Laufe des Tages mehr Wolken und abends an Elbe und Nordsee leichte Schauermöglichkeiten. 26 Grad, dann die Höchsttemperatur.
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0: 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Vorsicht auf der A21, Kiel Richtung Bargteheide, zwischen Nettelsee und Rastplatz Debnauer Moor, da liegen Gegenstände. A7 Flensburg Richtung Süden, zwischen Schnelsen und dem Elbtunnel 7 Kilometer stockend. A7 Richtung Flensburg, zwischen Hausbruch und dem Elbtunnel 3 Kilometer stockend. Und an der Elbfähre Glückstadt-Wischhafen in beiden Richtungen bis zu 1,5 Stunden Wartezeit. Außerdem Blitzer für Sie. Vielen Dank fürs Melden über unsere NDR Schleswig-Holstein-App. App. Auf der A215 Kiel Richtung Neumünster, kurz hinter dem Bordesheimer Dreieck ist ein Blitzer. B199 Koppelheck, Nordstraße Richtung Flensburg und B502 Lutherbeek Richtung Wentorf. Für Staus und Blitzer gerne melden über unsere NDR Schleswig-Holstein App per Sprachnachricht oder einfach schreiben. Wir wünschen eine gute Fahrt.
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0: Ich habe jetzt tatsächlich ein paar Interviews und ein paar Podcasts mir mit Paris Jackson angehört. Die Tochter von Michael Jackson, die einfach auch erzählt, so ein bisschen, wie sie aufgewachsen ist. Und fand das ganz erstaunlich. Michael Jackson hatte ja nun die Neverland Ranch, hatte da einen großen Freizeitpark aufgebaut mit ganz vielen exotischen Tieren. Aber da sagte sie, nein, das war hauptsächlich für Kinder, die eben irgendwelche Beeinträchtigungen hatten oder die sich das sonst nicht hätten leisten können. Sie selber waren da gar nicht so oft als die Kinder von Michael Jackson. Und bei denen galt auch sowieso, also Vergnügen, da musste man vorher aber auch ein bisschen was gelernt haben. Für jeden Film, den sie sich angucken durfte, musste sie vorher erst mal ein Buch lesen. Fand ich ganz erstaunlich. Erstaunlich streng, der Michael Jackson. Jetzt bei uns mit Billie Jean.
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0: muss Ihnen sagen, beim Thema Ernte, worüber wir heute sprechen, kriege ich die ganze Zeit ein schlechtes Gewissen, weil ich so denke, Mensch, mein eigener Garten, da ist gar nicht so viel zu ernten. Da müsst ihr echt noch mal ran. Wir profitieren sehr von unserer Nachbarin, muss man sagen. Die lässt dann die Kinder mal so schön Physalis, die nach Ananas schmecken, probieren, die sie selbst da angebaut hat. Oder so lässt mal so eine selbst geerntete Minigurke über den Zaun werfen und da freuen sich dann die Kinder. Das ist natürlich immer richtig toll. Allgemein hat man es mit der Ernte aber auch nicht leicht gehabt, wenn man was angebaut hat. Denn erst war es zu trocken, dann zu nass, dann zu heiß. Dann hatten wir so ein paar Unwetter. Also da musste einiges überstanden werden. Deswegen fällt die Bilanz des Bauernverbands zur Ernte ein bisschen weniger gut aus als im Vergleich zu den vergangenen Jahren. Alle Infos dazu natürlich auch in unserer NDR Schleswig-Holstein App. Wichtig aber ist dabei vor allem, dass man stolz drauf ist auf die Ernte, die man dann am Ende hat. Ne? Und natürlich auch mal mit den Nachbarn ein bisschen drüber reden möchte. Nur so ein Hauch.
1: Boah, Wahnsinn, bei dir auf dem Grundstück wächst ja wirklich alles.
2: Ja, ich habe irgendwie einen grünen Daumen.
1: Oh, da diese riesigen Tomaten und diese unglaublich großen Wassermelonen. Oh, und was für ein schönes Haus du hast.
2: Ja, da habe ich mir einfach einen Kürbis ausgehöhlt.
3: Achtung, Gurt gefällt!
4: So, noch ein bisschen, noch ein bisschen. Achtung, sie kommt!
1: Ach Mist, jetzt hat sie bestimmt eine Druckstelle.
4: Aber für zwei Leute war diese Erdbeere auch echt ein bisschen schwer.
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0: Ja, es ist auch Time hier. Wir sind ein bisschen spät dran, Rudi. 15.31 Uhr haben wir es. Es ist meine Schuld, dass wir so spät dran sind. Heute unbedingt noch Kühl in das Slaughterhouse ausspielen für Sie. Aber jetzt kommen wir wirklich zum Sport mit Rudi Dautwitz. Moin, Rudi.
1: Moin, Maja.
0: Die norddeutsche Bilanz hätte an diesem Pokalwochenende schon ein wenig besser ausfallen können. Aber dafür kann ja der HSV heute noch sorgen. Denn für die Hamburger geht es beim SC Verl um den Einzug in die zweite Runde.
1: Ja, der HSV ist ab 18 Uhr dort zu Gast und damit eben bei einem Verein aus der dritten Fußballliga. Ja, machbar, aber ja, auch gefährlich. Der HSV kann beim FC St. Pauli nachfragen, denn die St. Paulianer, die haben ja gestern Abend beim Drittligisten Rot-Weiß Essen mit 0-2 verloren und sind damit raus aus dem Pokal. Ja, aber der Trainer vom HSV, Merlin Polzin, der betont, wie heiß seine Jungs auf diesem Pokalwettbewerb sind.
2: Den Reiz, ich glaube, es ist auch kein Geheimnis, der HSV mit seiner Geschichte und Vergangenheit, was er im Pokal auch schon erreicht hat. Der HSV hat es auch geschafft, in den letzten Jahren dann mehrfach auch bis ins Halbfinale vorzustoßen. Und deswegen haben wir einfach maximal Bock auf diesen Wettbewerb.
1: Ja, zumal der letzte von den insgesamt 3 Pokalsiegen schon sehr, sehr lange zurückliegt. 1987 gewann der HSV das letzte Mal den Pott. Beim 3-1-Sieg über die Stuttgarter Kickers war noch Ernst Happel Trainer. Und das macht deutlich, wie lange das doch her ist.
0: Da war ich 4, Rudi, damals. Das fühlt sich für mich auch lange her ein. Eine Pokalüberraschung verpasste ja gestern Phoenix Lübeck. Der Regionalligist musste sich mit 2-4 dem Bundesliga-Aufsteiger aus Paderborn geschlagen geben. Es war trotzdem ein großer Lübecker Fußballabend.
1: Ja, stimmt, denn vor knapp 4.500 Zuschauern auf der Lohmühle hat die Mannschaft von Phoenix alles gegeben, aber am Ende gewann nun mal der Favorit und das war Paderborn auch verdient mit 4-2. Was allerdings auffiel, war die mutige Lübecker Spielweise und die soll aus Sicht von Phoenix Mannschaftskapitän Fabio Maiolo nun in den nächsten Regionalligaspielen auch zu Erfolgen führen.
3: Wenn wir mutig Fußball spielen, können wir gegen jeden Gegner Chancen kreieren und Tore schießen und das müssen wir einfach mitnehmen, auch in der Regionalliga, wenn es hier ein bisschen schwerer wird, weil die Gegner tiefer gegen uns stehen werden, aber einfach mutig Fußball spielen und dann haben wir viel Spaß diese Saison.
1: Ja, mal sehen, ob sie Spaß haben, die nächsten Spiele. Die nächste Gelegenheit auf jeden Fall bietet sich am Sonntag. Dann ist der Phoenix Lübeck bei der zweiten Mannschaft des FC St. Pauli zu Gast.
0: Super, vielen Dank, Rudi. Und mehr Sport natürlich immer im Internet unter ndr.de/sport. Jetzt haben wir es 15.33 Uhr und wir schauen auf das Wetter mit unserem Wetterexperten Kent Heinemann.
4: In Lübeck-Ostholstein und im Lauenburgischen lösen sich letzte Wolken auf und wir gehen klar in die Nacht. Dabei liegen die Temperaturen bei 18 bis 19 Grad bei Sonnenuntergang und 13 bis 8 Grad in den Morgenstunden. Der Dienstag geht anfangs mit einzelnen Nebelschwaden los, sonst mit reichlich Sonnenschein. Im Tagesverlauf kommen flache Quellwolken hinzu, aber es bleibt trocken und es wird wieder wärmer mit 21 bis 25 Grad. Am Mittwoch wird es noch etwas wärmer, aber windiger.
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0: 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Vorsicht auf der A1, Lübeck Richtung Süden, zwischen Lübeck Zentrum und Lübeck Meusling gegen Gegenstände. Vorsicht auf der A21, Kiel Richtung Bargteheide, zwischen Nettelsee und Rastplatz Depenauer Moor liegen Gegenstände. Vorsicht auf der A255, Zweikamburg-Vettelstadt auswärts, bei Elbinselhöhe, Hamburg-Elbinsel, da liegen Metallteile. A7 Flensburg Richtung Süden, zwischen dem Dreieck Hamburg-Nordwest und dem Elbtunnel 5 Kilometer stockend. A7 Richtung Flensburg, zwischen Hausbruch und dem Elbtunnel 3 Kilometer stockend. A23 Richtung Heide, zwischen Tornisch und Elmshorn Stau. Hier sind Bauarbeiten, 2 Kilometer staut es sich dort aktuell. Und an der Elbfähre Glückstadt-Beschafen in beiden Richtungen bis zu 1,5 Stunden Wartezeit. Außerdem Blitzer, vielen Dank fürs Melden über unsere NDR Schleswig-Holstein App. Auf der A1 Höhe Ratekau Richtung Scharbeutz, dann B502 Lutherbeek Richtung Wentorf und B205 Neumünster Segeberger Straße beim Pferdehof, da ist ein Blitzer. Für Ihre Verkehrsinfos gerne Bescheid sagen über unsere NDR Schleswig-Holstein App. Wir wünschen eine gute Fahrt da, wo es geht. Gehen wir direkt in die Musik. Ich bin Maja Herzbach. Falschen Knopf gedrückt. Nicht schlimm. In jedem Fall jetzt You von Ten Sharp und wir wünschen einen ganz schönen Montag mit uns.

0: Urlaub machen, wenn man auch im besonderen Ruf folgen kann, dem Ruf der Leidenschaft. Bekannter von mir ist Arzt und der bietet sich auch gerne mal in Deutschland in seinen Urlauben als Notarzt an. So zum Beispiel, wenn Sie auf Sylt sind, übernimmt er einfach mal während des Urlaubs ein paar Schichten beim Notarzt. Einsatz. Ja, und Dennis aus Büdelsdorf, der hilft gerne im Urlaub bei der Blumenkohlernte in der Engelbrechtschen Wildnis bei Glückstadt im Kreis Steinburg. Da haben die Gemüsebauer gerade ordentlich zu tun und da braucht es natürlich viel Hilfe. Und Dennis ist tatsächlich jemand, der da in seinem Urlaub hinfährt, um Mähdrescher zu fahren. Eigentlich arbeitet er bei Schleswig-Holstein Netz, aber wenn er frei hat, dann ist er für sein Leben gerne bei der Ernte dabei. Was seine Frau zu dieser Urlaubsplanung sagt, das hat er heute Morgen bei Horst und Miri erzählt.
1: Begeistert wäre jetzt übertrieben, aber sie akzeptiert es und ja.
0: Ihre Toleranz ist sogar sehr groß. So groß, dass Dennis sogar während der Flitterwochen auf dem Mähdrescher saß. Ich wiederhole.
1: Es war so, dass die Ernte anstand und Ernte oder das Wetter nimmt keine Rücksicht auf Feiertage oder Sonstiges. Und so kam es, dass wir am 7.7.23 geheiratet haben und am 10.7. ging es zur Ernte.
0: Wahnsinn. Also das muss man wirklich wollen. Seine Frau sagt aber, ja, die war einfach mit dabei. Ne? Die ist zum Flittern mit auf dem Mähdrescher. Und Dennis sieht bei seinem Hobby ganz schön was von der Welt. In diesem Jahr war er in Mecklenburg-Vorpommern zur Ferienarbeit.
1: Es gibt so eine Mähdrescher-Fahrer-Vermittlungsfirma, die vermittelt tatsächlich weltweit. Also ich war in Kanada, in Thüringen, in Mecklenburg-Vorpommern. Ein Jahr war ich mal auf Fehmarn. Immer da, wo es Mähdrescher-Fahrer gesucht werden und wo es gerade passt.
0: Ich finde das so cool, dass der da so eine Leidenschaft hat. Er immer sagt, ich habe da so Bock drauf. Ich biete mich da immer an. Und mittlerweile sind das ja sowieso richtige Hightech-Maschinen, die Mähdrescher. Müsste man dann noch so wie früher draußen sitzen und alles händisch machen, wäre das wahrscheinlich ein bisschen anders bei Dennis.
1: Also Hut ab vor den Leuten, die das früher gemacht haben, die dann wirklich da die Stunden im Staub saßen. Heutzutage ist das quasi ja alles klimatisiert und fast ein bisschen verwandt in meinem jetzigen Job, wo ich auf viele Bildschirme gucke, viele kontrolliere, überwache und so ist es da dann auch.
0: Cool, Dennis, ich finde das gut. Alles, wo man sagt, das macht mir irgendwie Freude, das muss man machen. Hinterher fragt man sich, warum habe ich nicht? Also das sollte man nicht tun. Deswegen Respekt an Dennis, der seinen Urlaub auf dem Mähdrescher sitzt und die Landwirte bei der Ernte unterstützt. Und vor allem auch danke an seine Frau, die das sieht und sagt, da gehe ich mit, er braucht das. Alles zur diesjährigen Ernte bei uns in Schleswig-Holstein gibt es natürlich auch noch mal zum Nachlesen und Schauen in unserer NDR Schleswig-Holstein-App.
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0: 1 Welle Nord hören Sie an diesem Montag. Er soll in Bordesholm seinen damaligen Vermieter mit einer Armbrust angegriffen und schwer verletzt haben. Seit heute steht ein 37-Jähriger vor Gericht. Das ist Thema in unseren Nachrichten. Und unsere Bildungsministerin hat sich zu dem Unfall eines Reisebusses geäußert, in dem auch Oberstufenschüler aus Schleswig-Holstein saßen. Es ist 16 Uhr, Zeit für die Nachrichten mit Sabrina Prinzen-Ferreira. Korrektur, es ist 16.01 Uhr, Sabrina.
1: Moin.
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3: Für 54 Schülerinnen und Schüler aus der Jahrgangsstufe 12 und 4 Lehrkräfte der Gemeinschaftsschule Propstei in Schönberg im Kreis Plön ist die Abifahrt nach Paris am frühen Morgen mit einem Schock zu Ende gegangen. Ihr Reisebus prallte in den Niederlanden auf einen Kleintransporter. 16 Menschen wurden laut Polizei bei dem Unfall verletzt. Der Leiter der Schule teilte mit, bei den Verletzungen der Schüler gehe es vor allem um Schnittwunden, Prellungen und um Schocks. 2 Schüler hätten wohl Brüche erlitten. Möglicherweise müssten einige noch eine Nacht im Krankenhaus bleiben. Für die anderen werde eine Rückreise mit dem Bus oder der Bahn organisiert. Bildungsministerin Dorit Stinke erklärte am Nachmittag zu dem Unfall.
4: Ja, das ist natürlich wirklich ein Unglück. Und ich muss wirklich sagen, wir alle können uns vorstellen, man ist auf dem Weg zur Klassenfahrt und dann passiert so etwas Schreckliches. Meine Gedanken waren sofort bei den Schülerinnen und Schülern, aber natürlich auch bei den Lehrkräften. Und wir haben auch gleich daran gedacht, wie kommen wir in Kommunikation mit den Eltern.
3: Es ist ein schwieriges Jahr für Schleswig-Holsteins Landwirte. Erst zu nass, dann zu trocken und zu heiß. Im Juli kamen regional auch noch schwere Unwetter dazu. Trotzdem ist die Ernte nicht überall schlecht ausgefallen. Heute wurde in Gettorf Bilanz gezogen. Tobias Gellert, wo ist es denn ganz gut gelaufen?
5: Bei der Wintergerste, die sei vergleichsweise gut durch das Jahr gekommen, hieß es. Die wurde ja bereits Anfang Juli eingeholt und da liegt die Erntemenge leicht über dem Vorjahresniveau. Insgesamt fällt die Ernte aber nach Angaben von Landwirtschaftsministerin Schmachtenberg etwas schwächer als im langjährigen Durchschnitt aus. Besonders Raps und Winterweizen hätten unter Trockenheit und Hitze gelitten, hieß es. Wie sehr unterscheide sich aber von Hof zu Hof. Die Landwirtschaftskammer betont, dass die Betriebe außerdem weiterhin hohe Kosten haben bei niedrigen Erzeugern. Wir Verbraucher werden das aber laut Bauernpräsident Lucht kaum zu spüren bekommen. Der Preis für Getreide mache nur einen kleinen Teil des späteren Preises, etwa für Brot oder Brötchen, aus, erklärte er. Die größere Herausforderung bleibt langfristig das Wetter. Die Landwirtschaft müsse sich immer stärker auf Trockenheit, Hitze und Starkregen einstellen.
3: Die Europäische Union hat neue Rüstungshilfen für die Ukraine beschlossen. Wie die EU-Kommission mitgeteilt hat, soll es rund 6 Milliarden Euro für Flugabwehrsysteme, Raketen, Munition und Radaranlagen geben. Seit heute Mittag beraten auch die Unterstützer der Ukraine darüber, wie dem angegriffenen Land weitergeholfen werden kann. An dem virtuellen Treffen nehmen die Ukraine, Deutschland, Großbritannien und Frankreich teil, sowie Vertreter der NATO und der EU. Heute feiert die Ukraine den 35. Unabhängigkeitstag. Aus Angst vor Angriffen aus Russland finden keine großen Veranstaltungen statt. Seit heute steht ein 37-Jähriger wegen versuchten Mordes vor dem Landgericht Kiel. Er soll seinen ehemaligen Vermieter im vergangenen März in Bordesholm mit einer Armbrust angegriffen und schwer verletzt haben. Zu Prozessbeginn äußerte sich der Angeklagte. Er gab an, Probleme gehabt zu haben. Außerdem habe es Konflikte zwischen ihm und seinem früheren Vermieter gegeben. Dem 37-Jährigen war die Wohnung fristlos gekündigt worden. Die Staatsanwaltschaft wirft ihm vor, dass er den Mann deshalb Mitte März mit der Armbrust töten wollte.
0: Es ist 16.04 Uhr in der 1 Welle Nord. Das Wetter für uns in Schleswig-Holstein und da haben wir heute Sonnenschein. Nur ganz vereinzelt mal Regen bei Temperaturen bis zu 22 Grad. 19 haben wir durchschnittlich. Der Wettertrend: Morgen starten wir neblig, danach wird es sonnig bei bis zu 25 Grad. Mittwoch sonnige Phasen und dann kommen ein paar mehr Wolken zu uns. Abends kann es dann auch mal regnen Richtung Elbe bei bis zu 26 Grad.
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0: 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Auf der A7 Flensburg Richtung Süden zwischen Dreieck Nordwest und Elbtunnel 5 Kilometer stockend. A7 Richtung Flensburg zwischen Hausbruch und Elbtunnel 3. A23 Richtung Heide ab Pinneberg Nord 4 Kilometer. A24 Richtung Berlin zwischen Rheinbeck und Schwarzenbeck-Grande 3. Und an der Elbfähre Glückstadt-Wischhafen in beiden Richtungen bis zu 1,5 Stunden Wartezeit. Außerdem Blitzer, die haben Sie uns gemeldet. Vielen Dank für Ihre Nachrichten über unsere NDR Schleswig-Holstein-App. Zum Beispiel ein Blitzer auf der A1 Höhe Rathekau Richtung Scharbeutz, B502 Lutherweg Richtung Wentorf. und B205 Neumünster-Segeberger Straße beim Pferdehof. Gute Fahrt wünschen wir.
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0: Ja, ich weiß ja, wir haben viele Sammler bei uns in Schleswig-Holstein mit den verrücktesten Sammlungen. Und die, die Barbies sammeln, die werden jetzt ganz nervös, wenn ich diesen Song hier anmache. Denn tatsächlich das aktuelle Sammlerstück, was jetzt gerade frisch rauskommt, ist die Whitney Houston Barbie. Und zwar genau aus der Zeit von I Wanna Dance With Somebody. Na dann mal viel Glück, dass Sie sie bekommen. 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Moin.

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0: In der 1 Welle Nord hören Sie an diesem Montag. Ja, so viele Schüler, die zurzeit auf Klassenfahrt unterwegs sind. Und meine Nichte zum Beispiel heute gerade los zum allerersten Mal überhaupt. Und dann erleben wir gerade diese Geschichte hier. In den Niederlanden ist heute früh ein Reisebus mit mehr als 50 Schülerinnen und Schülern aus Schönberg im Kreis Plön verunglückt. Die 12-Klässler waren gerade mit 4 Lehrkräften auf den Weg nach Paris auf Klassenfahrt. 15 Menschen aus dem Bus mussten ins Krankenhaus. Viele Eltern haben natürlich das gemacht, was man ehrlich gesagt instinktiv sofort tun würde, sofort losgefahren, um die Kinder abzuholen oder auch einfach nur bei ihnen zu sein. Eine Geschichte, die uns natürlich alle berührt und unsere Reporter beschäftigt. NDR1 von der Nordreporterin Hanna Böhme hat ebenfalls recherchiert, ist jetzt bei mir. Hallo Hanna.
1: Moin Maya.
0: Am wichtigsten natürlich die Frage, wie geht es denn den Beteiligten?
1: Also ich sage jetzt mal ein ganz vorsichtiges In Ordnung, zumindest was die körperlichen Verletzungen angeht. Da geht es in der Hauptsache um Schnitte durch Glassplitter zum Beispiel und Prellungen. Mhm. 2 Jugendliche haben sich wohl auch was gebrochen, sagte uns der Schulleiter. Aber in Lebensgefahr schwebte nach Angaben der niederländischen Polizei niemand. Aber wie gesagt, das ist jetzt sehr der Blick aufs Körperliche.
0: Ja genau, weil man muss sich ja wirklich überlegen, die sind jetzt ja in den Niederlanden, selbst wenn die jetzt nach Hause wollen, wie dann, ne? Und was macht es dann mit denen? Weil psychisch sieht es vermutlich nochmal ganz anders aus.
1: Ja, kann man sich echt vorstellen. Ne? Der Schock sitzt natürlich tief, ob bei denjenigen, die im Bus saßen und bei ihren Eltern, die heute früh die Nachricht bekommen haben und auch beim Rest der Schule, vor allem weil die ersten Infos auch erstmal noch sehr dünn waren, sagte Elternvertreterin Tanja Boller-Schumacher uns im Interview.
2: Natürlich ist der Schreck dann erstmal riesengroß und das brauche ich Ihnen nicht zu sagen. Jedes Elternteil, jeder Angehörige wird dasselbe gedacht haben. Das ist das Schlimmste, was einem passieren kann und das ist genau das, was Eltern nicht niemals hören möchten oder erfahren möchten, wenn sie ihre Kinder auf die Reise geschickt haben.
1: Ja, ähnliche Stimmungslage heute früh auch unter den Schülerinnen und Schülern. Das sagte mir vorhin die Landesschülersprecherin der Gemeinschaftsschulen, die dort selbst in die 13. Klasse geht. Da mussten natürlich auch erstmal alle realisieren, was da eigentlich am Morgen passiert ist.
0: Genau, und einmal jetzt wirklich auch nochmal zusammengefasst, was ist denn eigentlich genau passiert?
1: Also nach Angaben der niederländischen Polizei war der Reisebus heute ganz früh auf einen kleinen Transporter aufgefahren und dann eben auf die Seite gekippt. Viele der Jugendlichen waren am Schlafen, als der Unfall passierte und wurden dann zum Teil auf Socken durchs Dach des Busses rausgeholt. Ja, und unter den Verletzten nicht nur Schülerinnen und Schüler, sondern auch der Busfahrer und auch der Fahrer des Transporters. Auch die kamen ins Krankenhaus. Ja, und was genau jetzt die Unfallursache war, dazu laufen bei den niederländischen Behörden jetzt die Untersuchungen.
0: Genau, vielleicht kannst du uns noch mal ein bisschen durchführen, was jetzt genau passiert eigentlich jetzt noch weiter.
1: Von denen, die verletzt wurden, müssen einige wohl über Nacht noch im Krankenhaus bleiben. Wie viele genau, das wissen wir im Moment noch nicht. Der Schulleiter sagte zuletzt 2 bis 8. Mhm. In dem Bus saßen ja mehr als 50 Schülerinnen und Schüler und auch 4 Lehrkräfte. Die meisten anderen dürften inzwischen wieder auf dem Weg nach Hause sein. Eine Handvoll der Jugendlichen müssen allerdings auch wieder mit dem Reisebus zurück, um nach Hause zu kommen.
0: Okay, das ist genau das, was ich eben meinte, Hanna. Das ist genau so eine Fahrt und das stelle ich mir ganz schrecklich vor, ehrlicherweise.
1: Ja, die will man eigentlich nicht machen, ne? Ja, deshalb fährt bei dieser Fahrt jetzt auch extra ein Seelsorger mit, der dann die Jugendlichen auch betreut. Das sagte die Landesschülersprecherin mir, die da auch in engem Austausch mit der eigenen Schulleitung ist. Und insgesamt wird, ist zumindest jetzt mein Eindruck, aktuell an der Schule auch relativ viel getan, damit alle Betroffenen und das Umfeld gut versorgt sind und bei Bedarf auch psychologisch betreut werden.
0: Möchte ich mal an dieser Stelle erstmal vielen Dank an Hanna sagen für die Information, aber auch danke an alle, die Seelsorger sind, die in solchen Situationen da sind. Was ich schon von Ihnen gehört habe, in was für Situationen Sie da Menschen an die Seite treten, das ist wirklich so beeindruckend. Also vielen lieben Dank dafür. Wir sind in Gedanken natürlich auch bei den Familien und den Schülern aus Schleswig-Holstein und wir halten natürlich weiter auf dem Laufenden zu diesem Thema. Machen wir in unserer NDR Schleswig-Holstein-App, in unseren Nachrichten und heute Abend selbstverständlich auch im NDR-Fernsehen, im Schleswig-Holstein-Magazin.
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0: NDR1 für den Nord um 16.30 Uhr und da gibt es für Sie den Überblick.
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2: Aus dem Studio Lübeck meldet sich Hauke Bülow. Nach der Drohung gegen eine Lübecker Bank haben die Ermittler neue Details bekannt gegeben. Polizei und Staatsanwaltschaft ermitteln gegen einen 67-Jährigen aus dem Ratzeburger Umland. NDR1 Welle Nordreporter Dennis Schwalm.
3: Der Mann soll am Freitag telefonisch eine Straftat angedroht und dabei nach Angaben der Polizei auch die Gesundheit von Bankmitarbeitern bedroht haben. Deshalb wird ihm unter anderem Störung des öffentlichen Friedens vorgeworfen, so ein Sprecher. Bei der Durchsuchung seines Hauses am Freitag fanden die Ermittler mehrere Schusswaffen und Munition. Spezialkräfte hatten den Verdächtigen nach der Drohung festgenommen. Inzwischen ist er wieder auf freiem Fuß. Warum der Mann die Bankbeschäftigten bedroht haben soll, ist weiter unklar.
2: Bei einem schweren Unfall auf der Strecke zwischen Hutzfeld und Eutin ist eine Autofahrerin ums Leben gekommen. Die 64-Jährige aus Hamburg war gestern Vormittag mit ihrem Wagen in Richtung Eutin unterwegs, als sie laut Polizei aus bislang ungeklärter Ursache von der Straße abkam und gegen einen Baum prallte. Das Auto wurde zurück auf die Fahrbahn geschleudert und blieb schließlich auf dem Dach liegen. Die Feuerwehr musste die Frau aus dem Wagen befreien. Sie kam mit lebensgefährlichen Verletzungen per Rettungshubschrauber ins Krankenhaus, starb dort aber wenig später. Ein Gutachter soll nun klären, wie es zu dem Unfall kommen konnte. Die Elbstraße in Lauenburg bleibt nach einem Wasserrohrbruch voraussichtlich noch bis Freitag gesperrt. Das hat die Stadt mitgeteilt. In der Nacht zu Sonntag war die Straße an einer Stelle so stark unterspült worden, dass sie aufbrach und absackte. Ein Auto fuhr in das entstandene Loch und musste abgeschleppt werden. Verletzt wurde nach Angaben der Einsatzkräfte niemand. Die Wasserleitung ist inzwischen repariert. Auch die rund 20 betroffenen Haushalte haben wieder Wasser. Weil der Schaden an der Straße aber nicht sofort repariert werden kann, bleibt die Elbstraße laut Stadt voll gesperrt. Der Verkehr wird über die B5 und den Großen Sandberg umgeleitet. Davon ist auch der Altstadtbus betroffen.
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0: Es ist 16:33 Uhr, NDR 1 Welle Nord. Das Wetter für uns in Schleswig-Holstein mit unserem Wetterexperten Kent Heinemann.
4: In Lübeck-Ostholstein und im Lauenburgischen lösen sich letzte Wolken auf und wir gehen klar in die Nacht. Dabei liegen die Temperaturen bei 18 bis 19 Grad bei Sonnenuntergang und 13 bis 8 Grad in den Morgenstunden. Der Dienstag geht anfangs mit einzelnen Nebelschwaden los, sonst mit reichlich Sonnenschein. Im Tagesverlauf kommen flache Quellwolken hinzu, aber es bleibt trocken und es wird wieder wärmer mit 21 bis 25 Grad. Am Mittwoch wird es noch etwas wärmer, aber windiger.
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0: 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Vorsicht auf der A23, Heide Richtung Süden, zwischen Itzehoe Nord und Itzehoe Mitte liegen Gegenstände. A7 Flensburg Richtung Süden, zwischen dem Dreieck Hamburg Nordwest und dem Elbtunnel 5 Kilometer stockend. A7 Richtung Flensburg, zwischen Hausbruch und dem Elbtunnel 3 Kilometer stockend. A23 Richtung Heide, zwischen Pinneberg Nord und Elmshorn 4 Kilometer stockend. A24 Richtung Berlin, zwischen Rheinbeek und Schwarzenbeek-Grande 3 Kilometer stockend und an der Elbfähre Glückstadt-Wischhafen in beiden Richtungen bis zu 1,5 Stunden Wartezeit. Für Ihre Verkehrsinfos immer gerne melden bei uns über unsere NDR Schleswig-Holstein-App. Und da haben wir natürlich auch Blitzer. Einmal auf der A1, Höhe Rathekau Richtung Scharbeutz, B502 Lutherbeek Richtung Wentorf und B205 Neumünster-Segeberger Straße beim Pferdehof. Wir wünschen eine gute Fahrt, da wo es geht.
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0: Und ich liebe ja deutsche Songs mit super guten Texten. Einfach wo so Textzeilen sind, an die man vorher nicht denken würde. Jetzt nicht so Haus und Maus und kleine Laus, sondern zum Beispiel so ein Satz hier. Sein Aftershave klebt in der Luft. Warum hat er nicht gleich meins benutzt? Ein Textzeil von Was soll das? Von Herbert Grönemeyer jetzt bei uns auf NDR 1 Welle Nord. Denn hier hören Sie die größten Hits für Schleswig-Holstein. Jetzt aus den 80ern. Danach Westlife 2002. Aber erstmal zu Herbert.
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0: Landwirte hatten es mit ihrer Ernte in Schleswig-Holstein in diesem Jahr mal wieder nicht leicht. Erst war es im vergangenen Herbst extrem nass, dann war es im Frühjahr und Sommer extrem trocken. Und regionale Unwetter haben ja auch noch einiges kaputt gemacht. Gerade bei Raps und Weizen hat es in einigen Regionen Probleme gegeben und damit natürlich auch Ertragseinbrüche. Wie sieht es aber bei uns in den heimischen Gärten aus? Sind da auch Ernteausfälle zu befürchten? Und was kann und sollte man da beachten? Da fragen wir doch einfach wie immer unseren Gartenexperten Thomas Balzer. Moin, mein Lieber.
1: Hallo Maya, moin.
0: Thomas und ich kennen uns seit 20 Jahren, haben wir festgestellt. Seit 20 Jahren, das heißt, ich müsste jetzt eigentlich, frag mich bitte nicht ab, Thomas, was du mir schon alles erklärt hast in diesen 20 Jahren. Aber wir bleiben jetzt mal wirklich bei diesem Erntejahr 2026. Falls man jetzt eigentlich noch unsicher ist, was wäre denn jetzt eigentlich richtig dran zur Ernte?
1: Naja, es gibt eine ganze Menge, was sich auch im Garten gut entwickelt hat. Zum Beispiel Äpfel, Birnen, Zwetschgen, Rennekloden, Mirabellen und wie ich finde auch zumindest bei mir und in der Nachbarschaft die Herbsthimbeeren. Ne? Die tragen von August bis Oktober und da gibt es zum Beispiel auch Sorten wie Autumn First, Polka, Himbo Top. Das sind super leckere Herbsthimbeeren, die richtig gut gedeihen.
0: Was sollte man denn eigentlich beachten, damit die Ernte ein Erfolg wird, trotz solcher wirklichen Wetterwechsel, die wir hatten, wie wir sie hatten?
1: Also man sollte auf jeden Fall dran denken, Obstbäume benötigen besonders während der Fruchtentwicklung ganz viel Wasser. Und wenn es längere Zeit nicht geregnet hat, dann nicht rumpitschern, sondern mindestens einmal pro Woche gründlich wässern. Also einen Schlauch mal draußen hinpacken, mehrere Gießkannen unter den Baum fließen lassen, dass das Wasser tief in den Boden eindringt.
0: Ach, so richtig, ganz, so ganz richtig, so gib ihm.
1: Genau. Und was auch ganz wichtig ist bei der Gelegenheit, einfach mal Schnittmaßnahmen. Das heißt einfach dran denken, dass man auch durch Sommerschnittmaßnahmen Licht, Belichtung in den Baum reinkriegt. Ich denke jetzt zum Beispiel an den Sommerschnitt der Apfelbäume und dann haben wir eine bessere Fruchtausfärbung und später eine bessere Ernte. Das sollte man machen, um kranke Triebe gleich abschneiden und das gilt zum Beispiel auch für Stachel und Johannisbeeren, wenn man die noch nicht geschnitten haben sollte.
0: Jetzt ist nach der Ernte vor der Ernte, das heißt, jetzt haben wir schon mal so ein bisschen gehört, wie wir das begleiten können, aber was können wir denn jetzt eigentlich pflanzen? Worum könnten wir uns jetzt schon kümmern?
1: Wir können zum Beispiel erste Blumenzwiebeln stecken und für mich ist immer was ganz Besonderes, die Steppenlilie oder die Steppenkerze kennt kaum eine, einfach mal rein.
0: Ja, und Thomas, ich muss hier parallel jetzt erstmal die Steppenkerze googeln, weil ich die wirklich noch nie gesehen habe. Die sieht ja wirklich abgefahren aus. Also ja, so wächst so wirklich so gerade nach oben, also fast.
1: Und die brauchen auch so einen, auf jeden Fall einen vollsonnigen Standort und so einen tiefgründigen, durchlässigen Boden, das ist wichtig. Oder so alte Sachen, die wieder richtig in Mode kommen. Also Setzlinge zum Beispiel von zweijährigen Blümchen, Bartnelken, Goldlack. Wenn man die im August an den endgültigen Standort pflanzt, dann haben wir im nächsten Frühling eine richtig schöne Blütenpracht. Also das sind so Sachen, die man jetzt echt machen kann.
0: Super, dann ran an Speck hätte ich fast gesagt, beziehungsweise eher ran ans Grün und das in allen Fällen. Und dann wünsche ich mir eine gute Ernte und natürlich auch eine gute Vorbereitung für den kommenden Frühling. Vielen Dank, Thomas Balzer.
1: Genießen ist jetzt angesagt. Viel Spaß.
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0: 1, Welle Nord mit einer aktuellen Verkehrsinfo. Vorsicht auf der A215 Kiel Richtung Neumünster. Höhe Kreuz Kiel West ist eine ungesicherte Unfallstelle. Also zwischen Kreuz Kiel West und Blumenthal ist eine ungesicherte Unfallstelle. A215 Richtung Neumünster. Fahren Sie da besonders aufmerksam. Beim Ausbau der Windenergie hat Schleswig-Holstein etwas Historisches erreicht. Dazu gleich mehr. Und es sollte eine schöne Abifahrt nach Paris werden. Auf dem Weg dahin sind Oberstufenschüler aus Schleswig-Holstein heute Morgen verunglückt. Es ist 17 Uhr. Sabrina Prinzen-Ferreira bringt Sie auf den neuesten Stand.
1: Moin.
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3: Eigentlich stand für die mehr als 50 Schülerinnen und Schüler der 12. Klasse der Gemeinschaftsschule Propstei in Schönberg im Kreis Plön eine Woche Paris an. Mit wohl vielen tollen Eindrücken und Erfahrungen. Aber es kam alles anders. In den Niederlanden verunglückte heute früh der Reisebus, mit dem sie unterwegs waren. 16 Menschen wurden verletzt, mehrere Jugendliche sind im Krankenhaus. Hanna Böhme, Lebensgefahr bestand nicht. Trotzdem, der Schock sitzt tief. Wie geht's jetzt weiter für die Oberstufenschülerinnen und Schüler?
4: Also ein Teil von ihnen muss laut Schulleiter wohl die Nacht im Krankenhaus verbringen. Wie viele genau, konnte er nicht sagen. Da geht es um bis zu 8 Jugendliche. Die meisten anderen sind wieder unterwegs nach Hause, könnten inzwischen zum Teil auch schon angekommen sein. Viele Eltern haben sich heute Morgen direkt auf den Weg gemacht, um ihre Kinder abzuholen. Der Bus war ja heute ganz früh in den Niederlanden auf einen Transporter aufgefahren und auf die Seite gekippt. Die Jugendlichen und ihre Lehrer mussten über die Dachfenster gerettet werden, haben zum Teil geschlafen und den Bus auf Socken verlassen. Auch der Fahrer des Transporters wurde verletzt.
3: Ja, und der Schock sitzt nicht nur bei Schülern, Eltern und der Schule tief, ne?
4: Ja, sondern auch bei Ministerpräsident Daniel Günther. Seine Gedanken seien bei den Schülerinnen und Schülern, bei Lehrkräften und Eltern. Gleichzeitig bedankte er sich bei den niederländischen Rettungskräften. Von Bildungsministerin Stenke bedankte sich auch bei der Schule. Dort soll es jetzt nach Angaben der Schulleitung unter anderem psychologische Betreuung für die betroffenen Schüler geben.
3: Die Ernte in Schleswig-Holstein fällt in diesem Jahr durchwachsen aus. Vor allem bei Weizen und Raps haben Trockenheit und Hitze für Einbußen gesorgt. Für viele Landwirte bedeutet das weniger Einnahmen bei gleichzeitig hohen Kosten. Landwirte mit Ackerbau hätten immer schwierigere Bedingungen, erklärte Bauernpräsident Klaus-Peter Lucht.
5: Das ist so, dass große Ackerbaubetriebe nicht mehr vom reinen Getreidebau leben können. Die werden dann vielleicht mit anderen Kooperationen sagen, um die Kostenseite zu senken, Maschinenkosten zu senken. Und der zweite Aspekt, das haben mir auch viele Ackerbaubetriebe gesagt, sie würden schon gerne an diesen neuen Programmen so für Naturschutz auf der Fläche teilnehmen. Frau Schmachtenberg hat neues Geld besorgt dafür, da bin ich sehr dankbar für. Aber man merkt ja eben auch, sie kann nicht alles bedienen, weil so viele Ackerbaubetriebe sagen oder auch Milchviehbetriebe sagen, wir wollen das gerne auf einem Teil unserer Fläche machen, um auch die Einkommenssituation damit stabil zu halten.
3: Erstmals sind 10 Gigawatt Windenergieleistung an Land in Schleswig-Holstein installiert. Auf dieses Zwischenziel wurde lange hingearbeitet. Ursprünglich wollte die Landesregierung diese Marke schon im vergangenen Jahr überschreiten. Bei starkem Wind können die 3000 Windräder bei uns an Land jetzt etwa ein Sechstel des bundesdeutschen Strombedarfs decken. Politik und Branchenvertreter haben das heute am Bürgerwindpark Galmsbüll in Nordfriesland gefeiert. Zum weiteren Ausbau sagte Energiewendeminister Tobias Goldschmidt von den Grünen.
6: Wir produzieren jetzt 10 Gigawatt aus erneuerbaren Energien. Das zeigt schon, dass wir auch Strom nutzen, um in anderen Bundesländern zum Beispiel Kohlekraftwerke oder Atomkraftwerke auszuschalten. Wir haben hier Wind ohne Ende und das macht die erneuerbare Energie aus Schleswig-Holstein so günstig. 15 Gigawatt, das ist jetzt das nächste Ziel. Und da schmeißt uns natürlich gerade die Bundesregierung den einen oder anderen Stein zwischen die Beine. Und da kämpfen wir gegen, denn es wird gerade hier eine Politik auch gegen Windkraft aus Norddeutschland gemacht.
3: Im Elmshorner Rathaus herrscht Unruhe. 2 ranghohe Mitarbeiter sollen am vergangenen Freitag freigestellt worden sein. Darüber berichten mehrere Medien übereinstimmend. Demnach soll es unter anderem um persönliche Bereicherung gehen. Pia Klaus hat dazu recherchiert. Was ist denn da los?
7: Also klar ist, die Staatsanwaltschaft Itzehoe ermittelt gegen einen Mitarbeiter des Elmshorner Rathauses. Er steht im Verdacht, die Stadt über Jahre hinweg um Geld gebracht zu haben. Das hat mir der Sprecher der Staatsanwaltschaft gesagt. Was genau der Mitarbeiter gemacht haben soll und um wie viel Geld es geht, dazu macht die Staatsanwaltschaft keine Angaben. Das Innenministerium hat den Oberbürgermeister in Bezug auf das Verfahren ebenfalls beraten. Das Elmshorner Rathaus hält sich sehr bedeckt. Zeitungsberichten zufolge soll der Oberbürgermeister die mehr als 700 Rathausmitarbeiter am Freitag in einer Mail über die Freistellung von zwei Mitarbeitern informiert haben. Außerdem soll es ein Hausverbot für die beiden Mitarbeiter geben. Eine NDR-Anfrage zu den Vorfällen hat das Rathaus bislang noch nicht beantwortet.
3: Vor dem Hamburger Landgericht ist seit heute ein ehemaliger Fußballtrainer wegen sexuellen Missbrauchs angeklagt. Der 39-Jährige soll mehrere Jungen sexuell missbraucht haben. Elke Spanner war beim Prozessauftakt dabei.
1: Der Trainer war in seinem Verein beliebt. Wenn es stimmt, was die Staatsanwaltschaft ihm vorwirft, hat er dieses Vertrauen ausgenutzt. Er soll 4 Jungen sexuell missbraucht haben, die ihm anvertraut waren. 3 von ihnen waren mit auf einem Fußballcamp in Schleswig-Holstein. Der 4. Junge war sein Nachhilfeschüler. Über 9 Jahre hinweg soll er sich an den Kindern vergangen haben. Die Ermittlungen kamen ins Rollen, als ein heute 16-Jähriger sich Freunden und schließlich den Eltern anvertraute. Die Eltern gingen zur Polizei und zeigten den Trainer an. Als die Polizei seine Wohnung durchsuchte, fand sie dort Bilder und Videos von weiteren Missbrauchstaten. Dadurch konnten 3 weitere mutmaßliche Opfer identifiziert werden. Der Trainer soll die Taten teilweise eingeräumt haben, was den Opfern womöglich eine Aussage vor Gericht erspart. Zum Prozessauftakt heute wurde nur die Anklage verlesen. Vom weiteren Verfahren wird die Öffentlichkeit erst einmal ausgeschlossen.
3: Der Unternehmer und Großinvestor Klaus-Michael Kühne ist tot. Wie der Konzern bestätigte, starb der gebürtige Hamburger in der vergangenen Nacht im Alter von 89 Jahren. Ein Nachruf von Dietrich Lehmann.
8: Manager, Hotelbesitzer, Mäzen, Sportverrückter mit dickem Konto. Klaus-Michael Kühne hat sich in den vergangenen Jahrzehnten in seiner Geburtsstadt Hamburg auf ganz unterschiedliche Weise verwirklicht. Kühnes Karriere scheint von Anfang an vorgezeichnet. Kaufmannslehre mit 26 Jahren Einstieg als Teilhaber in das väterliche Unternehmen Kühne und Nagel. Der Firmenchef beteiligt sich außerdem an zahlreichen anderen Logistikunternehmen. Bei der Hamburger Reederei Hapag-Lloyd ist er einer der wichtigsten Anteilseigner, hält viele Aktien beim Lufthansa-Konzern und er spendiert der Stadt Hamburg eine eigene Oper im Hafen. Den kriselnden Fußball-Bundesligisten HSV hält Kühne jahrelang mit Millionenspritzen über Wasser, nicht ohne den Versuch, auch sportlich Einfluss zu nehmen.
0: Es ist 17.07 Uhr in der 1 Wieler Nord. Das Wetter für uns in Schleswig-Holstein. Und da haben wir heute in jedem Fall den sonnigen Part erwischt der Woche. Heute wirklich schönes Wetter. Wir haben wenig Regenwahrscheinlichkeit bei bis zu 22 Grad ja maximal heute. Und wir haben es auch ordentlich warm aktuell in Schleswig-Holstein. Durchschnittlich 20 Grad. Dann der Wettertrend. Morgen erstmal Nebel. Danach kommt dann aber auch die Sonne durch. Bis zu 25 Grad erwarten uns. Und am Mittwoch haben wir dann ebenfalls nochmal Sonnenschein zu erwarten. Dazu dann auch im Laufe des Tages mehr Wolken dabei, die auch mal Regen runterlassen. Das vor allem Richtung Elbe und Nordsee bei bis zu 26 Grad dann.
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0: 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Vorsicht auf der A215 Kiel Richtung Neumünster. Zwischen dem Kreuz Kiel West und Blumenthal ist eine ungesicherte Unfallstelle. A7 Flensburg Richtung Hamburg, zwischen dem Dreieck Nordwest und dem Elbtunnel 5 Kilometer stockend. A7 Richtung Flensburg, zwischen Hausbruch und dem Elbtunnel 3. A24 Richtung Berlin, zwischen Rheinbeck und Schwarzenbeck-Grande 3. A25 Richtung Geesthacht zwischen dem Dreieck Hamburg-Südost und Neu-Allermöhe-West 4 Kilometer stockend. Die B501 Neustadt in Holstein ist Höhe Neukirchen nach einem Unfall in beiden Richtungen gesperrt. An der Elbfähre Glückstadt für Schafen in beiden Richtungen Wartezeiten von bis zu 1,5 Stunden. Außerdem haben wir noch Blitzer von Ihnen bekommen. Das teilen Sie uns ja immer mit über unsere NDR Schleswig-Holstein-App. Da geht es am schnellsten über den Messenger auf der A1 Höhe Rathekau Richtung Scharbeutz, B502 Lutherbeg Richtung Wentorf, B205 Neumünster-Segeberger Straße beim Pferdehof und B199 Koppelheck Nordstraße Richtung Flensburg. Jetzt habe ich irgendwie die falsche Reihenfolge von den Zahlen hier genommen, aber ich hoffe, Sie haben trotzdem Ihre Bundesstraße gefunden. Und für Ihre Verkehrsinfos, wie gesagt, sehr gerne melden. Wir wünschen eine gute Fahrt, da wo es geht.
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0: Da mündet er denn schon in den Feierabend. Das würde ich Ihnen doch wünschen, jetzt so um 5:09, da schon die Ersten vielleicht, die gesagt haben, ach, ich fange lieber ein bisschen früher an, dann kann ich früher nach Hause. Das ist ein guter Plan.

0: Daniel.
1: NDR 1 Welle Nord begleitet Sie jetzt in Richtung Feierabend. Das machen wir mit unserer kleinen Frühstücksrunde.
2: Frühstück bei Stefanie.
3: Es ist ja, wie es ist.
2: Und das sind ihre Gäste. Herr Ahlers.
4: Ja, das tut ja nichts zu sagen.
2: Udo.
5: Ja, das kann's haben.
2: Und Opa Gerke.
6: Steffi, machst du mir Meckbrötchen?
3: Nee, muss ich erst schmieren. Milch und Zucker nehmt ihr selber, ne? Udo, was hast du denn mit deiner Lippe gemacht?
5: Ja, ich bin ja allergisch gegen Wespen. Also, Wespenstiche.
3: Also, das sieht ja aus wie...
4: Wie so ein aufgepumpter Regenwurm, du.
5: Ihr lacht. Das ist die Hölle. Ich gestern Abend im Biergarten.
3: Ja.
5: Da kriegen die ja einfach ungefragt in dein Glas rein.
3: Ja.
5: Und zack, bon bonjour, hast du eine dicke Lippe.
4: Also, Udo, das kann man ja überall lesen. Bei Wespengefahr aus dem Strohhalm trinken.
5: Ja, hab ich ja. Ja, ich so ein Durst, weil ich hatte ja Ski-Web-Ski-Ski mit Tzatziki. Ich halm Lieder auf Ex mit Strohhalm und glaub es oder glaub es nicht. Ich habe eine Wespe durch den Strohhalm durchgesaugt.
4: Wie bitte? Da glaubt ihr selber nicht.
5: Ja, was? Ich hab ja nun diesen Saugdruck.
6: Was hat er? Saugdruck?
5: Saugdruck. Wegen meiner Nebenluft von den Polypen her.
3: Ich weiß auch gar nicht, was das überhaupt immer soll mit diesen Wespen. Sie machen ja gar nichts für die Allgemeinheit, also... Oder bestäuben die was, oder?
4: Bestäuben? Tun die gar nichts. Zu nichts zu gebrauchen sind die.
5: Ja, und Vögel fressen sie auch nicht.
3: Also Udo, wie soll denn auch eine Wespe einen Vogel fressen?
5: Nein, andersrum. Also, die schmecken ja auch nicht.
4: Woher weißt du das denn?
5: Ja, meine ich.
4: Ah, das kommt von diesen giftigen Alarmfarben. Da weißt du denn, da gehst du lieber nicht bei.
3: Ich meine, das haben die Bienen aufgebracht mit die Schwarz-Gelb, ne?
4: So gesehen, ja.
5: Ja, und die Biene ist ständig an Zerstäuben und dann kriegst du noch Honig on top. Das ist Standard.
6: Ja, und Kühe, die geben Milch.
4: Oh, schön gesehen, Franz.
6: Ja, wieso? Und Fleisch auch.
4: Ja, aber nicht freiwillig.
3: Ja, von dem her, aber Hunde machen ja immer was und immer freiwillig. Ziehen für die Jäger die Fasane aus dem Wald oder laufen mit Blinde.
5: Ja.
3: Oder nimm mal Kommissar Rex, ne?
4: Ja, nur Rocky. Der macht ja nun gar nichts.
3: Also, wieso macht er nichts? Rocky, mach mal was.
5: Guck, er macht ja nix.
3: Also, ihr seid ja... Das geht ja gleich wieder richtig gut los, also...
4: Warum will ich nichts gesagt haben? Was macht der Riesel, Franz?
6: Ich brauch noch höchste Tonlage.
3: Dachziegel.
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0: Welle Nord hören Sie und das um 17.31 Uhr. Wir blicken im Sport natürlich voraus auf den Pokalabend mit dem HSV und das machen wir zusammen mit Rudi Dautwitz. Moin Rudi.
1: Moin Maja.
0: Der FC St. Pauli und auch Phoenix Lübeck sind bereits raus. Holstein Kiel dagegen ist eine Runde weiter. Kann der HSV heute die Bilanz ausgleichen?
1: Ja, ist durchaus möglich, auch wenn bei der Pokalbilanz der Hamburger ganz viel Luft nach oben ist. In den letzten 12 Jahren, da schied der HSV gleich 7-mal in der ersten oder zweiten Runde aus. Heute ist die Mannschaft beim SC Verl zu Gast und damit bei einem Drittligisten. Ja, wie gefährlich so eine Aufgabe sein kann, das weiß auch HSV-Neuzugang Sebastian Bornau ganz genau.
2: Ich weiß aus Erfahrung, dass es nicht immer einfach ist. Ich glaube, ja, dann sind wir natürlich die Favoriten und da muss man, glaube ich, sehr viel Tempo im Spiel behalten. Und man weiß auch, die Spieler zu Hause, die würden alles machen, die haben ein gutes Niveau und da muss man voll konzentriert sein, weil anders können Dinge passieren, das wir nicht wollen.
1: Ja, immerhin für Hamburg Optimismus sorgt der Saisonstart des SC Verl in der dritten Liga. 2 Spiele, 2 Niederlagen mit jeweils 4 Gegentoren. Um 18 Uhr geht's los in Verl und wir werden, na klar, dann live vom Spiel berichten. Und es finden noch 3 weitere Pokalspiele heute Abend statt. Der VfL Wolfsburg ist zu Gast beim Regionalligist Neid Glienicke und der 1. FC Köln bei den Würzburger Kickers. Auch diese Spiele beginnen um 18 Uhr. Und dann auch um 20.45 Uhr hofft Schalke 04 beim Hallischen FC auf den Einzug in die zweite Runde.
0: Noch einmal zurück zum Hamburger SV. Der Verein trauert um einen seiner größten Unterstützer. Klaus-Michael Kühne ist im Alter von 89 Jahren gestorben.
1: Ja, der Milliardär war 2010 als Investor beim HSV eingestiegen und hat viele, viele Millionen Euro in den Verein gesteckt. So hatte Klaus-Michael Kühne unter anderem dafür gesorgt, dass nach vielen Namensänderungen des Stadions mit Sponsorenbezeichnungen endlich die Heimat des HSV den ursprünglichen Namen, nämlich Volksparkstadion, zurückbekam. Mhm. Ja, aber der Investor, der war auch umstritten, weil er sich immer wieder öffentlich Vereinsentscheidungen kommentierte und auch drohte, seine Zahlungen einzustellen. Das gefiel dann natürlich vielen auch gar nicht. Klaus-Michael Kühne, der verstarb in der vergangenen Nacht in seiner Wahlheimat in der Schweiz.
0: Vielen Dank, Rudi Dautwitz, und mehr Sport natürlich unter ndr.de/sport, aber vor allem eben das HSV-Spiel live bei uns später noch zu hören. NDR 1 Welle Nord hören Sie um 17.33 Uhr. Und damit kommen wir zum Wetter für uns in Schleswig-Holstein mit unserem Wetterexperten Kent Heinemann.
3: In Lübeck-Ostholstein und im Lauenburgischen lösen sich letzte Wolken auf und wir gehen klar in die Nacht. Dabei liegen die Temperaturen bei 18 bis 19 Grad bei Sonnenuntergang und 13 bis 8 Grad in den Morgenstunden. Der Dienstag geht anfangs mit einzelnen Nebelschwaden los, sonst mit reichlich Sonnenschein. Im Tagesverlauf kommen flache Quellwolken hinzu, aber es bleibt trocken und es wird wieder wärmer mit 21 bis 25 Grad. Am Mittwoch wird es noch etwas wärmer, aber windiger.
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0: 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Und auf der A7 Flensburg Richtung Süden stockt es weiter ab dem Dreieck Hamburg Nordwest 5 Kilometer bis zum Elbtunnel. Dann A7 Hannover Richtung Flensburg zwischen Hausbruch und dem Elbtunnel 3 Kilometer stockend. A24 Richtung Berlin zwischen Rheinweg und Schwarzenweg-Grande 3 Kilometer stockend. Auf der A25 Richtung Geesthacht zwischen dem Dreieck Hamburg Südost und Neu-Alamühe West haben wir 3 Kilometer stockenden Verkehr. Außerdem die B501 Neustadt in Holstein-Heiligenhafen, die ist für Neukirchen nach einem Unfall in beiden Richtungen gesperrt worden und an der Elbfähre Glückstadt-Wischhafen haben eine Wartezeit ab Glückstadt von 1 Stunde. Für Ihre Verkehrsinfos melden Sie sich gerne über unsere NDR Schleswig-Holstein-App. Da haben wir uns auch schon Blitzer von Ihnen bekommen. Vielen Dank fürs Melden. Einmal das Blitzergeräusch, das wollen wir nicht vergessen. Und dann einmal hier die Blitzer. Da starten wir auf der A1. Da kommen wir einmal auf die A1, Höhe Rathekau Richtung Scharbeutz haben wir einen Blitzer. Dann B199 Koppelheck Nordstraße Richtung Flensburg. B205 Neumünster Segeberger Straße Höhe des Pferdehofes. Und B502 Lutherbeek Richtung Wentorf. Wir wünschen eine gute Fahrt da, wo es geht.
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0: Ja, ich muss hier gerade direkt an meinen Sohn denken, der ein riesiger Japan-Fan ist. Also da komme ich jetzt hier in ganz neue Gefilde. Der hat auch direkt zur Einschulung von uns so eine neue Müsli-Schale bekommen. Allerdings mit einem chinesischen Drachen, hat aber nicht gemerkt. Also da ist auf jeden Fall so ein richtig schön chinesischer Drachen. Ansonsten malt er jetzt am allerliebsten immer das japanische Zeichen für Karate. Das ist so bei uns zu Hause los. Und hier ist Alphaville mit Big in Japan auf NDR 1 Welle Nord. 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

0: an diesem Wochenstarttag, wo Sie vielleicht schon in Ihren Garten gegangen sind, sich eine kleine Snackgurke gegriffen haben, selbst bei sich angebaut. Ich könnte bei uns zur Nachbarin rüber. Julian Kraftzig bei mir mit im Studio. Und unsere Nachbarin, die bringt uns zum alles rüber. Ne? Hier viel Sahne, die nach Ananas schmecken. Hier nochmal kleine Snackgurken. Okay. Und ich habe nichts.
1: Aber Maja, dieses Jahr auch bei der Trockenheit? Bringt sie da noch was rüber oder ist das eine vertrocknete Gurke?
0: Nein,
1: dann?
0: Sie bringt wirklich leckere Sachen rüber. Die hat aber auch ein Händchen dafür und kümmert sich wirklich sehr. Ja. Aber da sind wir natürlich bei dem Thema, was uns ja sowieso schon heute die ganze Zeit beschäftigt, nämlich die Ernte. Und ich glaube, da habt ihr jemanden als Beispiel im Schleswig-Holstein-Magazin, der da eine ziemlich gute Idee hatte für sich.
1: Not macht erfinderisch, genau. Das sind ja unsere Landwirte, die jetzt darunter ächzen, dass es eben so heiß und trocken war. Die Erntebilanz haben wir natürlich mit drin heute Abend. Und einen Landwirt aus Grömitz-Lenz in Ostholstein, der sich auch was hat einfallen lassen für seine Erdbeeren zum Beispiel. Da war es auch viel zu trocken. Tatsächlich 20% mehr Wasser hat er gebraucht für seine Erdbeeren als sonst. Oh, okay. Also das ist ordentlich. Und der hat sich aber was da gebaut, nämlich einen Sensor verbunden mit einer App. Und da wird dann tröpfchenweise in den Boden Wasser gepumpt. Und der wird auch vorher eine Meldung bekommen, wie viel Wasser denn da benötigt ist, wie trocken der Boden ist. Und eine Folie zusätzlich soll auch vor Austrocknung schützen. Also kurzum, der hat sich einfach was einfallen lassen, um eben diesem Wetter Herr zu werden für seine Erdbeeren.
0: Verrückt.
1: Total krass. Wer
0: muss man sich angucken, weil das ist jetzt die Verbindung. Ich bin nur so, okay, dann macht er da, das ist wie bei Smart Home oder wie, dann drückt er da drauf.

0: In der 1 Welle Nord hören Sie an diesem Montag. Im DFB-Pokal muss der Hamburger SV jetzt gleich beim SC Verl ran. Wir schalten live zum Spiel. Und der Unfall mit einem Reisebus in den Niederlanden mit Schülern aus Schleswig-Holstein hat auch die Politik schockiert. Auch das ist Thema in den Nachrichten um 18 Uhr mit Sabrina Prinzen-Ferreira. Moin!
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2: Für mehr als 50 Schülerinnen und Schüler aus der Jahrgangsstufe 12 und 4 Lehrkräfte der Gemeinschaftsschule Propstei in Schönberg im Kreis Plön ist die Abifahrt nach Paris am frühen Morgen mit einem Schock zu Ende gegangen. Ihr Reisebus prallte in den Niederlanden auf einen Kleintransporter. 16 Menschen wurden laut Polizei bei dem Unfall verletzt. Der Leiter der Schule teilte mit, bei den Verletzungen der Schüler gehe es vor allem um Schnittwunden, Prellungen und um Schocks. Ministerpräsident Günther erklärte am Nachmittag, der schwere Busunfall sei ein großer Schock. Allen Verletzten wünsche er von Herzen, dass sie schnell wieder gesund werden. Günther dankte den niederländischen Rettungskräften für ihren Einsatz. Und Bildungsministerin Dorit Stenke sagte zu dem Unfall:
3: Ja, das ist natürlich wirklich ein Unglück. Und ich muss wirklich sagen, wir alle können uns vorstellen, man ist auf dem Weg zur Klassenfahrt und dann passiert so etwas Schreckliches. Meine Gedanken waren sofort bei den Schülerinnen und Schülern, aber natürlich auch bei den Lehrkräften. Und wir haben auch gleich daran gedacht, wie kommen wir in Kommunikation mit den Eltern.
2: Trockenheit, Hitze, aber auch Nässe und schwere Unwetter haben den Landwirten in Schleswig-Holstein in diesem Jahr einiges abverlangt. Je nach Region und Boden fallen die Erträge sehr unterschiedlich aus. Dazu kommen niedrige Erzeugerpreise und weiterhin hohe Kosten. Heute ist in Gettorf die vorläufige Erntebilanz vorgestellt worden. Und Tobias Gellert war dabei.
4: 2,2 Millionen Tonnen Getreide, so viel ist in diesem Jahr im Land geerntet worden. Nach Angaben des Statistikamtes Nord sind das 9% weniger als 2025. Auch die Anbaufläche ist um 3% zurückgegangen. Besonders deutlich sei das Minus beim Winterweizen. Gut 1 Million Tonnen wurden geerntet. 14% weniger als im Vorjahr. Ähnlich bei Winterraps, 208.000 Tonnen. 13% weniger als 2025 und sogar 23% weniger als im langjährigen Durchschnitt wurden geerntet. Nur bei der Wintergerste, die bereits Anfang Juli eingeholt wurde, liegt die Erntemenge leicht über dem Vorjahresniveau. Für Verbraucher dürften die Auswirkungen laut Bauernpräsident Lucht aber überschaubar bleiben.
2: Die Weltmeere heizen sich weiter auf. Am vergangenen Wochenende hat der EU-Klimadienst Copernicus den höchsten Wert jemals aufgezeichneten Wert gemessen. Im Schnitt lag die Temperatur der Meeresoberfläche demnach bei 21,1 Grad. Mit dem anhaltenden Anstieg der Meerestemperaturen nehmen laut Copernicus die Risiken für Ökosysteme und Küstengemeinden zu. Die Messungen gibt es seit 1979. Seit fast 40 Jahren hat der DFB-Pokal einen großen Bogen um Hamburg gemacht. 1987 gewann der HSV zum letzten Mal den Titel. Danach schied der Verein gleich 8-mal in der ersten Runde aus. Das sollte heute beim SC Verl nicht passieren. Tim Wichmann in Verl, was spricht denn dafür einen Hamburger Sieg?
5: Natürlich der haushohe Favoritenstatus der Mannschaft von Merlin Polzin. Das Spiel ist in der dritten Minute, es steht noch 0:0. Und auch 1400 Gästefans sprechen eine sehr laut und deutlich vernehmbare Sprache hier im nur 5200 Zuschauer fassenden Stadion in Verl, Sportclub Arena. Das ist ein Drittligist, der aber in den letzten Jahren für Furore gesorgt hat und hier ehrlich gesagt einen guten Start erwischt hat. Mehr Ballbesitz hat die Gäste aus Hamburg in den rot-blauen Trikots, Längsstreifen sind das auf der neuen Spielkleidung, haben bislang sogar Schwierigkeiten, an den Ball zu kommen. Auch jetzt wieder Ballbesitz der Verler, die sich hier was vorgenommen haben. Mit Sicherheit inspiriert auch von den Essenern gestern, die als Drittligist ja ebenfalls eine Mannschaft aus Hamburg aus dem Wettbewerb gekegelt haben. Hier ist die vierte Minute angebrochen. Spielstand zwischen Verl und HSV 0:0.
0: Es ist 18.03 Uhr in der 1 für den Nord. Das Wetter für uns in Schleswig-Holstein mit Sonnenschein geht es auch in den Feierabend. Und das bei Temperaturen um die 20 Grad aktuell. Dann haben wir den Wettertrend. Schauen wir doch mal auf morgen. Da starten wir mit Nebel, aber dahinter kommt dann die Sonne durch. Bis zu 25 Grad schaffen wir es dann morgen. Also wird es wärmer, aber noch wärmer dann am Mittwoch. 26 Grad die Höchsttemperaturen. Sonnige Phasen gibt es im Laufe des Tages, aber auch mehr Wolken. Und abends an der Elbe und Nordsee dann auch doch noch mal hin und wieder ein bisschen Regenmöglichkeit.
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0: 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Auf der A7 Flensburg Richtung Süden zwischen dem Dreieck Nordwest und Elbtunnel 5 Kilometer stockend. A7 Richtung Flensburg zwischen Hausbruch und dem Elbtunnel 3. A24 Richtung Berlin zwischen Rheinbeck und Schwarzenbeck-Grande 3 Kilometer stockend. Und an der Elbfähre Glückstadt-Wischhafen haben Sie eine Wartezeit ab Glückstadt von einer Stunde. Für Ihre Verkehrsinfos immer gerne bei uns melden über unsere NDR Schleswig-Holstein-App am besten. Da erreichen Sie uns am schnellsten. Blitze haben Sie uns auch schon gemeldet. Und zwar einmal auf der A1 Höhe Rathekau Richtung Scharbeutz, B199 Koppelheck in der Nordstraße Richtung Flensburg und B502 Lutherbeek Richtung Wentorf. Wünschen eine gute Fahrt.
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0: Da muss man auch direkt nochmal, wenn man so die Erstklässler jetzt so miterlebt. Also mein Sohn, vergangene Woche eingeschult worden, jetzt jeden Morgen total aufgeregt, vor der Schule natürlich. Immer ja ein neuer Tag, ne? Immer ein neuer Ablauf, alles noch nicht so wirklich gehabt. Da ist dann auf einmal Musik, in welchem Raum muss man überhaupt, wie findet das denn da statt, wie sieht das alles aus, wie sitzt man da. Also wirklich alles neu und ich musste so oft an meine eigene Schulzeit denken, habe richtige Flashbacks bekommen. Sehe aber noch Frau Lindner vor mir mit dem Akkordeon, schön in der Schule in Nahe, hat sie uns da begrüßt, haben wir erstmal mal ein schönes Liedchen zusammengesungen in der Grundschule. Es war total schön. Und der erste Arbeitstag natürlich, ne, wenn man sich da so zurückerinnert, wie aufgeregt man da war, wenn man auf einmal in so ein neues Team kommt, das können Sie vielleicht auch noch mal nachvollziehen. In jedem Fall war das bei Ihnen vielleicht eine kleine Weile her, vielleicht sogar 1986, als dieser Song lief von den Communards. 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

0: In der Einzelle Nord um 18.18 Uhr eine aktuelle Verkehrsinfo für Sie. Und zwar Vorsicht bitte auf der A23 Heide Richtung Hamburg. Zwischen Hohenfelde und Horst-Elmshorn liegt eine Glasscheibe. Vorsicht, eine Glasscheibe zwischen Hohenfelde und Horst-Elmshorn auf der A23 Heide Richtung Hamburg. Fahren Sie da besonders vorsichtig. 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Ja, und erst ist es zu trocken, dann zu nass, dann zu heiß und dann gab es auch noch Unwetter. Unsere Ernte in Schleswig-Holstein, die musste einiges überstehen und deshalb fällt natürlich die Bilanz des Bauernverbands zur Ernte auch so ein bisschen anders aus, als man sich erhofft hat. Also im Vergleich zu den vergangenen Jahren in jedem Fall war sie weniger gut. Alle Infos dazu auch in unserer NDR Schleswig-Holstein App. Wichtig ist ja auch in den Gärten, dass man dann ordentlich was zu ernten hat für sich selber zu Hause. Also wir beackern natürlich eine deutlich kleinere Fläche, aber freuen uns ja auch, wenn die Zucchinis was werden oder die Gurken oder die Tomaten. Die ersten Kürbisse und Beeren oder Äpfel und Birnen, wir dürfen ja auch stolz sein auf die Ernte. Und wir dürfen es auch einfach mal über den Gartenzaun halten und ein bisschen angeben.
1: Boah, Wahnsinn, bei dir auf dem Grundstück wächst ja wirklich alles.
2: Ja, ich habe irgendwie einen grünen Daumen.
1: Oh, da diese riesigen Tomaten und diese unglaublich großen Wassermelonen. Oh, und was für ein schönes Haus du hast.
2: Ja, da habe ich mir einfach einen Kürbis ausgehöhlt.
3: Achtung, Gurt gefällt!
4: So, noch ein bisschen, noch ein bisschen. Achtung, sie kommt!
1: Ach Mist, jetzt hat sie bestimmt eine Druckstelle.
4: Aber für zwei Leute war diese Erdbeere auch echt ein bisschen schwer.
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18:22 Uhr, wieder eine Verkehrsinfo. Fahren Sie bitte vorsichtig auf der A23 Heide Richtung Hamburg. Bei Hohenfelde liegt eine Glasscheibe und Vorsicht, Personen auf der A23 Höhe Eidelstedt. Fahren Sie da vorsichtig.

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0: NDR1 Welle Nord hören Sie um 18.31 Uhr. Und da schauen wir natürlich zum DFB-Pokal. Und der Hamburger SV und der DFB-Pokal, nennen wir das mal eine schwierige Beziehung. Dreimal haben die Hamburger schon den Pokal gewonnen, aber das letzte Mal liegt schon fast 40 Jahre zurück. Heute heißt es erst einmal, die Auftaktrunde beim SC Verl zu überstehen. Tim Wichmann ist unser Reporter. Tim, wie läuft's denn bislang für den HSV beim Tabellenvorletzten der dritten Liga?
1: Beziehungsstatus auch heute. Es ist kompliziert. Ganz schön kompliziert. Für den HSV gleich 31 Minuten rum. Es steht noch 0:0 beim Drittligisten, der das deutlich bessere Team ist in dieser ersten halben Stunde. Chancen haben wir nur vom SC Verl gesehen, der halt den Vorteil hat, dass er schon in der Ligasaison ist. Allerdings den Nachteil, dass er da beide Spiele mit 4 Gegentoren verloren hat. Aber darauf deutet nichts hin hier in der Anfangsphase. Jetzt eine Unterbrechung, ein Verler am Boden, gibt vielleicht Merlin Polzin mal die Möglichkeit nachzujustieren, versammelt die Spieler um sich herum und gibt ihnen vielleicht ein paar gute Ideen mit auf den Weg. Die könnte der HSV ziemlich gut gebrauchen. 32 Minuten gleich rum, 0:0. Es ist kompliziert in Verl.
0: Vielen Dank, Tim. Und wir bleiben natürlich für Ort. Wir hören noch mal hin. Hier bei uns auf NDR 1 Welle Nord verpassen Sie natürlich nichts und auch nichts zum Wetter. Mit unserem Wetterexperten Kent Heinemann.
2: In Lübeck-Ostholstein und im Lauenburgischen lösen sich letzte Wolken auf und wir gehen klar in die Nacht. Dabei liegen die Temperaturen bei 18 bis 19 Grad bei Sonnenuntergang und 13 bis 8 Grad in den Morgenstunden. Der Dienstag geht anfangs mit einzelnen Nebelschwaden los, sonst mit reichlich Sonnenschein. Im Tagesverlauf kommen flache Quellwolken hinzu, aber es bleibt trocken und es wird wieder wärmer mit 21 bis 25 Grad. Am Mittwoch wird es noch etwas wärmer, aber windiger.
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0: 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Vorsicht in beiden Richtungen auf der A23. Zwischen Eidelstedt und Halzenbeck-Krupunda sind Fußgänger. Und die B430 Neumünster-Schönefeld ist zwischen Plöner Straße und Brachenfelder Straße wegen eines Feuerwehreinsatzes jetzt in beiden Richtungen gesperrt worden. Außerdem haben Sie uns noch eine Verkehrsinfo gegeben. Vielen lieben Dank fürs Melden. Moin.
4: Hier ist Kerstin aus Kiel. Ich habe eine Verkehrsmeldung für euch für die Woche vom 24.08. bis 28.08. ist die alte Lübecker Chaussee in Kiel gesperrt. Es ist kein Durchkommen. Die Umleitung geht über Waldwiesenkreisel, Hamburger Chaussee. Es ist sehr voll. Die Busse haben teilweise massiv Verspätung.
0: Und wahrscheinlich jetzt auch zum Feierabend. Vor allem vielen lieben Dank fürs Melden über unsere NDR Schleswig-Holstein-App. Da haben sie uns auch Blitzer genannt. Auf der A1 Höhe Rathekau Richtung Scharbeutz, dann B199 Koppelheck in der Nordstraße Richtung Flensburg und B502 Lutherbeek Richtung Wentorf. Wir wünschen eine gute Fahrt. Da, wo es geht.
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0: Mit mir, mit Ihnen, mit Charles und mit Eddie.

0: Match of India 1 zu Nord. Aber jetzt müssen wir unbedingt mal zum Fußball gucken, denn der Hamburger SV ist ja im DFB-Pokal. 6 Siege benötigt man da, um den DFB-Pokal zu gewinnen. Das hört sich erstmal machbar an, aber dem Hamburger SV ist das zum letzten Mal 1987 gelungen. In den vergangenen Saison war im Achtelfinale Schluss. Da beendete die Hamburger Pokalträume ausgerechnet Holstein Kiel. Heute nun ein neuer Anlauf. Der HSV ist zu Gast beim SC Verl. Tim Wichmann, unser Reporter. Tim, den SC Verl, der ist der Saisonstart ordentlich misslungen. Kann der HSV davon denn profitieren?
1: Na, davon jetzt vielleicht nicht, aber mittlerweile führt er zumindest der HSV. Wir sind in der 44. Minute und mit dem ersten Abschluss. Er tat sich sehr schwer, der Favorit aus der Hansestadt, aber mit dem ersten Abschluss ist er dann doch in Führung gegangen. Albert Grönbeck, der dann zu viel Platz hatte, halblinks im Strafraum, überwand den Verler Keeper zur, ja, mittlerweile vielleicht verdienteren Führung, insgesamt trotzdem schmeichelhaft, denn die erste halbe Stunde und ein bisschen mehr gehörte ganz klar dem Drittligisten, der jetzt viel gegen den Ball machen muss, der HSV. Er hat damit jetzt natürlich die Weichen gestellt und kann seine Routine ausspielen. Wir sind eine Minute vor Ablauf der regulären Spielzeit und der Favorit führt mit 1:0 beim Drittligisten.
0: Vielen Dank, Tim Wichmann, für uns im Stadion dabei. Und natürlich bleiben wir da auch. Das heißt, hier bei uns auf NDR1-Welle Nord verpassen Sie nichts. Gleich in von Binnenland und Vorderkant auf NDR1-Welle Nord mit meiner lieben Kollegin Karina Dawat. Die ist für Sie da. Ich bin Marcia Herzbach und wir hören uns sehr gerne morgen wieder, wenn Sie mögen, ab 15 Uhr hier bei uns. Schönen Abend.

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1: Um 19 Uhr mit Martin Wilhelmi. Die EU hat der Ukraine neue Milliardenhilfen zugesagt. Laut EU-Kommission sind mehr als 6 Milliarden Euro genehmigt worden für Flugabwehr, Raketen, Munition und Radaranlagen. Damit solle die Ukraine sich besser gegen die verschärften russischen Angriffe verteidigen können. Die Ukraine hat heute den 35. Jahrestag ihrer Unabhängigkeit von der Sowjetunion gefeiert. An der zentralen Veranstaltung in Kiew nahmen auch zahlreiche ausländische Staatsgäste teil. Die Beschäftigten von Volkswagen haben dem VW-Vorstand eine desaströse Kommunikation über den geplanten Sparkurs vorgeworfen. Mitarbeiter und Familien seien deshalb verunsichert und verängstigt, heißt es in einem Artikel im VW-Intranet, der mehreren Nachrichtenagenturen vorliegt. Heute Abend besucht Niedersachsens Ministerpräsident Lies das Werk in Hannover. Von dort berichtet Helmut Eickhoff.
2: Es geht darum, wie es weitergehen kann im Werk in Hannover-Stöcken. SPD-Ministerpräsident Olaf Lies will mit der Belegschaft ins Gespräch kommen, mit Vertrauensleuten, mit dem Betriebsrat. Der Konzernvorstand hatte ja im Juli neue Sparpläne präsentiert. Viele Jobs sollen gestrichen werden. Die Zukunft von ganzen Werken ist unsicher, auch die vom Werk in Hannover-Stöcken. In den nächsten Tagen wird es in den VW-Werken Betriebsversammlungen geben. Anfang September kommt dann der Aufsichtsrat zusammen, um erneut über die Sparpläne zu beraten.
1: Die deutsche Industrie macht Druck auf die Bundesregierung. Die Hauptgeschäftsführerin des Bundesverbandes der deutschen Industrie, Gönner, sagte in der ARD, die wirtschaftliche Lage sei ernst. Die vereinbarten Reformen, zum Beispiel bei der Rente und beim Bürokratieabbau, müssten jetzt umgesetzt werden. Allerdings geht der parlamentarische Geschäftsführer der SPD-Fraktion Wiese davon aus, dass erst noch weiter diskutiert wird. Die Debatte etwa über das Rentensystem sei auch nachvollziehbar, so Wiese im Deutschlandfunk. Die Meerestemperatur hat einen neuen Höchstwert erreicht. Das hat der EU-Klimadienst Copernicus mitgeteilt. Es geht konkret um den weltweiten Tagesdurchschnitt an der Meeresoberfläche. Der lag am vergangenen Samstag bei 21,1 Grad, so hoch wie nie seit Beginn der Messungen im Jahr 1979. Laut Copernicus nehmen mit dem Anstieg der Temperaturen auch die Risiken für Ökosysteme und Orte an den Küsten zu, zum Beispiel durch mehr Extremwetterlagen. Das waren die Nachrichten.
3: 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Wir haben 19 Uhr 2. Das Wetter für uns in Schleswig-Holstein. Es wird wieder wärmer und zwar jeden Tag ein Stück. Ich sehe hier gerade schon Feierabendtemperaturen von 19,2 Grad in Laboe. Das sieht noch sehr abendsonnig auf dem Bildschirm aus. Und die nächsten Tage freuen wir uns auch, vor allem morgen erstmal auf 24 Grad. Und zum Ende der Woche klettert das Thermometer dann weiter rauf auf 28 Grad. Viel Sonne, paar Wolken. Das war schön.
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3: 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Die B430 Neumünster-Schenefeld ist zwischen der Plöner Straße und Drachenfelder Straße wegen eines Feuerwehreinsatzes in beiden Richtungen gesperrt. Ich wünsche Ihnen eine gute Fahrt.
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0: Moin von Binnenland und Waterkant mit Carina Davert.
3: Moin. Gestern ist unser Schleswig-Holstein 80 Jahre alt geworden. Jo, und wer das gestern nicht mitbekommen hat, der kriegt hiermit von mir die offizielle Ausrede geliefert, darauf jetzt mal anzustoßen. Das kann einen an so einem Montagabend doch wirklich bucken, oder nicht? Toto gibt von mir auf die Ohren Black Velvet, Lena Miles. Hier bei NDR 1, Welle Nord.
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0: Die Ferien sind noch nicht lange vorbei, aber eins, das bleibt ganz, ganz oft vom Urlaub über. Das sind die Bücher, die man im Urlaub angefangen hat zu lesen. Ja, nur im Alltag dauert das dann ein bisschen länger, als am Strand die zu lesen. Und dann liegen die da so, ja, verdächtig auf dem Nachtschrank und man schläft schon beim Greifen nach dem Buch einfach ein. Aber naja, wer das Lesen wirklich liebt, liest natürlich auch außerhalb der freien Tage. Und genauso machen das auch meine NDR-Kolleginnen und Kollegen Katharina Marentholz und Daniel Kaiser. Die beiden lesen sogar so gerne, dass sie einen Podcast zu dem Thema haben. Eat, Read, Sleep heißt er. Und jetzt am 27. August, das ist der kommende Donnerstag, da sind die beiden Podcast-Hosts zu Gast in der St. Michaeliskirche in Lütjenburg mit ihrer Podcast-Show rund ums Lesen. Und da werden aktuelle Bestseller natürlich besprochen. Es wird besprochen, ob sie die Begeisterung wirklich verdienen oder nicht. Was es für Neuerscheinungen gibt, wird beschnackt. Und ob ein Buch generell gut ist oder nicht, darüber wird natürlich auch kräftig debattiert in der Show. Und das Publikum darf tüchtig mitdebattieren. Und dazu gibt es sogar ein extra Warm-up. Die ganze Zeit über die Show gibt es auch was zu gewinnen, habe ich mir sagen lassen. Und Katharina Marentholz und Daniel Kaiser, die wären ja auch nicht sie selbst, wenn sie nicht noch exklusive Geheimtipps für Bücher dabei hätten, die man vielleicht nicht schon mal zufällig im Regal entdeckt hat. Aber eigentlich kann ich das ja Daniel Kaiser auch selber erzählen lassen.
1: Moin, ich bin Daniel Kaiser vom NDR Bücherpodcast Eat, Read, Sleep. Und wir feiern eine große Bücherparty in Lütjenburg, jetzt am Donnerstag. Wir lieben ja besonders kleine, unabhängige Buchhandlungen. Und die in Lütjenburg, die war geschlossen und jetzt ist sie wieder da, mit vereinten Kräften. Das wollen wir feiern. Wir sind dabei mit guten Buchtipps, mit Diskussionen, Fun mit Büchern und mit einem Buchquiz, mit Gewinnen, Gewinnen, Gewinnen. Donnerstag um 19 Uhr in der Michaeliskirche Lütjenburg. Kommt vorbei, das wird super.
0: Das klingt auch super. Und wer dabei sein möchte, also kann einfach spontan rumkommen. Und vor der Veranstaltung gibt es natürlich schon Gelegenheit, sich auszutauschen bei Getränken und Snacks vor der Kirche. Und ab 17.30 Uhr ist dann auch das Podcast-Duo Katharina und Daniel vor Ort und freuen sich über einen Schnack mit ihnen. Worüber? Über Bücher natürlich.

0: Und der Sommer, der geht immer noch weiter und er geht weiter. Und im Sommer wird auch immer Fußball gespielt. Das lange Pokalwochenende, das geht jetzt quasi in die Verlängerung mit insgesamt 4 Spielen. Unter anderem ist der HSV beim SC Verl zu Gast. Der Drittligist, der ist mit 2 deutlichen Niederlagen in die neue Saison gestartet. 8 Gegentore wurden eingesteckt. Und diese Bilanz, die sorgt in Hamburg für etwas Optimismus, habe ich mir sagen lassen. Tim Wichmann ist für uns vor Ort in Verl. Tim, was sagst du?
1: Tja, könnten wieder 4 Gegentore werden für die Verler, die so gut angefangen haben. Aber wir sind in der 74. Minute und mittlerweile führt der Favorit standesgemäß mit 3:0. Kurz vor der Pause, kurz nach der Pause ein Doppelpack von Grönbeck, dem Norweger im Diensten des HSV. Und dann traf auch noch der 16-jährige Louis Lemke, der sich hier feiern ließ vor 1400 Hamburgern. Der SC Verl seitdem schon nicht mehr mit dem großen Glauben. Logischerweise tut sich auch schwerer, deutlich schwerer als im ersten Durchgang, sich Chancen rauszuspielen. Immer noch mit viel Ballbesitz, aber so richtig brenzlig wird es im Hamburger Strafraum nicht mehr. Deswegen sieht es hier danach aus, dass alles nach Plan läuft für Merlin Polzin und seinen HSV. 74. Minute und die Rothosen führen mit 3:0 in Verl.
0: Wir lieben es doch, wenn Pläne aufgehen. Tim Wichmann ist für uns in Verl, schaut natürlich auch weiter, wie es ausgeht. Wir schalten um 15:45 nochmal rüber. Und jetzt ist es 19:32, NDR1-Welle Nord, das Wetter für uns in Schleswig-Holstein. Heute haben wir es schon gespürt, es wird wieder wärmer. Morgen sogar noch wärmer als heute und übermorgen wärmer als morgen. Naja, und am Ende der Woche kommen wir dann bei 28 Grad raus, die ganzen Tage begleitet von viel Sonne. Ja, nur ein paar Wolken, ne?
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0: 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Vorsicht bitte, auf der B205 Neumünster Richtung Bad Segeberg zwischen Rickling und Wahlstedt, da befindet sich eine ungesicherte Unfallstelle. Die B430 Neumünster Schenefeld ist zwischen der Plönerstraße und Drachenfelder Straße wegen eines Feuerwehreinsatzes in beiden Richtungen gesperrt. Und Vorsicht bitte auch auf der A7 Flensburg Richtung Hamburg zwischen Hennstedt-Ulzburg und Quickborn, da befindet sich eine ungesicherte Unfallstelle. Ich wünsche Ihnen eine gute Fahrt.
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0: Das bin ich. Moin. Ich freue mich auf den Abend mit Ihnen. Ab 20 Uhr schnacken wir hier Plattdeutsch und um 7:45 hören wir nochmal beim Fußball rein. Und bis dahin sind wir erstmal ganz schön excited mit den Pointer Sisters.
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0: In der ersten Runde um den DFB-Pokal sind die ganz großen Überraschungen ausgeblieben bislang. Den FC St. Pauli hat es gestern bei Rot-Weiß Essen erwischt und der HSV will sowas natürlich heute Abend beim Drittligisten SC Verl unbedingt verhindern. Tim Wichmann ist für uns heute in Verl. Tim, geht der Plan für den HSV auf?
1: Also ich fühlte mich auch erinnert an St. Pauli gestern Abend in der Anfangsphase. Aber mittlerweile ist alles klar für den HSV, der jetzt die nächste Chance hat. 88. Minute, es bleibt beim 3:0 für den Favoriten aus dem hohen Norden. Otto Stange war das gerade eingewechselt. Für den doppelten Torschützen, für Grönbeck, darf jetzt nochmal zur Tat schreiten. Bei der Ecke vor den 1400 mitgereisten Hamburgern, die quasi durchgesungen haben und am Ende sich dann auch nicht zu früh gefreut haben. Denn im zweiten Durchgang hat der Drittligist hier nicht mehr viel nachzulegen. Jetzt zieht Merlin Polzin noch den letzten Wechsel. Also nie zu weit aus dem Fenster lehnen. Aber in der 88. Minute ist alles klar. Der HSV führt mit 3:0 in Verl und wird in die zweite Runde des Pokals einziehen.
0: Wunderbar. Das war Tim Wichmann für uns hier live aus Verl. Und was soll ich sagen? Ach du, liebe HSV, ohne dich schlafe ich heute Nacht nicht ein. Münchner Freiheit.

So, ich will noch einmal den Endstand hier durchgeben. Der HSV ist heute zu Gast in Verl zum DFB-Pokal und Pokal. Na, sie wollen hier auch wieder Plattdeutsch schnacken und neue Wörter erfinden. Also, Endstand ist 3:1. Also, Hamburg freut sich und Norddeutschland auch wirksenken.

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1: Um 20 Uhr mit Martin Wilhelmi. Zum heutigen 35. Jahrestag ihrer Unabhängigkeit hat die Ukraine von der EU neue Militärhilfe erhalten. Laut EU-Kommission geht es um mehr als 6 Milliarden Euro. Auch Kanzler Merz kündigte an, der Ukraine im Krieg gegen Russland weiter beizustehen. Aus Berlin Mario Kubina.
2: Ein Schwerpunkt der deutschen Militärhilfen liegt auf Luftverteidigung. Gerade sie wird in der Ukraine dringend benötigt, angesichts zunehmender Raketenangriffe des russischen Regimes. Aber was als nächstes konkret geliefert werden soll, bleibt offen. Deutschland hat bereits zahlreiche Flugabwehrsysteme in die Ukraine geschickt und versucht zurzeit, bei Verbündeten weitere Abfangraketen aufzutreiben.
1: Die deutsche Industrie macht Druck auf die Bundesregierung. Die Hauptgeschäftsführerin des Bundesverbandes der deutschen Industrie, Gönner, sagte in der ARD, die wirtschaftliche Lage sei ernst. Die vereinbarten Reformen, zum Beispiel bei der Rente und beim Bürokratieabbau, müssten jetzt umgesetzt werden. Allerdings geht der parlamentarische Geschäftsführer der SPD-Fraktion Wiese davon aus, dass erst noch weiter diskutiert wird. Die Debatte etwa über das Rentensystem sei auch nachvollziehbar, so Wiese im Deutschlandfunk. Hamburgs erster Bürgermeister Tschentscher hat den Unternehmer und Mäzen Klaus-Michael Kühne gewürdigt. Der 89-Jährige war in der vergangenen Nacht gestorben. Er hatte unter anderem Millionen für die Elbphilharmonie gegeben und den Hamburger Sportverein unterstützt. Nach Tschentschers Worten verlieren Hamburg und der Senat einen großzügigen Stifter und engagierten Partner.
3: Er arbeitete, wenn es sein muss, bis in die Nacht, scheute nicht den Konflikt und war doch, wie ich es seit 15 Jahren persönlich erlebt habe, immer bereit zur Einigung und verlässlichen Partnerschaft.
1: Hamburgs erster Bürgermeister Tschentscher. Im DFB-Pokal hat der Hamburger SV die zweite Runde erreicht. Die Hamburger setzten sich beim Drittligisten Verl aus Nordrhein-Westfalen mit 3:0 durch. Ebenfalls eine Runde weiter ist Köln. Die Mannschaft gewann in Würzburg mit 2:1. Der VfL Wolfsburg muss dagegen noch um das Weiterkommen bangen. Das Spiel gegen den Berliner Verein Altklinike aus der 4. Liga ging in die Verlängerung. Nach 90 Minuten stand es 2:2. Das waren die Nachrichten.
4: Wir haben da 2:08 NDR 1 Welle Nord, das Wetter für uns in Schleswig-Holstein. Da ist ja Wetter, die Sommer und hier gibt eins. Morgen kommen wir auf Temperaturen zwischen 21 und 25 Grad im Land bei Sonne und paar Wolken. Die ganze Woche klettern die Temperaturen dann weiter rauf. Donnerstag werden es sogar 28 Grad. Grillwetter satt, würde ich sagen, ne?
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4: 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Auf der A1 Hamburg Richtung Lübeck, da haben wir 2 Kilometer stockenden Verkehr zwischen Ahrensburg und dem Kreuz Barkter Heide. Auf der B205 Neumünster Richtung Bad Segeberg, da behindern zwischen Rickling und Wahlstedt Bergungsarbeiten den Verkehr. Die B430 Neumünster-Schenefeld ist zwischen der Plönerstraße und Brachenfelder Straße wegen eines Feuerwehreinsatzes in beiden Richtungen gesperrt. Gute Fahrt wünsche ich.
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4: Moin, das ist wieder Montagabend. Willkommen bei uns Plattdütsche Stünn. Und ich fange an mit dem Plattdütsche Wort von der Week. Da habe ich nämlich vorhin in unserer Redaktion über diskutiert. Engst ist das auch kein Wort, sondern mehr so ein U-Druck. 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Heißt übersetzt also lässig. Licht und leifig. 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Man, ich sag mal so, wie brugt den? So nämlich. Ich etablier das nur hier bei NDR 1 Welle Nord. Mockt ihr mit? Naja, wenn nicht, ich träg das durch.
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0: Molfsee ist übrigens auch der passliche Ort, um uns Land zu feiern. In der Winkelschön findet nämlich morgen Abend die offizielle Festakt zum 80. Geburtstag von Schleswig-Holstein statt. Und die Führung mit Dirk Sören, die geht an Sönorm Klock 2 los, also nix aus Händor, unter den Titel »Da ist mein Heimat, da bin ich zu Hus«. Geht das denn los?

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0: 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In der Ähnwelle Nord hat Wetter für uns in Schleswig-Holstein. In der Twindigrot mockt wieder Düsselweg nicht, ne? Morgen können die Hosen wieder kürzer werden oder die Füße wieder an die Luft gelassen werden. Wir bekommen Höchstwerte von 21 bis 25 Grad. Morgen und übermorgen und überübermorgen wird es immer wärmer und immer wärmer. Und zum Ende der Woche kommen wir dann auf echte Sommertemperaturen bei um die 28 Grad wieder raus.
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0: 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Auf der A1 Hamburg Richtung Lübeck haben wir zwischen Ahrensburg und dem Kreuzberg der Heide 3 Kilometer Stau. Auf der B205 Neumünster Richtung Bad Segeberg, da behindern zwischen Rickling und Wahlstedt Bergungsarbeiten im Moment den Verkehr. Und die B430 Neumünster-Schenefeld ist zwischen Plönerstraße und Brachenfelder Straße wegen eines Feuerwehreinsatzes in beiden Richtungen gesperrt. Gute Fahrt wünsche ich.
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0: 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Bernstein-Drom von Spielwag. Viel Spaß damit.
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1: Um 21 Uhr mit Martin Wilhelmi. Die EU hat der Ukraine neue Milliardenhilfen zugesagt. Laut EU-Kommission sind mehr als 6 Milliarden Euro genehmigt worden für Flugabwehr, Raketen, Munition und Radaranlagen. Damit solle die Ukraine sich besser gegen die verschärften russischen Angriffe verteidigen können. Die Ukraine hat heute den 35. Jahrestag ihrer Unabhängigkeit von der Sowjetunion gefeiert. Die USA verschärfen ihren Kurs gegen den Iran. Finanzminister Bessent kündigte neue Sanktionen gegen verschiedene Firmen und Personen an. Ziel sei es, sämtliche Einnahmequellen zu blockieren. Aus der NDR-Nachrichtenredaktion Jonas Valentin Weber.
2: Der Fokus soll laut Bessent unter anderem auf Geldgeschäften liegen, aber auch auf den Bereichen Öltechnologie und Schifffahrt. Bessent verlangte außerdem von anderen Ländern, keine Geschäfte mehr mit dem Iran zu machen. Allen Staaten, die sich aus Sicht der USA nicht daran halten, drohte der Finanzminister mit massiven wirtschaftlichen Folgen. Konkrete Länder nannte Bessent aber nicht. Deshalb ist beispielsweise offen, ob China auch betroffen sein würde. Die Volksrepublik ist ein wichtiger Abnehmer iranischen Öls. Auch ist unklar, was die Sanktionen genau bedeuten.
1: Der Logistikunternehmer, Kulturmäzen und Hamburger SV-Sponsor Klaus-Michael Kühne ist tot. Er starb in der vergangenen Nacht im Alter von 89 Jahren. In den 60er Jahren war Kühne in das Unternehmen Kühne und Nagel eingestiegen und hatte es zum weltweit größten Luft- und Seefrachtkonzern gemacht. Hamburgs erster Bürgermeister Tschentscher würdigte Kühne als großzügigen Stifter. In der Vergangenheit gab es aber auch Kritik. Kühne hatte sich geweigert, die NS-Vergangenheit seiner Firma öffentlich aufzuarbeiten. Im DFB-Pokal hat der VfL Wolfsburg eine Blamage abgewendet. Beim Berliner Viertligisten Alt Glienicke konnten sich die Niedersachsen erst im Elfmeterschießen mit 6:5 durchsetzen. Aus der NDR-Sportredaktion Martin Goschitz.
3: Nach Heidenheim und dem FC St. Pauli stand auch der dritte Bundesliga-Absteiger kurz vor dem Pokal aus. Beim Viertligisten Alt Glienicke lag der VfL Wolfsburg dreimal zurück, rettete sich aber doch noch ins Elfmeterschießen und verhinderte dort glücklich die Pokalblamage. Deutlich souveräner präsentierte sich der HSV beim Drittligisten Verl. Die Hamburger ließen beim 3:0-Sieg nichts anbrennen. Albert Grönbeck erzielte die ersten beiden HSV-Tore der neuen Pflichtspielsaison. Der erst 16 Jahre junge Luis Lemke sorgte für die Entscheidung. Ein Doppelpack von Mittelfeldmann Johannesson bescherte dem 1. FC Köln einen 2:1-Erfolg beim Drittligisten Würzburg.
1: Das waren die Nachrichten. Das Wetter in Norddeutschland, nachts überwiegend klar, in Vorpommern etwas Nebel bei Tiefsttemperaturen von 15 bis 7 Grad. Morgen viel Sonne bei Höchstwerten von 21 bis 26 Grad. Am Mittwoch teilweise heiter, in Niedersachsen gebietsweise Schauer und Gewitter, 22 bis 26, am Donnerstag 22 bis 29 Grad. Die Zeit, es ist 21.03 Uhr.
4: Und hier ist der Verkehrsservice für den ARD-Abend A4 Richtung Frankfurt. Am Hermsdorfer Kreuz ist die Überfahrt zur A9 Richtung München bis voraussichtlich Donnerstag wegen Bauarbeiten gesperrt. A10 südlicher Berliner Ring Richtung Dreieck Werder zwischen Michendorf und Ferch 3 Kilometer Stau an einer Baustelle. Dort brauchen Sie mittlerweile 20 Minuten mehr Zeit. Und die A71 Richtung Sangerhausen ist zwischen Stadt Ilm und Arnstadt Süd wegen Wartungsarbeiten im Tunnel Behringen bis morgen früh ca. 6 Uhr gesperrt. Umgeleitet wird dort über die U69. Und damit wünsche ich Ihnen weiterhin eine sehr gute und entspannte Fahrt durch den Abend.
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4: Mit Christiane Weber vom MDR aus Erfurt und Musik aus Schweden. Roxette mit Sleeping in My Car. Schönen Abend.

0: ganz großer Song von Elton John, einer von vielen, Candle in the Wind, hier im ARD an. Also ich würde jetzt mal sagen, Barry White ist schuld, den haben wir gehört heute im ARD-Abend und der hat uns irgendwie dazu gebracht, uns an unsere Jugend zu erinnern und wie das war mit dem Tanzen. Die Barbara aus Neumünster hat schon immer gerne getanzt als Jugendliche, dann später mit Baby auf dem Arm in der Küche und heute mit ihrem Mann in der Tanzschule. Und wie war das bei Ihnen? Waren Sie früher eine begeisterte Tänzerin oder ein begeisterter Tänzer und bei jeder Disco die Erste bzw. der Erste auf der Tanzfläche? Oder gehörten Sie vielleicht eher zu den Rumstehern und Beobachtern? Also meistens waren das ja die Jungs, also die mit einem Getränk am Rand der Tanzfläche stehen, alles beobachten und dabei versuchen, möglichst cool auszusehen. Also das war die große Kunst beim Rumstehen. Oder war Ihnen am Ende dann doch nichts peinlich und Sie haben sich beim Tanzen einfach nur verausgabt? Zum Beispiel zu Milli Vanilli. Geschichten vom Tanzen werden gesucht. ard-abend@ndr.de. Und hier ist Milli Vanilli.
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war immer der Nachdenkliche der Kelly Family. Michael Patrick Kelly hat sich ja auch mal ganz kurz ins Kloster zurückgezogen, wo viele gedacht haben, oh Mensch, der wird vielleicht keine Musik mehr machen. Haben wir uns aber zum Glück getäuscht. Und der Wolfgang aus Oranienburg möchte das jetzt nicht auf sich beruhen lassen, dass wir hier im ARD-Abend schon erzählt haben, dass die Jungs früher nicht so gerne getanzt haben. Sobald der richtige Song in der Disco kam, war für den Wolfgang alles egal und er hat angefangen, ganz wild zu tanzen und damit, Achtung, das ein oder andere Herz erobert. Die Mädchen fanden es toll. Ja, Wolfgang, wer tanzen kann, der ist ganz klar im Vorteil. Vielleicht zu Nena jetzt. Irgendwie, irgendwo, irgendwann.

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7: 20 Uhr und 31 Minuten und hier ist der Verkehrsservice für den ARD-Abend. A2 Hannover Richtung Berlin im Kreuz Hannover-Ost ist die Überleitung zur A7 Richtung Kassel wegen eines Schwertransporters gesperrt. Die Umleitung führt über die A2 bis Lehrte und A4 Richtung Frankfurt am Hermsdorfer Kreuz ist die Überfahrt zur A9 Richtung München bis voraussichtlich Donnerstag wegen Bauarbeiten gesperrt. A10 südlicher Berliner Ring Richtung Dreieck Werder zwischen Michendorf und Ferch, 3 Kilometer Stau an der Baustelle. Dort brauchen Sie 20 Minuten länger. Und die A71 Richtung Sangerhausen ist zwischen Stadt Ilm und Arnstadt Süd wegen Wartungsarbeiten im Tunnel Beringen bis morgen früh ca. 6 Uhr gesperrt. Umgeleitet wird über die U69. Und damit wünsche ich Ihnen weiterhin gute Fahrt durch den Abend.

irritating. Schönes Liebeslied, When You Say Nothing at All. Und die Patricia aus Vorpommern hat sich bei uns hier gemeldet im ARD-Abend und sie erzählt uns wirklich eine sehr schöne Liebesgeschichte. Ihr damals zukünftiger Mann, das war 1975, der kam von der Seefahrt zum Urlaub nach Hamburg. Freunde von Patricia, die hatten eine Gaststätte und dort haben wirklich viele dann auf ihn gewartet. Und als er reingekommen ist, spielte die Musikbox gerade Er gehört zu mir von Marianne Rosenberg. Den kennen wir ja auch alle, ist ein toller Song. Und der zukünftige Mann von Patricia hat sie dann in den Arm genommen und mit ihr Disco Fox getanzt. Die Freunde haben dann geklatscht und dann haben die beiden eben noch viel und gerne miteinander getanzt während ihrer Ehe. Wirklich, was für eine schöne Liebesgeschichte. Und jetzt hören wir am ARD-Abend Gary Rafferty. Manchmal braucht ein Saxophon nur ein paar Sekunden und dann sehen wir die Straße vor uns. In der Nacht, finde ich, so voller Sehnsucht. Und mit Baker Street hat Gary Rafferty 1978 so eine Art Blues über die Stadt geschrieben. Es geht da um Einsamkeit, falsche Versprechen und den Traum vom Aufstieg und am Ende natürlich um besseres Leben, das ist klar. Ich sag jetzt mal, das ist ein Song für alle, die schon mal unterwegs waren, ohne wirklich zu wissen, wohin. Das kommt ja vor. Also ich höre das alles in diesem Song Baker Street von Gary Rafferty.

Das wäre so ein ganz entspannter Disco-Fox, Cool and the Gang zu Cherish. Und der Christopher aus Dortmund Süd hat sich hier gemeldet im ARD-Abend und ihn hat seine Mutter doch tatsächlich mal zum Ballettunterricht geschleppt und da war er ein absoluter Außenseiter, gerade weil er auch etwas in die Breite geht und nach dem Probetraining war Ballett für ihn gegessen. Naja, ich sag jetzt mal, tanzen muss ja nicht unbedingt Ballett sein, also man kann ja auch einfach so tanzen und das kann eigentlich jeder. Aber das, was der Christopher da erlebt hat, war vermutlich eine fast traumatische Erfahrung, kann ich gut verstehen. Jetzt hören wir im ARD-Abend Geronimo von Aura Dion. Und da würde ich mal sagen, es gibt Songs, die wollen die Welt retten und solche, die erst einfach mal nur Spaß machen. Und genau in diese Kategorie gehört Geronimo. Das wird schon nach wenigen Sekunden klar, auch wenn sie das Ganze als Hymne auf Freiheit, Selbsttreue und auf Verwirklichung von Träumen verkauft hat. Ach, geschenkt. 2011 ist sie damit durch die Charts marschiert und wir fühlen den Spaß immer noch. Ich auf jeden Fall.

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1: Um 22 Uhr mit Martin Wilhelmi. Die USA verschärfen ihren Kurs gegen den Iran. Finanzminister Bessent kündigte neue Sanktionen gegen verschiedene Firmen und Personen an. Ziel sei es, sämtliche Einnahmequellen zu blockieren. Aus der Nachrichtenredaktion Jonas Valentin Weber.
2: Der Fokus soll laut Bessent unter anderem auf Geldgeschäften liegen, aber auch auf den Bereichen Öltechnologie und Schifffahrt. Bessent verlangte außerdem von anderen Ländern, keine Geschäfte mehr mit dem Iran zu machen. Allen Staaten, die sich aus Sicht der USA nicht daran halten, drohte der Finanzminister mit massiven wirtschaftlichen Folgen. Konkrete Länder nannte Bessent aber nicht. Deshalb ist beispielsweise offen, ob China auch betroffen sein würde. Die Volksrepublik ist ein wichtiger Abnehmer iranischen Öls. Auch ist unklar, was die Sanktionen genau bedeuten.
1: Mitten im Krieg hat die Ukraine ihren 35. Unabhängigkeitstag gefeiert. Zum Jahrestag haben wichtige Unterstützer weitere Hilfe zugesagt. Großbritannien will der Ukraine erlauben, die Marschflugkörper vom Typ Storm Shadow künftig selbst herzustellen. Aus Kiew, Florian Kellermann.
3: Der ukrainische Präsident Volodymyr Zelensky empfing die Gäste aus dem Ausland auf dem Platz vor der Sophienkathedrale im Zentrum der Stadt. Dort ehrte Zelensky auch Soldaten und freiwillige Helfer der Armee, einige von ihnen posthum. Für den britischen Premierminister Andy Burnham war es der erste Auslandsbesuch im Amt. Burnham leitete dann auch zum ersten Mal eine Sitzung der sogenannten Koalition der Willigen, also der Ukraine-Unterstützerländer. Schon im Vorfeld sprach Burnham den Ukrainern Dank aus für ihren Kampf. Sie verteidigten nicht nur sich selbst gegen Russland, sondern ganz Europa.
1: Israel hat im Gazastreifen wieder Luftangriffe geflogen. Dabei sind nach palästinensischen Angriffen 2 Kinder getötet worden. Auch weitere Menschen sollen ums Leben gekommen sein. Eigentlich war im vergangenen Oktober ein Waffenstillstand vereinbart worden. Seitdem wurden nach palästinensischen Angaben dennoch hunderte Menschen im Gazastreifen getötet. Israels Militär dagegen gibt an, dass seitdem mehrere israelische Soldaten getötet worden seien. Im DFB-Pokal hat der VfL Wolfsburg eine Blamage abgewendet. Beim Berliner Viertligisten Altglienicke konnten sich die Niedersachsen erst im Elfmeterschießen mit 6:5 durchsetzen. Ebenfalls in der zweiten Runde steht der Hamburger SV durch ein 3:0 in Verl und der 1. FC Köln durch ein 2:1 in Würzburg. Das waren die Nachrichten. Das Wetter in Deutschland, nachts gebietsweise klar, im Süden einzelne Schauer, im Nordosten Nebel, Tiefstemperaturen 16 bis 7 Grad. Morgen im Norden und Osten länger trocken, von Südwesten bis zur Mitte Schauer, vereinzelt auch Gewitter, die Höchstwerte 18 Grad in der Eifel bis 28 Grad am Oberrhein. Am Mittwoch gebietsweise Schauer und Gewitter, im Nordosten heiter 21 bis 30 und am Donnerstag im Osten freundlich 23 bis 32 Grad. 22.03 Uhr.
4: Und hier ist der Verkehrsservice für den ARD-Abend A2 Hannover Richtung Berlin. Im Kreuz Hannover-Ost ist die Überleitung zur A7 Richtung Kassel wegen eines Schwertransports gesperrt. Die Umleitung führt über die A2 bis Lehrte. A4 Richtung Frankfurt am Hermsdorfer Kreuz ist die Überfahrt zur A9 Richtung München bis voraussichtlich Donnerstag wegen Bauarbeiten gesperrt. Und A10 südlicher Berliner Ring Richtung Dreieck Werder zwischen Michendorf und Ferch, Stau an der Baustelle, brauchen Sie eine Viertelstunde länger. Und die A71 Richtung Sangerhausen ist zwischen Stadt Ilm und Arnstadt Süd wegen Wartungsarbeiten im Tunnel Beringen bis morgen früh ca. 6 Uhr gesperrt. Umgeleitet wird über die U69 und die B42 Bonn Richtung Koblenz ist zwischen Kreuzborn Ost und Königswinter gesperrt. Dort löscht die Feuerwehr gerade ein brennendes Auto. Und damit wünsche ich Ihnen weiterhin gute Fahrt durch den Abend.
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4: Und wir sind gleich mitten in den 80ern mit OMD und Made of Orleans im ARD-Abend vom MDR aus Erfurt. Ich bin Christiane Weber und wünsche Ihnen einen schönen Abend.

Smokey mit Layback in the Arms of Someone hier im ARD-Abend. Und jetzt hören wir im ARD-Abend eine ganz tolle Sängerin, denn es gibt Stimmen im Pop, die füllen einen Raum aus. Und dann gibt es eben noch Whitney Houston, also ihre Stimme hat eine ganze Ära ausgefüllt. Angefangen hat ja für sie alles im Kirchenchor, dann ist sie ganz schnell in den Pop-Olymp aufgestiegen. Da war immer Platz 1 für sie reserviert. Und die Gesangstechnik von Whitney Houston, finde ich, die ist einfach makellos, hat so eine explosive Kraft, fast etwas Überirdisches. Aber wir wissen natürlich auch, dass sie hinter dem Glanz eine Frau war, die immer stärker unter dem Gewicht ihres eigenen Mythos gelitten hat. Ihr Leben war dann auch eine öffentliche Tragödie. Bis heute ist sie aber für sehr viele Sängerinnen der Maßstab. Whitney Houston.

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0: Musik aus Köln von Barb. Verdammt lang her hier am ARD-Abend. Bei uns geht es ja heute Abend eigentlich so ein bisschen ums Tanzen, aber Liebesgeschichten nehmen wir auch sehr gerne.
1: Volker Heise ist mein Name, ich bin 62 Jahre alt, gerade Rentner, komme aus Hagen am Teutoburger Wald. Und ich habe meine Frau am 28.08.88 kennengelernt auf einem Open-Air-Konzert. Meine Frau ist kleinwüchsig und wir standen in einem Konzert und habe ich erstmal gesagt, hallo hübsches Kind, ich nehme dich erstmal auf die Schultern, damit du überhaupt was von dem Konzert siehst. Und im Nachhinein hat sich herausgestellt, dass wir nur zwei Straßen voneinander entfernt wohnen. Wir haben uns noch nie gesehen, wir sind uns noch nie über den Weg gelaufen. Und das war so der Hit, finde ich mich.
0: Ja, das war auf jeden Fall der Hit. Ja, bei Konzerten kann man sich auch ineinander verlieben. Im ARD-Abend haben wir jetzt Nico Santos mit Rooftop.

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5: 20:30 haben wir es jetzt und hier ist der Verkehrsservice für den ARD-Abend. Ist noch ein bisschen was los auf der A2 Hannover Richtung Berlin. Im Kreuz Hannover Ost ist die Überleitung zur A7 Richtung Kassel wegen eines Schwertransports gesperrt. Die Umleitung führt über die A2 bis Lehrte und A4 Richtung Frankfurt. Am Hermsdorfer Kreuz ist die Überfahrt zur A9 Richtung München bis voraussichtlich Donnerstag wegen Bauarbeiten gesperrt. Und A10 südlicher Berliner Ring Richtung Dreieck Werder zwischen Michendorf und Ferch. Da gibt es einen Stau an der Baustelle, dauert dort 20 Minuten länger. Und die A71 Richtung Sangerhausen ist zwischen Stadt Ilm und Arnstadt Süd wegen Wartungsarbeiten im Tunnel Beringen bis morgen früh ca. 6 Uhr gesperrt. Umgeleitet wird über die U69. Und die B42 Bonn Richtung Koblenz ist zwischen dem Kreuz Bonn Ost und König Winter gesperrt. Dort löscht die Feuerwehr gerade immer noch ein brennendes Auto. Und damit wünsche ich Ihnen weiterhin gute Fahrt durch den Abend. Und wir hören jetzt einen tollen Song von Meredith Brooks, nämlich Bitch.
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manchmal, da funktioniert es eben doch, an einer Castingshow teilzunehmen. Viele Gewinner sind ja ganz schnell vergessen. Bei Sängerin Kelly Clarkson ist es das Gegenteil. Sie hat 2002 die allererste Staffel von American Idol gewonnen. Und es war ein echter Star geboren. Das liegt natürlich vor allem an ihrer Stimme. Die ist ganz kraftvoll und variabel, dass einem wirklich der Atem stocken kann. Und sie singt ja nicht nur. Sie sitzt ja mittlerweile selbst als Coach in der Castingshow The Voice. Und sie hat auch schon sehr, sehr lange ihre eigene Show, die Kelly Clarkson Show. Sie war also wirklich eine perfekte Gewinnerin. Kelly Clarkson im ARD-Abend mit Breakaway.

Ja, süße 16, Sweet 16 von Billy Idol. Im AD-Abend hören wir jetzt den Song You Can't Hurry Love aus dem Jahr 1966. Und das ist eben die Version von Diana Ross und den Supremes. Ich hatte dazu mal wirklich ein sehr schönes Erlebnis mit einem jüngeren Kollegen. Der war völlig verdutzt, dass dieser Song also nicht von Phil Collins ist. Der hat ihn gesungen im Jahr 1982, aber eben nicht als erster. Und daran merken wir dann auch, wie alt wir sind. Im Song geht es übrigens um die Weisheit von Müttern, die ihren Kindern erklären, dass man Liebe nicht erzwingen kann. Und diese Weisheit, die überdauert ja alle Zeiten. You can't hurry love, Diana Ross.

nicht hier mal die Erden Casey in der Sunshine Band. Give it up. Es ist kurz vor 23 Uhr. Jetzt erwartet sie Markus Poschlott in der ARD-Hitnacht und wird sie gut durch die Nacht bringen, wenn sie wach bleiben müssen oder nicht schlafen können. Ich bin Christiane Weber. Bis morgen, kommen Sie gut durch die Nacht.

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1: Um 23 Uhr mit Martin Wilhelmi. Die USA verschärfen ihren Kurs gegen den Iran. Finanzminister Bessent kündigte neue Sanktionen gegen verschiedene Firmen und Personen an. Ziel sei es, sämtliche Einnahmequellen zu blockieren. Aus der Nachrichtenredaktion Jonas Valentin Weber.
2: Der Fokus liegt laut Bessent unter anderem auf Geldgeschäften, aber auch auf anderen wichtigen Bereichen wie Öl, Technologie und Schifffahrt. Außerdem verlangte er von anderen Ländern, keine Geschäfte mehr mit dem Iran zu machen. Allen Staaten, die sich aus Sicht der USA nicht daran halten, drohte der Finanzminister mit massiven wirtschaftlichen Folgen. Konkrete Länder nannte Bessent aber nicht. Deshalb ist beispielsweise offen, ob China auch betroffen sein würde. Die Volksrepublik ist ein wichtiger Abnehmer iranischen Öls. Auch ist unklar, was die Sanktionen genau bedeuten.
1: Mitten im Krieg hat die Ukraine ihren 35. Unabhängigkeitstag gefeiert. Zum Jahrestag haben wichtige Unterstützer weitere Hilfe zugesagt. Großbritannien will der Ukraine erlauben, die Marschflugkörper vom Typ Storm Shadow selbst herzustellen. Aus Kiew Florian Kellermann.
3: Der ukrainische Präsident Volodymyr Zelensky empfing die Gäste aus dem Ausland auf dem Platz vor der Sophienkathedrale im Zentrum der Stadt. Dort ehrte Zelensky auch Soldaten und freiwillige Helfer der Armee, einige von ihnen posthum. Für den britischen Premierminister Andy Burnham war es der erste Auslandsbesuch im Amt. Burnham leitete dann auch zum ersten Mal eine Sitzung der sogenannten Koalition der Willigen, also der Ukraine-Unterstützerländer. Schon im Vorfeld sprach Burnham den Ukrainern Dank aus für ihren Kampf. Sie verteidigten nicht nur sich selbst gegen Russland, sondern ganz Europa.
1: Die deutsche Industrie macht Druck auf die Bundesregierung. Die Hauptgeschäftsführerin des Branchenverbandes Gönner sagte in der ARD, die wirtschaftliche Lage sei ernst. Die vereinbarten Reformen, zum Beispiel bei der Rente und beim Bürokratieabbau, müssten jetzt umgesetzt werden. Allerdings geht der parlamentarische Geschäftsführer der SPD-Fraktion Wiese davon aus, dass erst noch weiter diskutiert wird. Die Debatte sei auch nachvollziehbar, so Wiese im Deutschlandfunk. Im DFB-Pokal hat der VfL Wolfsburg eine Blamage abgewendet. Beim Berliner Viertligisten Altglienicke konnten sich die Niedersachsen erst im Elfmeterschießen mit 6:5 durchsetzen. Ebenfalls in der zweiten Runde steht der Hamburger SV durch ein 3:0 in Verl und der 1. FC Köln durch ein 2:1 in Würzburg. Das waren die Nachrichten. Das Wetter in Deutschland. Nachts gebietsweise klar, im Süden einzelne Schauer, im Nordosten Nebel, bei Tiefstemperaturen von 16 bis 7 Grad. Morgen im Norden und Osten länger trocken, von Südwesten bis zur Mitte Schauer, vereinzelt Gewitter. Die Höchsttemperaturen 18 Grad in der Eifel und bis 28 Grad am Oberrhein. Am Mittwoch gebietsweise Schauer und Gewitter, im Nordosten heiter 21 bis 30 und am Donnerstag 23 bis 32 Grad. Die Zeit, es ist 23.03 Uhr.
4: Und das ist der Verkehrsservice in der ARD-Hitnacht. Achtung, in Bremen auf der B75 Oldenburger Straße stadtauswärts werden Gegenstände auf die Fahrbahn geworfen und das zwischen dem Ortseingang und Huchting. Nochmal Obacht bitte auf der B75 in Bremen, Oldenburger Straße stadtauswärts zwischen dem Ortseingang und Huchting werden Gegenstände auf die Fahrbahn geworfen. Bitte äußerste Vorsicht. Die A2 Hannover Richtung Berlin. Im Kreuz Hannover Ost ist die Überleitung zur A7 Richtung Kassel wegen eines Schwertransports gesperrt. Umleitung führt sie über die A2 bis Lehrte. A49 Kassel Richtung Gießen zwischen Wabern und Borken wegen Löscharbeiten gesperrt. Und die A71 Richtung Sangerhausen zwischen Stadt Ilm und Arnstadt Süd wegen Wartungsarbeiten im Tunnel bis 6 Uhr in der Früh gesperrt. Na dann, gute Fahrt.
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4: Mit Markus Poschlott und besten Grüßen aus Magdeburg. Und das hier ist Crocodile Dundee Musik. Hier ist Live It Up von Mental as Anything.

0: Ich glaube, diesen Song hat sie in sehr guten Zeiten für sich selber auch ein bisschen geschrieben. Celine Dion, A New Day Has Come. Es geht ihr inzwischen auch wieder besser. Denn vor ein paar Jahren hat sie ja erzählt, dass sie an einer seltenen Autoimmunerkrankung leidet, dem Stiff-Person-Syndrom. Das führt zu im ganzen Körper zu Muskelkrämpfen, die etwa Füße oder Hände können dann erstarren und dann kann man natürlich damit nicht auf die Bühne gehen. Das hat sie vor ein paar Jahren auch öffentlich gemacht, dass sie sich jetzt deswegen etwas zurückzieht. 2024 erinnern wir uns alle noch an den großen Auftritt in Paris bei den Olympischen Spielen von ihr. Das war deswegen auch was Besonderes, weil sie da auch gezeigt hat, dass es schon wieder etwas besser geht. Und jetzt ist sie so gut im Training, dass sie im September die ersten Konzerte wieder spielt. Einige Konzerte gleich in Paris und die, ich sag mal, Comeback-Tournee für das kommende Jahr ist auch schon angekündigt. Dann gibt es einige Termine im Mai. Also geht ihr besser. Und das ist die gute Nachricht. Eine der guten Nachrichten dieses Abends.
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0: Ja, mal gucken, was noch in dieser Nacht alles dazukommt.

Das sind sie, die ersten Minuten in der ARD-Hitnacht. Vom Montag auf den Dienstag bis 6 Uhr geht die Sendung heute wieder. Und auch heute sind Sie gerne eingeladen, sich hier mit einer Sendung zu beteiligen. Ja, haben wir ein offenes Ohr, ein offenes Auge für Sie. Sie können uns mailen, wenn Sie möchten. ard-hitnacht@mdr.de. MDR für den Mitteldeutschen Rundfunk. Oder Sie rufen an 0800 80 80 110. Die kostenfreie Nummer zu uns ins Studio.

0: Das ist Rod Stewart in der ARD Hitnacht und damit ist es gleich eine Minute vor 11:30. So, dann schauen wir schon mal auf die Straßen. Das ist der Verkehrsservice in der ARD Hitnacht mit der A2 Hannover Richtung Berlin. Im Kreuz Hannover Ost ist die Überleitung zur A7 Richtung Kassel wegen eines Schwertransports gesperrt. Umleitung führt über die A2 bis Lehrten. Dann haben wir die A3. Frankfurt Richtung Würzburg zwischen Bessenbach-Walderschaff und Weibersbrunn. Vollsperrung, da brennt ein Auto, deswegen nutzen Sie bitte die Umleitung U81A. Die A49 Kassel Richtung Gießen zwischen Wabern und Borken wegen Löscharbeiten gesperrt. Umleitung führt Sie hier Richtung Gießen über die B253, Ugenborn, Großengnis und Kleinengnis und dann über die B3. Die A71 Richtung Sangerhausen zwischen Stadt Ilm und Arnstadt Süd wegen Wartungsarbeiten im Tunnel Behring bis morgen früh ca. 6 Uhr gesperrt. Das war's soweit. Ich wünsche eine gute Fahrt durch diese Nacht.
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0: Mit Markus Poschlott und Chris de Burgh.

0: wir fangen gerade erst an. Ja, die Hitnacht ist hier. Hallo zusammen und guten Abend an diesem Montagabend, der bald zu Dienstagmorgen wird. Heute die Frage zur Nacht ist, es ist eine sehr schöne Nachtfrage. Was machen Sie, wenn Sie nicht einschlafen können? Was machen Sie, wenn Sie nicht einschlafen können? Sie wollen eigentlich schlafen, aber dann tun die Gedanken, die kreisen, die spielen Ihnen Streich, wie auch immer. Oder Sie kommen einfach nicht zur Ruhe. Was machen Sie, wenn Sie nicht einschlafen können? Das würde ich gerne mal wissen. Melden Sie sich mal dazu. Gerne per Telefon auf der 0800 80 80 110. Vielleicht haben Sie ja heute Nacht genau den Tipp, den andere brauchen, um jetzt in den Schlaf zu kommen.
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Hier ist es 23.41 Uhr. Obacht bitte in beiden Richtungen auf der A1 Münster-Osnabrück. Zwischen Lengerich und dem Kreuz Lotte-Osnabrück laufen Wildschweine auf der Fahrbahn. Äußerste Vorsicht bitte auf der A1 Münster-Osnabrück. Zwischen Lengerich und dem Kreuz Lotte-Osnabrück Wildschweine auf der Fahrbahn.

Das ist die ARD-Hitnacht. 23.49 Uhr ist es und wir schalten uns nochmal auf die A1 Münster-Osnabrück. Bitte Obacht zwischen Lengerich und dem Kreuz Lotte-Osnabrück. Da sind Wildschweine auf der Fahrbahn. Bitte entsprechend vorsichtig fahren. Bei uns in der ARD-Hitnacht gibt es jetzt große Musik vom großen Fred.

Ich bin der Peter Baden aus Leverkusen. Ich bin ein sehr großer Fan von eurer ARD-Hitnacht und ich bin jeden Tag fleißig dabei, eure herrliche Musikauswahl zu genießen.

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1: Um 0 Uhr Mitternacht mit Olaf Knapp. Die USA verschärfen ihren Kurs gegen den Iran. Finanzminister Bessent kündigte neue Sanktionen gegen verschiedene Firmen und Personen an. Ziel sei es, sämtliche Einnahmequellen zu blockieren. Aus der Nachrichtenredaktion Jonas Valentin Weber.
2: Der Fokus liegt laut Bessent unter anderem auf Geldgeschäften, aber auch auf anderen wichtigen Bereichen wie Öl, Technologie und Schifffahrt. Außerdem verlangte er von anderen Ländern, keine Geschäfte mehr mit dem Iran zu machen. Allen Staaten, die sich aus Sicht der USA nicht daran halten, drohte der Finanzminister mit massiven wirtschaftlichen Folgen. Konkrete Länder nannte Bessent aber nicht. Deshalb ist beispielsweise offen, ob China auch betroffen sein würde. Die Volksrepublik ist ein wichtiger Abnehmer iranischen Öls. Auch ist unklar, was die Sanktionen genau bedeuten.
1: Die Ukraine erhält zum 35. Jahrestag ihrer Unabhängigkeit weitere westliche Militärhilfe für ihren Kampf gegen Russland. Die EU-Kommission genehmigte neue Rüstungsgüter im Wert von rund 6 Milliarden Euro. Die Mittel seien für Flugabwehrsysteme, Raketen, Munition und Radaranlagen vorgesehen. Auch der neue britische Premierminister Burnham sicherte dem Land Unterstützung zu. Er will die Produktion von weitreichenden Marschflugkörpern mit britischer Technologie ermöglichen. Parallel zu den Unabhängigkeitsfeiern hatten die Unterstützerstaaten in einer Videokonferenz über weitere Hilfen beraten. Die deutsche Industrie macht Druck auf die Bundesregierung. Die Hauptgeschäftsführerin des Branchenbundesverbandes Gönner sagte in der ARD, die wirtschaftliche Lage sei ernst. Die vereinbarten Reformen, zum Beispiel bei der Rente und beim Bürokratieabbau, müssten jetzt umgesetzt werden. Allerdings geht der parlamentarische Geschäftsführer der SPD-Fraktion Wiese davon aus, dass erst noch weiter diskutiert wird. Die Debatte sei auch nachvollziehbar, so Wiese im Deutschlandfunk. Im DFB-Pokal hat der VfL Wolfsburg eine Blamage abgewendet. Beim Berliner Viertligisten Alt-Glienicke konnten sich die Niedersachsen erst im Elfmeterschießen mit 6:5 durchsetzen. Ebenfalls in der zweiten Runde stehen der Hamburger SV durch ein 3:0 in Ferl und der erste FC Köln durch ein 2:1 in Würzburg. Bundesliga-Aufsteiger Schalke 04 tat sich beim Regionalligisten Hallescher FC schwer. Die Knappen gewannen nach Rückstand noch mit 5:2 nach Verlängerung. Das Wetter in Deutschland, nachts gebietsweise klar, im Süden einzelne Schauer, im Nordosten Nebel, Tiefstwerte 16 bis 7 Grad. Am Tage dann im Norden und Osten länger trocken, von Südwesten bis zur Mitte Schauer, vereinzelt Gewitter, 18 Grad in der Eifel bis 28 Grad am Oberrhein. Es ist 0:03 Uhr.
3: Und das ist der Verkehrsservice in der ARD-Hitnacht. Die A2 Hannover Richtung Berlin. Im Kreuz Hannover Ost ist die Überleitung zur A7 Richtung Kassel wegen eines Schwertransports gesperrt. A3 Frankfurt Richtung Würzburg zwischen Bessenbach-Walderschaff und Weibersbrunn nach einem Fahrzeugbrand gesperrt. A49 Kassel Richtung Gießen zwischen Wabern und Borken wegen Löscharbeiten gesperrt. A71 Richtung Sangerhausen zwischen Stadt Ilm und Arnstadt Süd wegen Wartungsarbeiten im Tunnel gesperrt. Das Ganze bis 6 Uhr. Und die B466 Heidenheim an der Brenz Nördlingen zwischen der B446A und Nattheim nach einem Unfall beidseitig gesperrt. Ich wünsche eine gute Fahrt.
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3: Mit Markus Poschlott, besten Grüßen aus Magdeburg und wir spielen Duran Duran als ersten Song an diesem Dienstag, 0:04 Uhr und hier kommt Ordinary World. Hallo zusammen!

0: The Letter von den Box Tops. Hier bei uns in der ARD Hitnacht, Dienstag, 25. August 2026. Heute Nacht möchte ich mal passend zur Nacht wissen, ja, was machen Sie, wenn Sie nicht schlafen können? Was machen Sie da?
1: Hallo, hier ist Cora D. vom Bodensee. Wenn ich nicht einschlafen kann, ist das dringende Muss, einfach Radio anzumachen, denn nach dem zweiten Song ist man schon weg. Musik produziert im Gehirn Melatonin und so spart man sich die teuren Kapseln von der Drogerie oder von der Apotheke. Also so ist es am Schwäbisch am besten.
0: Schwäbisch am besten. Sehr gut. Also Musik hilft offenbar beim Einschlafen. Okay. Wie ist es bei Ihnen? Haben Sie einen Tipp? Oder was machen Sie, wenn Sie nicht schlafen können? Vielleicht gingen Sie auch eine Runde spazieren oder so. Verraten Sie es uns per Mail oder gerne auch hier per Telefon.

0: Das ist Udo Lindenberg. Gegen die Strömung. Wir kommen jetzt in das Jahr, in dem ein Satz durch die Welt ging, später auch verfilmt mit Tom Hanks. Da hieß es dann:
1: Houston, we have a problem.
0: Houston, we have a problem. Wir sind im Jahr 1970. Und Gordon Lightfoot hat auch ein Problem, denn seine Ehe geht gerade kaputt. Deswegen schreibt er aufgrund dieser Erfahrung den Song If You Could Read My Mind. Der Song ist so persönlich, dass seine Frau später ihn sogar bei der Scheidung als Beleg für ihre kaputte Beziehung anführt. Und das Lied wird überraschend erfolgreich, häufig gecovert. Und die Plattenfirma überlegt daraufhin, das ganze Album einfach nochmal umzubenennen, das eigentlich schon geplant war. Und so heißt es eben auch Gordon Lightfoot, If You Could Read My Mind. Jetzt hier bei uns in der ARD-Hitnacht.

Es ist 0.24 Uhr. Achtung, es gibt einen Falschfahrer auf der A8. Karlsruhe-München zwischen dem Kreuz Stuttgart und Wendling kommt Ihnen ein Falschfahrer entgegen. Bitte fahren Sie äußerst rechts und überholen Sie nicht auf der A8. Karlsruhe-München zwischen dem Kreuz Stuttgart und Wendlingen ein Falschfahrer.

0: Ultravox in der ARD-Hitnacht um kurz nach 12:30. Das ist der Verkehrsservice in der ARD-Hitnacht. Zunächst mit der Entwarnung auf der A8 München-Karlsruhe. Kein Falschfahrer mehr zwischen Wendlingen und dem Kreuz Stuttgart. Dann die A2 Hannover Richtung Berlin. Im Kreuz Hannover Ost ist die Überleitung zur A7 Richtung Kassel wegen eines Schwertransports gesperrt. Die A3 Frankfurt Richtung Würzburg zwischen Bessenbach, Walderschaff und Weibersbrunn wegen eines Fahrzeugbrands gesperrt. Die A49 Kassel Richtung Gießen zwischen Wabern und Borken wegen Löscharbeiten gesperrt. A71 Richtung Sangerhausen zwischen Stadt Ilm und Arnstadt Süd Sperrung wegen Wartungsarbeiten bis um 6. Und die B466 Heidenheim an der Brenz Nördling zwischen der B466A und Nattheim nach einem Unfall beidseitig gesperrt. Ich wünsche eine gute Fahrt.
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0: Mit Markus Poschlott aus Magdeburg. Beste Grüße gehen raus ins ganze Land. Jetzt mit den Traveling Wilburys.

0: Breitschgraden in der ARD-Hitnacht mit der Frage, was machen Sie, wenn Sie nicht einschlafen können? Da schreibt Mareike zum Beispiel in einer Mail, auch wenn ich eher nachtaktiv bin, wenn ich mal nicht schlafen kann, dann nehme ich das auch einfach mal so hin. Ist halt so. Krampfhaft einschlafen geht auch nicht. Ich mache das Radio angenehm leise und höre die ARD-Hitnacht. Ist der eine Tipp. Und der nächste, der kommt von Albert Einstein.
1: Ja, schönen guten Morgen. Hier ist der Markus aus Münster. Und zur Einschlafhilfe kann ich nur Folgendes sagen. Ich lese eine Enzyklopädie von Albert Einstein. Einstein sagt, ich sorge mich nie um die Zukunft. Sie kommt früh genug. Punkt. Ende der Durchsage.
0: Ich habe erst gedacht, er liest die Enzyklopädie von Albert Einstein und schläft deswegen ein. Aber nein, da kam noch ein Zitat hinten dran. Also okay, manches, wenn man so wach liegt und hat so ganz viele Gedanken im Kopf, ja, manchmal nützt es dann auch nichts. Und dann ja, ist manchmal auch gut zu sagen, die Zukunft kommt früh genug. Punkt. So ist es manchmal auch. Wie ist es bei Ihnen? Was machen Sie, wenn Sie nicht einschlafen können? Diese Frage gebe ich gerne heute Nacht an Sie weiter. Vielleicht können wir ja vielen anderen Hörern auch ein bisschen helfen, die damit vielleicht auch Probleme haben. 0800 80 80 110.
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0: Das ist Milo, You Don't Know in der ARD-Hitnacht. Gleich spiele ich uns Paul McCartney mit Hope of Deliverance. Davor kommt aber noch die Frau, die erst vor kurzem, jetzt im Juni erst, in die Songwriters Hall of Fame aufgenommen wurde, nämlich Cyndi Lauper. Ja. Cyndi Lauper mit der Nummer aus dem Jahr 84. Den Song gab es genau ein Jahr vorher von Jules Shear. Die hatte den Song damals veröffentlicht, war eine ziemlich folkige Nummer, aber dann hat Lauper sich das angeguckt und Cyndi Lauper hat so gesagt, Mensch, irgendwie klingt zwar gut, aber wir müssen es anders machen. So eine Kopie braucht jetzt nicht unbedingt jemand. Und dann hat sie ein bisschen musikalisch gezaubert, hat daraus eine 80er Ballade geschaffen, die heute jeder kennt. Und auf diesem Debütalbum, das sie dann rausgebracht hat, da steckte auch Time After Time oder auch Girls Just Wanna Have Fun und eben auch dieses Balladenmeisterwerk All Through the Night. Hier ist Cyndi Lauper.
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1: Um 1 Uhr mit Olaf Knapp. Die US-Regierung fordert von allen Staaten, ihre Wirtschaftsbeziehungen zum Iran abzubrechen. Andernfalls müssten sie mit Vergeltungsmaßnahmen rechnen, sagte Finanzminister Bessent. Details von ARD-Korrespondentin Sandra Razzo in Washington.
2: Die USA wollen den Iran komplett wirtschaftlich isolieren. Sämtliche Einnahmequellen sollen gestrichen werden. Wie will man das machen? Es soll nicht nur Sanktionen gegen den Iran selbst geben, sondern auch gegen Unternehmen und Länder, die noch Geschäfte mit dem Iran machen. Besonders im Visier hat man dabei die Finanzgeschäfte, die Wirtschaft und vor allem den wichtigen Ölmarkt. Besonders brisant ist dabei, China ist einer der wichtigsten Abnehmer von iranischem Öl. Und die Frage ist jetzt, ob die USA wirklich in den Konflikt mit China gehen werden.
1: Außenminister Wadephul und sein US-Amtskollege Rubio haben telefonisch über die Ukraine mit den Iran beraten. Einer Mitteilung des US-Außenministeriums zufolge zeigten sich beide Politiker entschlossen, die, Zitat, Freiheit der Schifffahrt in der Straße von Hormuz sicherzustellen. Zudem hätten sie die Bedeutung eines dauerhaften und belastbaren Friedens zwischen Russland und der Ukraine betont. Das Gespräch fand am 35. Jahrestag der ukrainischen Unabhängigkeit von der Sowjetunion statt. Die deutsche Industrie macht Druck auf die Bundesregierung. Die Hauptgeschäftsführerin des Branchenbundesverbands Gönner sagte in der ARD, die wirtschaftliche Lage sei ernst, die vereinbarten Reformen, etwa bei Rente und Bürokratieabbau, müssten jetzt umgesetzt werden. Allerdings geht der parlamentarische Geschäftsführer der SPD-Fraktion Wiese davon aus, dass erst noch weiter diskutiert wird. Das sei auch nachvollziehbar, so Wiese im Deutschlandfunk. Der FC Schalke 04 ist mit Mühe in die zweite Runde des DFB-Pokals eingezogen. Beim Regionalligisten Hallescher FC tat sich der Bundesliga-Aufsteiger schwer und gewann nach Rückstand noch mit 5:2 nach Verlängerung. Zuvor hatte der VfL Wolfsburg eine Blamage abgewendet. Beim Berliner Viertligisten Alt-Glienicke konnten sich die Niedersachsen erst im Elfmeterschießen mit 6:5 durchsetzen. Ebenfalls in der zweiten Runde stehen der Hamburger SV durch ein 3:0 in Verl und der erste FC Köln durch ein 2:1 in Würzburg. Das Wetter in Deutschland. Nachts gebietsweise klar. Im Süden einzelne Schauer, im Nordosten Nebel. Tiefstwerte 16 bis 7 Grad. Am Tage dann im Norden und Osten länger trocken, von Südwesten bis zur Mitte Schauer, vereinzelt Gewitter, Höchstwerte 18 Grad in der Eifel bis 28 Grad am Oberrhein. Am Mittwoch dann gebietsweise Schauer und Gewitter, im Nordosten heiter 21 bis 30 Grad. Es ist 1:03 Uhr.
3: Und das ist der Verkehrsservice in der ARD-Hitnacht. Zunächst die Entwarnung nochmal auf der A8 München-Karlsruhe. Kein Falschfahrer mehr zwischen Wendlingen und dem Kreuz Stuttgart. A2 Hannover Richtung Berlin. Im Kreuz Hannover Ost ist die Überleitung zur A7 Richtung Kassel wegen eines Schwertransports gesperrt. Hier läuft die Umleitung über die A2 bis Lehrte. A3 Frankfurt Richtung Würzburg zwischen Bessenbach-Walderschaff und Weibersbrunn nach einem Fahrzeugbrand gesperrt. A49 Kassel Richtung Gießen zwischen Wabern und Borken wegen Löscharbeiten gesperrt. Und die A71 Suhl Richtung Erfurt zwischen Stadt-Ilm und Arnstadt Süd. Da gibt es Wartungsarbeiten, deswegen die Sperrung bis ca. 6 Uhr in der Früh. Und die B466 Heidenheim an der Brenz Nördlingen. Die ist voll gesperrt zwischen der B446A und Nattheim nach einem Unfall. Gute Fahrt für Sie.
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3: Mit Markus Poschlott und jetzt kommt ein Song, der war 10 Jahre schon da, bis er dann perfekt wurde. War ursprünglich eine Reggae-Nummer. Die Stones hier. Start Me Up.

0: Vom Monday, Monday in den Tuesday, Tuesday. Hey, guten Morgen, 1.11 Uhr ist es. Hier ist die ARD Hitnacht. So, und heute sprechen wir mal übers Schlafen. Heute Nacht möchte ich mal wissen, was Sie machen, wenn Sie nicht einschlafen können. Ich glaube, es gibt eine ganze Menge Leute, das weiß ich auch, lese ich in den Mails auch immer wieder und höre es auch auf unserem AB, dass sie uns immer wieder sagen, ich kann halt nicht schlafen und deswegen höre ich gerade die Sendung. Das freut uns natürlich sehr, aber Schlaf ist ja auch wichtig, deswegen wollen wir ja auch, dass Sie gut schlafen. Deswegen sammeln wir heute Tipps, Hörer helfen Hörer. Wie ist es, was machen Sie, wenn Sie nicht einschlafen können?
1: Was mache ich, wenn ich nicht einschlafen kann? Ich trinke Rotwein und höre erst noch eure Hitnacht und dann bin ich so müde und dann kann ich auch schlafen.
0: Das kann man jetzt so und so verstehen. Aber ich glaube, ich weiß, wie es Peter aus Dresden meint, dass die Musik natürlich auch ein bisschen hilft. Ja, wie ist es bei Ihnen? Telefonnummer 0800 80 80 110 oder Sie klingeln einfach, Sie klingeln nicht durch, Sie schreiben uns eine Mail, so rum, ard-hitnacht@mdr.de. So. Ich freue mich jetzt auf Peter Maffay, der kommt gleich mit zwei in einem Boot. Vorher gibt's noch Dan Harrow.
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Das sind die großartigen Simple Minds. Don't you forget about me. Hier ist die ARD-Hitnacht. Auch der nächste Song erklärt sich mit dem ersten Takt. Oder mit den ersten Takten. Gareth Gates ist das mit Any One of Us. Stupid Mistake.

0: 1.31 Uhr ist es mit David Bowie. Das ist der Verkehrsservice in der ARD-Hitnacht. Mit der A2 Hannover Richtung Berlin. Im Kreuz Hannover Ost ist die Überleitung zur A7 Richtung Kassel gesperrt wegen eines Schwertransports. A49 Kassel Richtung Gießen zwischen Wabern und Borken wegen Löscharbeiten gesperrt. A71 Suhl Richtung Erfurt zwischen Stadt Ilm und Arnstadt Süd. Wartungsarbeiten im Tunnel, deswegen die Vollsperrung bis 6 Uhr circa. Und die B466 Heidenheim an der Benz. Nördlingen zwischen der B466A und Nattheim nach einem Unfall beidseitig gesperrt. Ich wünsche eine gute Fahrt durch diese Nacht.
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0: Mit Markus Poschlott, ich grüße aus Magdeburg. Mit Brian Adams, der gerade auf Kanada. Kanada. Der ist auf Kanada-Tour. Das ist gar nicht so leicht. Ist auch für mich die dritte Stunde inzwischen von dieser ARD-Hitnacht. Bis 6 Uhr sind wir hier auf Sendung und spielen Brian Adams. Wo ist er gerade auf Tour? In Kanada, natürlich. Hier ist Cloud Number 9.

0: Das ging jetzt schnell. Das ist die ARD-Hitnacht mit Musik von Samantha Fox. So, und wir sammeln heute Nacht Tipps, was Sie machen können oder was Sie machen, wenn Sie nicht einschlafen können. Also was machen Sie, wenn Sie nicht einschlafen können, ist heute die Frage zur Nacht. Elisabeth ist die Nächste.
1: Wenn ich nicht einschlafen kann, dann nehme ich eine Tasse Milch, mache sie mir warm, einen Teelöffel Honig rein und eine Prise Muskat. Und das garantiere ich 100%, dann kann ich schlafen.
0: Okay, also mit der Tasse Milch habe ich jetzt schon häufiger gelesen und gehört. Da scheint also was dran zu sein. Und dann schreibt noch Henry aus dem Emsland: Ich bin 20 Jahre alt und wenn ich nicht schlafen kann, dann höre ich auf meinem Handy Regengeräusche, um damit den Kopf frei zu kriegen. Funktioniert jedes Mal. Jetzt gerade hat er Nachtschicht, finanziert sein Studio. Und vielleicht ist ja auch was dran an Regen. Ja, wenn ich das zu Hause so höre und man hat das Fenster angeklappt und hört dann, wie es draußen regnet, hat das auch was. Aber vielleicht funktioniert es ja jetzt auch. Wir machen mal den Test. Ich gebe Ihnen mal 20 Sekunden Regen für alle, die jetzt gerade am Einschlafen sind.

0: Boyzone sind das mit Words in der ARD-Hitnacht. Und soll ich hier mal was verraten? Es ist spannend, was wir alles auf unserer Mailbox finden, was Sie uns für Nachrichten hinterlassen auf der 0800 80 80 110. Da gibt es zum einen Leute, die uns was vorsingen.
1: Auch du junger Wandersmann, so kommt die Zeit heran.
0: So, also das finden wir auf unserer Mailbox auf einmal. Aber wir finden auch sehr viele Nachrichten, die wirklich sehr ans Herz gehen. Gerade wenn eben ein Song lief, mit dem sie wirklich was Ernsthaftes und was Wichtiges verbinden. Und ja, und ihnen da vielleicht auch eine Träne auf einmal aus dem Auge kommt. Und das hören wir jetzt mal hier.
2: Ich bin gerade mal wieder wach heute Nacht und habe an das schöne Lied gedacht. Nazareth. First Love, mein Mann ist vor kurzem gestorben und Musik war unser Leben. Und insbesondere diese Musik, die Sie heute Nacht bringen, die ist wunderschön. Ich danke Ihnen dafür. Ich habe gerade drüber nachgedacht, dieses schöne Lied müsste jetzt kommen von Nazareth und es war eben drin. Dankeschön. Auf Wiederhören.
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0: Manchmal ist es genau der eine Song, an den man gerade denkt. Die ARD-Hitnacht. Wir sind hier für Sie die ganze Nacht und freuen uns auf Ihren Anruf. Können uns auch was singen, was texten, ein Gedicht aufsprechen, mal einen Witz erzählen, was Sie wollen. Hauptsache, Sie bleiben schön wach in dieser Nacht, wenn Sie es wollen und wenn Sie es müssen. Ne? 0800 80 80 110. So, was kommt jetzt hier? France Gall, Babacar.

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1: Um 2 Uhr mit Olaf Knapp. Die USA wollen den Druck auf den Iran erhöhen. Finanzminister Bessent hat gravierende Sanktionen angekündigt. Er ließ aber offen, wie genau die Maßnahmen und der Zeitplan dafür aussehen. Aus Washington, Anne Schneider.
2: Mit der Kampagne Operation Economic Outcast wollen die USA die wirtschaftlichen und finanziellen Verbindungen des Landes weltweit kappen und Einnahmequellen des Regimes austrocknen. Nach Angaben der US-Regierung kann künftig nahezu jede wirtschaftliche Zusammenarbeit mit dem Iran US-Sanktionen nach sich ziehen. Gleichzeitig erhöht US-Präsident Donald Trump den politischen Druck auf andere Staaten. Laut Bessent telefoniert er mit Staats- und Regierungschefs weltweit und fordert sie auf, ihre Beziehungen zum Iran einzuschränken oder zu beenden.
1: Außenminister Wadephul und sein US-Amtskollege Rubio haben telefonisch über die Ukraine und den Iran beraten. Einer Mitteilung des US-Außenministeriums zufolge zeigten sich beide Politiker entschlossen, die, Zitat, Freiheit der Schifffahrt in der Straße von Hormuz sicherzustellen. Zudem hätten sie die Bedeutung eines dauerhaften und belastbaren Friedens zwischen Russland und der Ukraine betont. Das Gespräch fand am 35. Jahrestag der ukrainischen Unabhängigkeit von der Sowjetunion statt. Die Meerestemperatur hat einen neuen Höchstwert erreicht. Das hat der EU-Klimadienst